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1: Dobrý den und herzlich willkommen zur heutigen Sendung. Am Mikrofon begrüße ich Martina Schneiberger. Heute haben wir für Sie die folgenden Themen vorbereitet. In Prag sind die Mieten nicht gerade niedrig. Wir bringen eine Analyse der Wohnkosten hierzulande. Beim Musikfestival Smetanas Litomyšl gab es diesmal eine Neuheit. Diese entsprach dem Motto der Festspiele. Und in unserem Hörerforum zitieren wir aus Ihren Briefen und beantworten Ihre Fragen. Bleiben Sie dran, so ist das Neueste aus Tschechien mit Till Janser.
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2: Tschechiens Staatspräsident Petr Pavel und Premier Andrej Babiš sind am Dienstag getrennt zum NATO-Gipfel in Ankara geflogen. Beide sind aber am Abend vom türkischen Präsidenten Recep Tayyip Erdogan zu einem informellen Bankett geladen. Pavel gab zudem bekannt, dass er am Mittwoch an der Hauptverhandlung des Nordatlantikrates teilnehmen werde. Der tschechische Präsident und die Regierung hatten in den vergangenen Monaten heftig über die Zusammensetzung der Delegation für den NATO-Gipfel gestritten. Nachdem Babiš und Außenminister Petr Matzinka das Staatsoberhaupt von der Teilnahme an dem Treffen des Militärbündnisses ausschlossen, reichte Pavel eine Kompetenzklage beim Verfassungsgericht ein. Dieses entschied in einer einstweiligen Verfügung, dass der Präsident in die tschechische Delegation aufgenommen werden müsse. Die tschechische Regierung will die Verteidigungsausgaben des Landes im kommenden Jahr auf 2% des Bruttoinlandsproduktes anheben. Dies sagte Premier Andrej Babiš am Dienstag in Prag vor dem Abflug zum NATO-Gipfel in Ankara. Laut dem Regierungschef bedeutet dies eine Erhöhung des Verteidigungsetats um umgerechnet knapp 1,5 Milliarden Euro. Der tschechischen Armee stehen in diesem Jahr knapp 6,4 Milliarden Euro aus dem Staatshaushalt zur Verfügung. Dies entspricht 1,8% des Bruttoinlandsproduktes. Damit kommt Tschechien nicht den Vorgaben der NATO nach. Diese fordert von ihren Mitgliedern jährliche Verteidigungsausgaben von mindestens 2% des Bruttoinlandsproduktes. Tschechien wird die Rechtsextremistin Marla Svenja Liebig an Deutschland ausliefern. Das hat das Prager Obergericht am Dienstag bestätigt. Zuvor hatte das Kreisgericht in Pilsen bereits die Auslieferung angeordnet. Liebig reichte dagegen jedoch eine Beschwerde ein, die das Obergericht nun abgewiesen hat. Die in Deutschland verurteilte Aktivistin war Anfang April in Asch aufgespürt und auf Grundlage eines internationalen Haftbefehls festgenommen worden. Liebig lehnte darauf eine Auslieferung an Deutschland ab. Den entsprechenden Antrag stellte die Staatsanwaltschaft in Halle. In der Stadt in Sachsen-Anhalt war Liebig 2023 zu einer anderthalbjährigen Haftstrafe verurteilt worden. Das Urteil erfolgte wegen Volksverhetzung, übler Nachrede und Beleidigung. Der Anstieg der Verbraucherpreise ist im Juni in Tschechien zurückgegangen. Die Inflationsrate lag im Jahresvergleich bei 1,5%, wie das Statistikamt am Dienstag bekannt gab. Im Mai hatte die Teuerung noch 2,1% erreicht. Auch im Monatsvergleich gaben die Preise nach, und zwar um 0,3%. Am deutlichsten gingen die Preise laut den Statistikern bei Lebensmitteln und nicht-alkoholischen Getränken zurück. Auch die Energiepreise sanken, inklusive der Kraftstoffe. Zum Sport. Die tschechischen Basketballer sind in der WM-Qualifikation gescheitert. Trotz eines 75-73 Sieges gegen Estland am Montag in Brünn haben sie nicht die nächste Phase der Qualifikation erreicht. Grund dafür war der 88-79 Sieg Schwedens am Abend in Ljubljana gegen Slowenien. Dadurch schlossen die Tschechen die WM-Qualifikationsgruppe H auf dem 4. und letzten Platz ab. Und zum Schluss noch die Wetteraussichten. Nach teils wolkigem Beginn ist es am Mittwoch in Tschechien meist heiter bis sonnig. Die Tageshöchsttemperaturen liegen bei 20 bis 27 Grad.
1: Danke, Till, für die Nachrichten. Die finanzielle Lage von Alleinstehenden gestaltet sich in Tschechien je nach Region sehr unterschiedlich. In Prag kann man zwar relativ gut verdienen, aber nach der monatlichen Mietzahlung bleibt dort trotzdem nicht mehr viel übrig. Mehr zu einer aktuellen Analyse zum Thema Wohnkosten nun von Daniela Honigmann.
3: Wer in Prag allein zur Miete lebt, muss im Durchschnitt 3/4 seines Nettolohns für die Wohnkosten aufbringen. Dies ist eines der Ergebnisse einer Studie des Unternehmensberaters Moore Czech Republic. Demzufolge bleiben einem Single-Haushalt in der tschechischen Hauptstadt monatlich zum Leben nur noch rund 7.000 Kronen. Das sind etwa 290 Euro. Moore-Mitarbeiterin Marcela Hirda informierte in den Inlandssendungen des tschechischen Rundfunks auch über das andere Ende des Rankings.
1: Am besten schneidet der Kreis Ústí nad Labem ab. Dort bleiben eine Person, die allein in einer Mietwohnung lebt, noch mehr als 15.000 Kronen über. Darauf folgt der Mährisch-Schlesische Kreis und dann der Kreis Vysočina mit 13.800 Kronen.
3: 13.800 Kronen sind umgerechnet 570 Euro. Die Summe für den Kreis Ústí nad Labem entspricht 620 Euro. Der Analyse liegt das Modell einer alleinstehenden Person in einer 65 Quadratmeter Wohnung zugrunde. Hinzugezogen wurden öffentlich zugängliche Daten, vor allem das Medianeinkommen in Tschechien aus dem Jahr 2024. Weiter erläutert Hirda.
1: Wir haben die Wohn- und Energiekosten mit dem Median-Nettolohn verglichen und nicht nur mit dem landesweiten Durchschnittslohn. Dies hebt nämlich besser als die realen Einkommen in den einzelnen Kreisen hervor. Nicht einberechnet haben wir andere laufende Kosten und auch in die Ausgaben für Lebensmittel, Freizeit und ärztliche Behandlungen. Unsere finalen Zahlen zeigen also, wie viel jemand nach Abzug der Mietkosten zur Verfügung hat.
3: Dies ist in Prag also im Landesvergleich am wenigsten. An zweitletzter Stelle des Rankings steht der Südmährische Kreis, wo Alleinstehende etwa 8.000 Kronen, also 330 Euro im Monat bleiben. Gerade in der dortigen Kreisstadt Brünn und eben auch in Prag könnte man vermuten, dass vor allem junge Menschen, etwa Studenten, die Single-Haushalte bilden. Aber Hirda hat andere Erkenntnisse.
1: Wir haben mit einem Modellbeispiel gearbeitet, also nicht nur mit einer bestimmten Altersgruppe wie etwa den Jungen, von denen man typischerweise annimmt, dass sie allein leben. Im Gegenteil, dieses Stereotyp können wir sogar widerlegen. Unsere Analyse zeigt gerade, dass junge Menschen in Wohngemeinschaften leben müssen, um die Kosten auf mehrere Personen aufzuteilen.
3: Aber auch ältere Alleinstehende dürften zu spüren bekommen, was Hirda noch anfügt, dass nämlich in Tschechien derzeit die Mietpreise schneller steigen als die Löhne. Analysen wie diese sind darum auch interessant für Sozial- und Gesundheitspolitik. Tatsächlich habe die Moore-Studie seit ihrem Erscheinen Anfang Juni ein sicht- und hörbares Medienecho hervorgerufen, bestätigt Hirda.
1: Dass der Wohnkostenanteil an den Gesamtausgaben steigt und Mietwohnungen relativ schnell immer teurer werden, das ist ein Langzeittrend. Diesen registrieren auch die Ämter. Darum kommt eine Diskussion auf, an der sich ebenfalls die aktuelle Regierung beteiligt, nämlich zum Thema Genossenschaftswohnen. Oder auch Mietwohnungen im Besitz der Gemeinden werden immer interessanter. Daniela Honigmann war das mit einem Bericht über die Wohnkosten in Tschechien. Bei den Musikfestivals wird hierzulande auf die Nachhaltigkeit geachtet. Wir berichten über ein Beispiel. Am Sonntag ging das internationale Musikfestival Smetanova Litomyšl mit einem Konzert des Radiosinfonieorchesters Prag zu Ende. Während der vergangenen 3 Wochen standen fast 50 Veranstaltungen auf dem Programm, bei denen Musik verschiedener Genres entklang. Das Motto der Festspiele war diesmal die Natur. Und diesem Motto entsprach auch eine etwas ungewöhnliche Neuheit. Die Künstler bekamen für ihre Leistung nach dem Konzert keine Schnittblumen, sondern Topfpflanzen. Dabei wurde ihnen angeboten, entweder den Top mit nach Hause zu nehmen oder diesen aber der Stadt zu überlassen. Die Festivalveranstalter wollen die Dauerblumen nämlich auf einem Beet vor dem Seniorenheim in Litomisch anpflanzen. Anetta Fischerova arbeitet im Marketing der Festspiele. Gegenüber Radio Prag International sagte sie, auf die Idee sei Festivaldirektor Michal Mede gekommen.
4: Zuerst dachten wir daran, Bäume anzupflanzen. Nach verschiedenen Überlegungen und Diskussionen mit dem Stadtrat kamen wir aber zum Schluss, dass wir die hiesigen Beete verschönern und erweitern könnten. Konkret haben wir die Fläche beim hiesigen Seniorenheim ausgesucht. Dies passte gut zur Zusammenarbeit des Festivals mit dem Komitee des guten Willens der Olga Havlova Stiftung. Denn das diesjährige Benefizkonzert ist mit der Unterstützung von Senioren in der Region verbunden. Daher hielten wir es für sinnvoll, ein Smetana-Beet vor dem Seniorenheim anzulegen.
1: Das Gespräch mit Anetta Fischerova entstand 2 Tage vor dem Abschluss der Festspiele. Wie haben die Künstler auf die Blumengeschenke bisher reagiert?
5: Máme velkou radost, že to vzbudilo.
4: Es freut uns sehr, dass die Idee recht positive Reaktionen hervorgerufen hat. Die Künstler sind von den Blumen so begeistert, dass viele von ihnen diese mit nach Hause nehmen. Bisher haben wir etwa 400 Blumentöpfe verteilt. Nur etwa ein Zehntel von ihnen ist hier geblieben. Die Künstler nehmen die Blumen mit und wollen sie zu Hause anpflanzen, um sich an das Festival zu erinnern.
5: Festival
1: Auf dem neuen Beet werden laut Fischerova vielleicht weniger Blumen angepflanzt als ursprünglich gedacht. Die Festivalveranstalter haben ihren Worten zufolge mit dem Bürgermeister von Litomyšl daher vereinbart, kommendes Jahr das Beet noch zu erweitern. Fischerova betonte zudem, sie kenne kein ähnliches Projekt in Tschechien.
4: Lange vor dem Festival haben wir die Mezzosopranistin Václava Krejčí-Hauskova, die aus Litomyšl stammt, gefragt, wie ihr die Idee mit den Blumen im Topf und dem Beet gefällt. Und sie erzählte uns, sie bekomme in der Normandie immer Rosen, nehme sie mit und pflanze sie in ihrem Garten an.
1: Bei der Wahl passender Blumen ließ sich das Festivalteam von Experten vom Floria-Zentrum in Litomyšl beraten. Dabei wurden bestimmte Bedingungen gestellt. Anetta Fischer war dazu.
4: Die Blumen sollten in der Zeit der Festspiele blühen. Es sollten Dauerblumen sein, die widerstandsfähig sind. Zudem mussten wir berücksichtigen, dass sie keine Allergien verursachen. Wir haben anschließend überprüft, ob unsere Blumenauswahl, Lavendel, Pfingstrosen und Hortensien, richtig war. Wir freuen uns darauf, dass uns die Künstler nun Videos schicken, wie sie die Blumen anpflanzen und wie es diesen dann ergeht.
1: Soweit zu einer Neuheit, die es beim Festival Smetanas Litomyšl gab. Die Musikfans können sich schon jetzt auf die Festspiele 2027 freuen. 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Wieder einmal wird aus Ihren Briefen zitiert, eine Hörerfrage wird beantwortet und dazu wollen wir Ihnen auch die Ansprache eines Hörers bieten. Mehr erfahren Sie von Markéta Kachlíková.
6: Hörerforum. Liebe Hörerinnen und Hörer, am 7.7. begrüße ich Sie zum 7. Höroforum dieses Jahres. Wir fangen an mit der Quizfrage für den Juli.
3: Die Auslandssendungen wurden viele Jahrzehnte lang über Kurzwelle verbreitet. Von welchem Sendemast in Tschechien wurde das Signal von Radio Prag ausgestrahlt, und zwar von den 1950er Jahren bis 2011, als die Kurzwellensendungen fast komplett eingeschränkt wurden?
6: Schreiben Sie uns die Namen der Stadt, an deren Rande der Mast stand, an wettbewerb@radio.cz. Im Juni wollten wir wissen, in welchem Jahr Radio Prag ans Netz ging und begann, Nachrichten in allen Sendesprachen auf seiner Website anzubieten. 1994 ist die richtige Antwort. Ein Sachpreis geht unter anderem an Nadine Hubrich aus Deutschland. Herzlichen Glückwunsch!

0: Um die Kurzwelle geht es nicht nur in der aktuellen Quizfrage, sondern auch in der ersten Zuschrift, aus der wir heute zitieren wollen. Nijat Imranli schrieb uns:
1: Ich interessiere mich seit vielen Jahren für Radioempfang und Fernempfang auf Kurzwelle. Dieses Hobby begann während meiner Zeit in Baku, Aserbaidschan, und ich führe es seit meinem Umzug nach Berlin weiter. Gestern habe ich versucht, Ihre Sendungen auf Kurzwelle zu empfangen. Leider war es mir nicht möglich, ein Signal von Radio Prag zu empfangen, auch nicht über verschiedene SDR-Empfänger in der Region. Aus diesem Grund würde ich gern höflich nachfragen, ob Ihre Kurzwellenübertragungen derzeit noch aktiv sind.
0: Die Ausstrahlung des deutschsprachigen Programms über Kurzwelle wurde zum 31. Januar 2011 eingestellt. Weiterhin können die Sendungen von Radio Prag International in englischer und spanischer Sprache, aber über Radio Miami International empfangen werden. Diese Antwort bekam Herr Imranli von uns und reagierte:
1: Es ist zwar schade, dass das deutschsprachige Programm nicht mehr über Kurzwelle ausgestrahlt wird, dennoch freue ich mich, dass die englische und spanische Redaktion weiterhin über WRMI zu hören sind. Tatsächlich konnte ich beide Sprachdienste bereits empfangen. Darüber hinaus höre ich seit vielen Jahren die russischsprachigen Sendungen von Radio Prag International über WRN. Dadurch hatte ich auch nach dem Ende der deutschsprachigen Kurzwellenausstrahlungen weiterhin die Möglichkeit, ihre Programme zu verfolgen.
0: Immer wieder sind für uns die Informationen von großer Bedeutung, welche Themen Sie in unseren Sendungen interessant finden. Thomas Völkner aus Nackenheim hat uns zwei Empfangsberichte geschickt, die wir mit den QSL-Karten aus der aktuellen Motivserie zum 90. Jubiläum von Radio Prag International belohnen werden. Und dazu schreibt er:
1: Schöne Grüße zum Sommerbeginn aus dem Rhein-Main-Gebiet. Daneben natürlich auch Dankeschön für die spannende und gut gemachte Berichterstattung, die ich gerne verfolge. Neben dem Countdown zum tschechischen Gastlandauftritt bei der Frankfurter Buchmesse interessiert mich aktuell die Begleitung der Fußball-Weltmeisterschaft. Ich bleibe wie immer auf Empfang.
0: Michael Lindner aus Gera hat uns pünktlich zum meteorologischen Sommeranfang herzliche Grüße und die besten Wünsche für eine sonnige, erholsame und schöne Sommerzeit geschickt.
1: Ich danke euch für eure täglichen deutschsprachigen Sendungen, die ich nach wie vor mit großem Interesse verfolge und förmlich wie ein Schwamm aufsauge. Ganz nebenbei erhalte ich dabei immer wieder interessante Anregungen für künftige Reisen nach Tschechien. Einige davon konnte ich bereits verwirklichen, andere stehen noch auf meiner Warteliste.
0: Herr Lindner wendet sich auch mit einer Frage an uns.
1: Durch Zufall habe ich erfahren, dass tschechische Wissenschaftler in Albanien den angeblich größten unterirdischen Mineralsee der Welt entdeckt haben. Falls ihr darüber noch nicht berichtet habt, würde ich mich sehr über nähere Informationen freuen. Welcher Zufall führte zu dieser Entdeckung? Wie weit sind die Forschungen über die Entstehungsgeschichte des Sees fortgeschritten? Gibt es bereits Erkenntnisse über die chemische Zusammensetzung des Wassers? Und könnte dieses möglicherweise sogar für therapeutische oder heilende Zwecke genutzt werden?
0: Wir haben bereits im Februar 2025 kurz über diese Entdeckung berichtet. Den Link zu diesem Artikel finden Sie auf unserer Website. Demnach waren Forscher bereits im Jahr 2021 auf das Höhlensystem an der Grenze zwischen Albanien und Griechenland gestoßen. Später kartografierten sie es und erstellten ein 3D-Modell. Dieser Fund, der auch in einer Reportage des Magazins National Geographic beschrieben wurde, war das Ergebnis von Zufall, Ausdauer und jahrelanger Expertenforschung unter der Leitung des Höhlenforschers Marek Audi. Dieser war ursprünglich als Kajakfahrer in der Region unterwegs. Beim Betrachten der umliegenden Landschaft bemerkte er jedoch Ähnlichkeiten zu Gebieten mit Thermalhöhlen, was ihn zu weiteren Erkundungen inspirierte. Bei der späteren Erforschung der Thermalquellen entdeckte sein Team eine 127 Meter tiefe Schlucht, die den Namen Atmos erhielt. Auf ihrem Grund bestätigten Wissenschaftler eben die Existenz des größten bekannten Thermalsees der Welt und benannten ihn Neuron, mit dem Hinweis auf die tschechische Stiftung Neuron, die die Expedition finanziert hatte.
1: Dabei musste das Team viele logistische und gesundheitliche Hürden überwinden, wie etwa das Vorkommen gefährlicher Gase. Die Entdeckung ist ein bedeutender Beitrag zur hydrologischen und geologischen Erforschung der Region. Überlegungen zu einer therapeutischen oder anderen Nutzung sind zum jetzigen Zeitpunkt jedoch noch verfrüht.
0: Im letzten Teil der Sendung geben wir unserem Hörer Kai Weber aus Kirchentellinsfort das Wort. Er hat auf unseren Aufruf aus Anlass unseres 90-jährigen Geburtstags reagiert und uns seine eigene Geschichte mit Radio Prag International erzählt. Die Ansprache von Kai Weber können Sie sich auch als Video auf unserer Website anschauen, und zwar unter Mein Radio Prag International, Sie haben das Wort. Dort finden Sie den Text auch in schriftlicher Form. Vielen herzlichen Dank, Herr Weber, für Ihre Worte.
2: Warum ich Radio Prag International höre? Ich höre die deutschen Sendungen von Radio Prag International, weil sie für mich die schnellste und einfachste Möglichkeit sind, bezüglich kultureller, gesellschaftlicher und politischer Entwicklungen in der Tschechischen Republik auf dem Laufenden zu bleiben. Und auf dem Laufenden bleiben möchte ich einfach deshalb, weil ich für dieses Land seit fast 30 Jahren ganz besondere Sympathien hege. Wie lange ich zum Publikum von Radio Prag International gehöre, kann ich nicht genau sagen. Ich denke, ich habe irgendwann angefangen während der Zeit, als ich in den Jahren zwischen 2002 und 2008 Bohemistik als Nebenfach studiert habe. Dieses Studium bedeutete, dass ich Tschechien und die tschechische Sprache so schnell wie möglich und so gut wie möglich kennenlernen und lernen musste. Und auch wenn das Ziel, die tschechische Literatur im Original lesen zu können, die oberste Priorität hatte und man das Lesen von tschechischer Literatur natürlich am besten und schnellsten lernt, indem man es so viel und so oft wie möglich tut, habe ich doch vor allem in den ersten Semestern auch noch viel auf Deutsch gelesen, also Literatur in Übersetzung, tschechische Literatur in Übersetzung, aber auch das Angebot von Radio Prag International genutzt, denn die Landeskunde ist im philologischen Slawistikstudium ja oft eine dritte Säule neben Literatur und Sprachwissenschaft. Und landeskundliche Kenntnisse erwirbt man über die Rezeption von Radio Prag International in ganz hervorragendem Maße. Was bedeutet der Sender für mich heute? Über ein Abonnement der Radio Prag International Beiträge per RSS-Feed habe ich Radio Prag International täglich auf dem Schirm. Das ist 7 Tage die Woche Bestandteil meines Alltags. Ein Tag ohne Radio Prag International ist ein schlechter Tag. Sie fragten auch nach einem bestimmten Beitrag aus dem Archiv, den ich besonders interessant oder berührend fand. Das ist sehr schwer, wenn man 25 Jahre lang Rückschau hält und dann eine spezielle Sache herauspicken soll. Grundsätzlich werde ich immer hellhörig, wenn Sie bei allen Beiträgen über Bohumil Hrabal, meinen Lieblingsschriftsteller, oder Karel Čapek, über den ich meine Magisterarbeit geschrieben habe. Auch der Sprachkurs gehört als Serie insgesamt zu meinen Highlights. Wenn ich eine Sprachkursfolge herausgreifen sollte, die ganz besonders wichtig für mich ist, dann ist es die Sendung zum längsten Satz ohne Vokal. Also Wirkbeln, Sprint, Strill, Ritt, Smirch, Birz, Krwirch, Smirk, Stürzrin, Kritsch. Diese Folge habe ich sehr häufig mit Bekannten geteilt, um ihnen Ehrfurcht vor dieser schönen Sprache beizubringen. Als Rubrik interessant finde ich, oder ganz großartig finde ich, Musikcheck, weil es mir als musikalischem Allesfresser ein umfassendes Bild vom tschechischen Musikleben ermöglicht. Und wenn ich ganz allgemein den Bogen schlage zur ursprünglichen Frage, gibt es einen Einzelbeitrag, den ich ganz besonders interessant fand, so ist es vielleicht eine kurze Nachrichtennotiz vom 15.01.2025, in der Sie berichtet haben, dass Josef Wachals Böhmerwald-Buch zum schönsten tschechischen Buch des Jahrhunderts gewählt wurde. Diese Nachricht hat mich dazu angeregt, einen kleinen Schwerpunkt über schöne tschechische Bücher anzuregen und mitzuverfassen, der dann in einer Zeitschrift namens Wandelhalle für Bücherfreunde erschienen ist im Frühjahr 2025. Dies ist die Vereinszeitschrift der Gesellschaft der Bibliophilen in Deutschland. 2 Belegexemplare dieses kleinen Tschechien-Schwerpunkts habe ich nach dem Erscheinen dann auch an den Pamatnik Národního písemnictví und den Spolek Českých bibliofilů geschickt. aber leider von dort nie eine Empfangsbestätigung oder sonstige Rückmeldung erhalten. Dennoch, das war ein Beitrag von Ihnen, den ich nicht nur einfach passiv rezipiert habe, sondern der mich dann auch angeregt hat, etwas damit zu tun. Ich wünsche und hoffe sehr, dass gerade auch der politische Gegenwind, der Radio Prag entgegenschlägt, sich doch nochmal in eine milde Frühlingsluft wandeln lässt und das Programm in seiner jetzigen Form oder einer äquivalent guten Form erhalten lässt. Und wünsche Ihnen dafür alles Gute und herzlichen Dank für die vielen Beiträge, Informationen, Anregungen, die Sie mir bisher in den letzten 25 Jahren bereits geliefert haben.
0: Und das war's für heute. Schreiben Sie uns bitte weiter. Unsere Adresse lautet Radio Prag International, deutschsprachige Redaktion, Vinohradská 12, Postleitzahl 12099, Prag 2, Tschechische Republik. Oder schicken Sie eine E-Mail an deutsch@radio.cz. Wir freuen uns auf Ihre Zuschriften sowie Ihre Audio- und Videobeiträge.

Kitas Hörerforum hat für Sie Margareta Kachlíková vorbereitet. Und damit sind wir fast am Ende der heutigen Sendung angelangt. Besuchen Sie uns auch auf Facebook. Für Aufmerksamkeit bedankt sich Martina Schneimergová. 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
1: Dobrý den und herzlich willkommen zur heutigen Sendung. Am Mikrofon begrüße ich Martina Steinbergová. Heute haben wir für Sie die folgenden Themen vorbereitet. In Prag sind die Mieten nicht gerade niedrig. Wir bringen eine Analyse der Wohnkosten hierzulande. Beim Musikfestival Smetanas Litomyšl gab es diesmal eine Neuheit. Diese entsprach dem Motto der Festspiele. Und in unserem Hörerforum zitieren wir aus Ihren Briefen und beantworten Ihre Fragen. Bleiben Sie dran, so ist das Neueste aus Tschechien mit Till Janser.
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2: Tschechiens Staatspräsident Petr Pavel und Premier Andrej Babiš sind am Dienstag getrennt zum NATO-Gipfel in Ankara geflogen. Beide sind aber am Abend vom türkischen Präsidenten Recep Tayyip Erdogan zu einem informellen Bankett geladen. Pavel gab zudem bekannt, dass er am Mittwoch an der Hauptverhandlung des Nordatlantikrates teilnehmen werde. Der tschechische Präsident und die Regierung hatten in den vergangenen Monaten heftig über die Zusammensetzung der Delegation für den NATO-Gipfel gestritten. Nachdem Babiš und Außenminister Petr Matzinka das Staatsoberhaupt von der Teilnahme an dem Treffen des Militärbündnisses ausschlossen, reichte Pavel eine Kompetenzklage beim Verfassungsgericht ein. Dieses entschied in einer einstweiligen Verfügung, dass der Präsident in die tschechische Delegation aufgenommen werden müsse. Die tschechische Regierung will die Verteidigungsausgaben des Landes im kommenden Jahr auf 2% des Bruttoinlandsproduktes anheben. Dies sagte Premier Andrej Babiš am Dienstag in Prag vor dem Abflug zum NATO-Gipfel in Ankara. Laut dem Regierungschef bedeutet dies eine Erhöhung des Verteidigungsetats um umgerechnet knapp 1,5 Milliarden Euro. Der tschechischen Armee stehen in diesem Jahr knapp 6,4 Milliarden Euro aus dem Staatshaushalt zur Verfügung. Dies entspricht 1,8% des Bruttoinlandsproduktes. Damit kommt Tschechien nicht den Vorgaben der NATO nach. Diese fordert von ihren Mitgliedern jährliche Verteidigungsausgaben von mindestens 2% des Bruttoinlandsproduktes. Tschechien wird die Rechtsextremistin Marla Svenja Liebig an Deutschland ausliefern. Das hat das Prager Obergericht am Dienstag bestätigt. Zuvor hatte das Kreisgericht in Pilsen bereits die Auslieferung angeordnet. Liebig reichte dagegen jedoch eine Beschwerde ein, die das Obergericht nun abgewiesen hat. Die in Deutschland verurteilte Aktivistin war Anfang April in Asch aufgespürt und auf Grundlage eines internationalen Haftbefehls festgenommen worden. Liebig lehnte darauf eine Auslieferung an Deutschland ab. Den entsprechenden Antrag stellte die Staatsanwaltschaft in Halle. In der Stadt in Sachsen-Anhalt war Liebig 2023 zu einer anderthalbjährigen Haftstrafe verurteilt worden. Das Urteil erfolgte wegen Volksverhetzung, übler Nachrede und Beleidigung. Der Anstieg der Verbraucherpreise ist im Juni in Tschechien zurückgegangen. Die Inflationsrate lag im Jahresvergleich bei 1,5%, wie das Statistikamt am Dienstag bekannt gab. Im Mai hatte die Teuerung noch 2,1% erreicht. Auch im Monatsvergleich gaben die Preise nach, und zwar um 0,3%. Am deutlichsten gingen die Preise laut den Statistikern bei Lebensmitteln und nicht-alkoholischen Getränken zurück. Auch die Energiepreise sanken, inklusive der Kraftstoffe. Zum Sport. Die tschechischen Basketballer sind in der WM-Qualifikation gescheitert. Trotz eines 75-73 Sieges gegen Estland am Montag in Brünn haben sie nicht die nächste Phase der Qualifikation erreicht. Grund dafür war der 88-79 Sieg Schwedens am Abend in Ljubljana gegen Slowenien. Dadurch schlossen die Tschechen die WM-Qualifikationsgruppe H auf dem 4. und letzten Platz ab. Und zum Schluss noch die Wetteraussichten. Nach teils wolkigem Beginn ist es am Mittwoch in Tschechien meist heiter bis sonnig. Die Tageshöchsttemperaturen liegen bei 20 bis 27 Grad.
1: Danke, Till, für die Nachrichten. Die finanzielle Lage von Alleinstehenden gestaltet sich in Tschechien je nach Region sehr unterschiedlich. In Prag kann man zwar relativ gut verdienen, aber nach der monatlichen Mietzahlung bleibt dort trotzdem nicht mehr viel übrig. Mehr zu einer aktuellen Analyse zum Thema Wohnkosten nun von Daniela Honigmann.
3: Wer in Prag allein zur Miete lebt, muss im Durchschnitt 3/4 seines Nettolohns für die Wohnkosten aufbringen. Dies ist eines der Ergebnisse einer Studie des Unternehmensberaters Moore Czech Republic. Demzufolge bleiben einem Single-Haushalt in der tschechischen Hauptstadt monatlich zum Leben nur noch rund 7.000 Kronen. Das sind etwa 290 Euro. Moore-Mitarbeiterin Marcela Hirda informierte in den Inlandssendungen des tschechischen Rundfunks auch über das andere Ende des Rankings.
1: Am besten schneidet der Kreis Ústí nad Labem ab. Dort bleiben eine Person, die allein in einer Mietwohnung lebt, noch mehr als 15.000 Kronen über. Darauf folgt der Mährisch-Schlesische Kreis und dann der Kreis Vysočina mit 13.800 Kronen.
3: 13.800 Kronen sind umgerechnet 570 Euro. Die Summe für den Kreis Ústí nad Labem entspricht 620 Euro. Der Analyse liegt das Modell einer alleinstehenden Person in einer 65 Quadratmeter Wohnung zugrunde. Hinzugezogen wurden öffentlich zugängliche Daten, vor allem das Medianeinkommen in Tschechien aus dem Jahr 2024. Weiter erläutert Hirda.
1: Wir haben die Wohn- und Energiekosten mit dem Median-Nettolohn verglichen und nicht nur mit dem landesweiten Durchschnittslohn. Dies hebt nämlich besser als die realen Einkommen in den einzelnen Kreisen hervor. Nicht einberechnet haben wir andere laufende Kosten und auch in die Ausgaben für Lebensmittel, Freizeit und ärztliche Behandlungen. Unsere finalen Zahlen zeigen also, wie viel jemand nach Abzug der Mietkosten zur Verfügung hat.
3: Dies ist in Prag also im Landesvergleich am wenigsten. An zweitletzter Stelle des Rankings steht der Südmährische Kreis, wo Alleinstehende etwa 8.000 Kronen, also 330 Euro im Monat bleiben. Gerade in der dortigen Kreisstadt Brünn und eben auch in Prag könnte man vermuten, dass vor allem junge Menschen, etwa Studenten, die Single-Haushalte bilden. Aber Hirda hat andere Erkenntnisse.
1: Wir haben mit einem Modellbeispiel gearbeitet, also nicht nur mit einer bestimmten Altersgruppe wie etwa den Jungen, von denen man typischerweise annimmt, dass sie allein leben. Im Gegenteil, dieses Stereotyp können wir sogar widerlegen. Unsere Analyse zeigt gerade, dass junge Menschen in Wohngemeinschaften leben müssen, um die Kosten auf mehrere Personen aufzuteilen.
3: Aber auch ältere Alleinstehende dürften zu spüren bekommen, was Hirda noch anfügt, dass nämlich in Tschechien derzeit die Mietpreise schneller steigen als die Löhne. Analysen wie diese sind darum auch interessant für Sozial- und Gesundheitspolitik. Tatsächlich habe die Moore-Studie seit ihrem Erscheinen Anfang Juni ein sicht- und hörbares Medienecho hervorgerufen, bestätigt Hirda.
1: Dass der Wohnkostenanteil an den Gesamtausgaben steigt und Mietwohnungen relativ schnell immer teurer werden, das ist ein Langzeittrend. Diesen registrieren auch die Ämter. Darum kommt eine Diskussion auf, an der sich ebenfalls die aktuelle Regierung beteiligt, nämlich zum Thema Genossenschaftswohnen. Oder auch Mietwohnungen im Besitz der Gemeinden werden immer interessanter. Daniela Honigmann war das mit einem Bericht über die Wohnkosten in Tschechien. Bei den Musikfestivals wird hierzulande auf die Nachhaltigkeit geachtet. Wir berichten über ein Beispiel. Am Sonntag ging das internationale Musikfestival Smetanova Litomyšl mit einem Konzert des Radiosinfonieorchesters Prag zu Ende. Während der vergangenen 3 Wochen standen fast 50 Veranstaltungen auf dem Programm, bei denen Musik verschiedener Genres entklang. Das Motto der Festspiele war diesmal die Natur. Und diesem Motto entsprach auch eine etwas ungewöhnliche Neuheit. Die Künstler bekamen für ihre Leistung nach dem Konzert keine Schnittblumen, sondern Topfpflanzen. Dabei wurde ihnen angeboten, entweder den Topf mit nach Hause zu nehmen oder diesen aber der Stadt zu überlassen. Die Festivalveranstalter wollen die Dauerblumen nämlich auf einem Beet vor dem Seniorenheim in Litomyschl anpflanzen. Anetta Fischerova arbeitet im Marketing der Festspiele. Gegenüber Radio Prag International sagte sie, auf die Idee sei Festivaldirektor Michal Mede gekommen.
4: Zuerst dachten wir daran, Bäume anzupflanzen. Nach verschiedenen Überlegungen und Diskussionen mit dem Stadtrat kamen wir aber zum Schluss, dass wir die hiesigen Beete verschönern und erweitern könnten. Konkret haben wir die Fläche beim hiesigen Seniorenheim ausgesucht. Dies passte gut zur Zusammenarbeit des Festivals mit dem Komitee des guten Willens der Olga Havlova Stiftung. Denn das diesjährige Benefizkonzert ist mit der Unterstützung von Senioren in der Region verbunden. Daher hielten wir es für sinnvoll, ein Smetana-Beet vor dem Seniorenheim anzulegen.
1: Das Gespräch mit Anetta Fischerova entstand 2 Tage vor dem Abschluss der Festspiele. Wie haben die Künstler auf die Blumengeschenke bisher reagiert?
4: Es freut uns sehr, dass die Idee recht positive Reaktionen hervorgerufen hat. Die Künstler sind von den Blumen so begeistert, dass viele von ihnen diese mit nach Hause nehmen. Bisher haben wir etwa 400 Blumentöpfe verteilt. Nur etwa ein Zehntel von ihnen ist hier geblieben. Die Künstler nehmen die Blumen mit und wollen sie zu Hause anpflanzen, um sich an das Festival zu erinnern.
3: Festival
1: Auf dem neuen Beet werden laut Fischerova vielleicht weniger Blumen angepflanzt als ursprünglich gedacht. Die Festivalveranstalter haben ihren Worten zufolge mit dem Bürgermeister von Litomyschl daher vereinbart, kommendes Jahr das Beet noch zu erweitern. Fischerova betonte zudem, sie kenne kein ähnliches Projekt in Tschechien.
4: Lange vor dem Festival haben wir die Mezzosopranistin Václava Krejčí-Hauskova, die aus Litomyschl stammt, gefragt, wie ihr die Idee mit den Blumen im Topf und dem Beet gefällt. Und sie erzählte uns, sie bekomme in der Normandie immer Rosen, nehme sie mit und pflanze sie in ihrem Garten an.
1: Bei der Wahl passender Blumen ließ sich das Festivalteam von Experten vom Floria-Zentrum in Litomyschl beraten. Dabei wurden bestimmte Bedingungen gestellt. Anetta Fischer war dazu.
4: Die Blumen sollten in der Zeit der Festspiele blühen. Es sollten Dauerblumen sein, die widerstandsfähig sind. Zudem mussten wir berücksichtigen, dass sie keine Allergien verursachen. Wir haben anschließend überprüft, ob unsere Blumenauswahl, Lavendel, Pfingstrosen und Hortensien, richtig war. Wir freuen uns darauf, dass uns die Künstler nun Videos schicken, wie sie die Blumen anpflanzen und wie es diesen dann ergeht.
1: Soweit zu einer Neuheit, die es beim Festival Smetanas Litomyschl gab. Die Musikfans können sich schon jetzt auf die Festspiele 2027 freuen. 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Wieder einmal wird aus Ihren Briefen zitiert, eine Hörerfrage wird beantwortet und dazu wollen wir Ihnen auch die Ansprache eines Hörers bieten. Mehr erfahren Sie von Markéta Kachlíková.

0: Hallo, liebe Hörerinnen und Hörer. Am 7.7. begrüße ich Sie zum 7. Höroforum dieses Jahres. Wir fangen an mit der Quizfrage für den Juli.
1: Die Auslandssendungen wurden viele Jahrzehnte lang über Kurzwelle verbreitet. Von welchem Sendemast in Tschechien wurde das Signal von Radio Prag ausgestrahlt, und zwar von den 1950er Jahren bis 2011, als die Kurzwellensendungen fast komplett eingeschränkt wurden?
0: Schreiben Sie uns die Namen der Stadt, an deren Rande der Mast stand, an wettbewerb@radio.cz. Im Juni wollten wir wissen, in welchem Jahr Radio Prag ans Netz ging und begann, Nachrichten in allen Sendesprachen auf seiner Website anzubieten. 1994 ist die richtige Antwort. Ein Sachpreis geht unter anderem an Nadine Hubrich aus Deutschland. Herzlichen Glückwunsch!

0: Um die Kurzwelle geht es nicht nur in der aktuellen Quizfrage, sondern auch in der ersten Zuschrift, aus der wir heute zitieren wollen. Nijat Imranli schrieb uns:
1: Ich interessiere mich seit vielen Jahren für Radioempfang und Fernempfang auf Kurzwelle. Dieses Hobby begann während meiner Zeit in Baku, Aserbaidschan, und ich führe es seit meinem Umzug nach Berlin weiter. Gestern habe ich versucht, Ihre Sendungen auf Kurzwelle zu empfangen. Leider war es mir nicht möglich, ein Signal von Radio Prag zu empfangen, auch nicht über verschiedene SDR-Empfänger in der Region. Aus diesem Grund würde ich gern höflich nachfragen, ob Ihre Kurzwellenübertragungen derzeit noch aktiv sind.
0: Die Ausstrahlung des deutschsprachigen Programms über Kurzwelle wurde zum 31. Januar 2011 eingestellt. Weiterhin können die Sendungen von Radio Prag International in englischer und spanischer Sprache, aber über Radio Miami International empfangen werden. Diese Antwort bekam Herr Imranli von uns und reagierte:
1: Es ist zwar schade, dass das deutschsprachige Programm nicht mehr über Kurzwelle ausgestrahlt wird, dennoch freue ich mich, dass die englische und spanische Redaktion weiterhin über WRMI zu hören sind. Tatsächlich konnte ich beide Sprachdienste bereits empfangen. Darüber hinaus höre ich seit vielen Jahren die russischsprachigen Sendungen von Radio Prag International über WRN. Dadurch hatte ich auch nach dem Ende der deutschsprachigen Kurzwellenausstrahlungen weiterhin die Möglichkeit, ihre Programme zu verfolgen.
0: Immer wieder sind für uns die Informationen von großer Bedeutung, welche Themen Sie in unseren Sendungen interessant finden. Thomas Völkner aus Nackenheim hat uns zwei Empfangsberichte geschickt, die wir mit den QSL-Karten aus der aktuellen Motivserie zum 90. Jubiläum von Radio Prag International belohnen werden. Und dazu schreibt er:
1: Schöne Grüße zum Sommerbeginn aus dem Rhein-Main-Gebiet. Daneben natürlich auch Dankeschön für die spannende und gut gemachte Berichterstattung, die ich gerne verfolge. Neben dem Countdown zum tschechischen Gastlandauftritt bei der Frankfurter Buchmesse interessiert mich aktuell die Begleitung der Fußball-Weltmeisterschaft. Ich bleibe wie immer auf Empfang.
0: Michael Lindner aus Gera hat uns pünktlich zum meteorologischen Sommeranfang herzliche Grüße und die besten Wünsche für eine sonnige, erholsame und schöne Sommerzeit geschickt.
1: Ich danke euch für eure täglichen deutschsprachigen Sendungen, die ich nach wie vor mit großem Interesse verfolge und förmlich wie ein Schwamm aufsauge. Ganz nebenbei erhalte ich dabei immer wieder interessante Anregungen für künftige Reisen nach Tschechien. Einige davon konnte ich bereits verwirklichen, andere stehen noch auf meiner Warteliste.
0: Herr Lindner wendet sich auch mit einer Frage an uns.
1: Durch Zufall habe ich erfahren, dass tschechische Wissenschaftler in Albanien den angeblich größten unterirdischen Mineralsee der Welt entdeckt haben. Falls ihr darüber noch nicht berichtet habt, würde ich mich sehr über nähere Informationen freuen. Welcher Zufall führte zu dieser Entdeckung? Wie weit sind die Forschungen über die Entstehungsgeschichte des Sees fortgeschritten? Gibt es bereits Erkenntnisse über die chemische Zusammensetzung des Wassers? Und könnte dieses möglicherweise sogar für therapeutische oder heilende Zwecke genutzt werden?
0: Wir haben bereits im Februar 2025 kurz über diese Entdeckung berichtet. Den Link zu diesem Artikel finden Sie auf unserer Website. Demnach waren Forscher bereits im Jahr 2021 auf das Höhlensystem an der Grenze zwischen Albanien und Griechenland gestoßen. Später kartografierten sie es und erstellten ein 3D-Modell. Dieser Fund, der auch in einer Reportage des Magazins National Geographic beschrieben wurde, war das Ergebnis von Zufall, Ausdauer und jahrelanger Expertenforschung unter der Leitung des Höhlenforschers Marek Audi. Dieser war ursprünglich als Kajakfahrer in der Region unterwegs. Beim Betrachten der umliegenden Landschaft bemerkte er jedoch Ähnlichkeiten zu Gebieten mit Thermalhöhlen, was ihn zu weiteren Erkundungen inspirierte. Bei der späteren Erforschung der Thermalquellen entdeckte sein Team eine 127 Meter tiefe Schlucht, die den Namen Atmos erhielt. Auf ihrem Grund bestätigten Wissenschaftler eben die Existenz des größten bekannten Thermalsees der Welt und benannten ihn Neuron, mit dem Hinweis auf die tschechische Stiftung Neuron, die die Expedition finanziert hatte.
1: Dabei musste das Team viele logistische und gesundheitliche Hürden überwinden, wie etwa das Vorkommen gefährlicher Gase. Die Entdeckung ist ein bedeutender Beitrag zur hydrologischen und geologischen Erforschung der Region. Überlegungen zu einer therapeutischen oder anderen Nutzung sind zum jetzigen Zeitpunkt jedoch noch verfrüht.
0: Im letzten Teil der Sendung geben wir unserem Hörer Kai Weber aus Kirchentelnsfort das Wort. Er hat auf unseren Aufruf aus Anlass unseres 90-jährigen Geburtstags reagiert und uns seine eigene Geschichte mit Radio Prag International erzählt. Die Ansprache von Kai Weber können Sie sich auch als Video auf unserer Website anschauen, und zwar unter Mein Radio Prag International, Sie haben das Wort. Dort finden Sie den Text auch in schriftlicher Form. Vielen herzlichen Dank, Herr Weber, für Ihre Worte.
2: Warum ich Radio Prag International höre? Ich höre die deutschen Sendungen von Radio Prag International, weil sie für mich die schnellste und einfachste Möglichkeit sind, bezüglich kultureller, gesellschaftlicher und politischer Entwicklungen in der Tschechischen Republik auf dem Laufenden zu bleiben. Und auf dem Laufenden bleiben möchte ich einfach deshalb, weil ich für dieses Land seit fast 30 Jahren ganz besondere Sympathien hege. Wie lange ich zum Publikum von Radio Prag International gehöre, kann ich nicht genau sagen. Ich denke, ich habe irgendwann angefangen während der Zeit, als ich in den Jahren zwischen 2002 und 2008 Bohemistik als Nebenfach studiert habe. Dieses Studium bedeutete, dass ich Tschechien und die tschechische Sprache so schnell wie möglich und so gut wie möglich kennenlernen und lernen musste. Und auch wenn das Ziel, die tschechische Literatur im Original lesen zu können, die oberste Priorität hatte und man das Lesen von tschechischer Literatur natürlich am besten und schnellsten lernt, indem man es so viel und so oft wie möglich tut, habe ich doch vor allem in den ersten Semestern auch noch viel auf Deutsch gelesen, also Literatur in Übersetzung, tschechische Literatur in Übersetzung, aber auch das Angebot von Radio Prag International genutzt, denn die Landeskunde ist im philologischen Slawistikstudium ja oft eine dritte Säule neben Literatur und Sprachwissenschaft. 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Was bedeutet der Sender für mich heute? Über ein Abonnement der Radio Prag International Beiträge per RSS-Feed habe ich Radio Prag International täglich auf dem Schirm. Das ist 7 Tage die Woche Bestandteil meines Alltags. Ein Tag ohne Radio Prag International ist ein schlechter Tag. Sie fragten auch nach einem bestimmten Beitrag aus dem Archiv, den ich besonders interessant oder berührend fand. Das ist sehr schwer, wenn man 25 Jahre lang Rückschau hält und dann eine spezielle Sache herauspicken soll. Grundsätzlich werde ich immer hellhörig, wenn Sie bei allen Beiträgen über Bohumil Hrabal, meinen Lieblingsschriftsteller, oder Karel Čapek, über den ich meine Magisterarbeit geschrieben habe. Auch der Sprachkurs gehört als Serie insgesamt zu meinen Highlights. Wenn ich eine Sprachkursfolge herausgreifen sollte, die ganz besonders wichtig für mich ist, dann ist es die Sendung zum längsten Satz ohne Vokal. Also Wirkbeln, Sprint, Strill, Ritt, Smirch, Birz, Krwirch, Smirk, Stürzrin, Kritsch. Diese Folge habe ich sehr häufig mit Bekannten geteilt, um ihnen Ehrfurcht vor dieser schönen Sprache beizubringen. Als Rubrik interessant finde ich, oder ganz großartig finde ich, Musikcheck, weil es mir als musikalischem Allesfresser ein umfassendes Bild vom tschechischen Musikleben ermöglicht. Und wenn ich ganz allgemein den Bogen schlage zur ursprünglichen Frage, gibt es einen Einzelbeitrag, den ich ganz besonders interessant fand, so ist es vielleicht eine kurze Nachrichtennotiz vom 15.01.2025, in der Sie berichtet haben, dass Josef Wachals Böhmerwald-Buch zum schönsten tschechischen Buch des Jahrhunderts gewählt wurde. Diese Nachricht hat mich dazu angeregt, einen kleinen Schwerpunkt über schöne tschechische Bücher anzuregen und mitzuverfassen, der dann in einer Zeitschrift namens Wandelhalle für Bücherfreunde erschienen ist im Frühjahr 2025. Dies ist die Vereinszeitschrift der Gesellschaft der Bibliophilen in Deutschland. 2 Belegexemplare dieses kleinen Tschechien-Schwerpunkts habe ich nach dem Erscheinen dann auch an den Pamatnik Národního písemnictví und den Spolek Českých bibliofilů geschickt. aber leider von dort nie eine Empfangsbestätigung oder sonstige Rückmeldung erhalten. Dennoch, das war ein Beitrag von Ihnen, den ich nicht nur einfach passiv rezipiert habe, sondern der mich dann auch angeregt hat, etwas damit zu tun. Ich wünsche und hoffe sehr, dass gerade auch der politische Gegenwind, der Radio Prag entgegenschlägt, sich doch nochmal in eine milde Frühlingsluft wandeln lässt und das Programm in seiner jetzigen Form oder einer äquivalent guten Form erhalten lässt. Und wünsche Ihnen dafür alles Gute und herzlichen Dank für die vielen Beiträge, Informationen, Anregungen, die Sie mir bisher in den letzten 25 Jahren bereits geliefert haben.
0: Und das war's für heute. Schreiben Sie uns bitte weiter. Unsere Adresse lautet Radio Prag International, deutschsprachige Redaktion, Vinohradská 12, Postleitzahl 12099, Prag 2, Tschechische Republik. Oder schicken Sie eine E-Mail an deutsch@radio.cz. Wir freuen uns auf Ihre Zuschriften sowie Ihre Audio- und Videobeiträge.

Das Hörerforum hat für Sie Margareta Kachlíková vorbereitet. Und damit sind wir fast am Ende der heutigen Sendung angelangt. Besuchen Sie uns auch auf Facebook. Für Aufmerksamkeit bedankt sich Martina Schneimergová. 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
1: Dobrý den und herzlich willkommen zur heutigen Sendung. Am Mikrofon begrüße ich Martina Schneiberger. Heute haben wir für Sie die folgenden Themen vorbereitet. In Prag sind die Mieten nicht gerade niedrig. Wir bringen eine Analyse der Wohnkosten hierzulande. Beim Musikfestival Smetanas Litomyšl gab es diesmal eine Neuheit. Diese entsprach dem Motto der Festspiele. Und in unserem Hörerforum zitieren wir aus Ihren Briefen und beantworten Ihre Fragen. Bleiben Sie dran, so ist das Neueste aus Tschechien mit Tillianza.
0: Die Nachrichten.
2: Tschechiens Staatspräsident Petr Pavel und Premier Andrej Babiš sind am Dienstag getrennt zum NATO-Gipfel in Ankara geflogen. Beide sind aber am Abend vom türkischen Präsidenten Recep Tayyip Erdogan zu einem informellen Bankett geladen. Pavel gab zudem bekannt, dass er am Mittwoch an der Hauptverhandlung des Nordatlantikrates teilnehmen werde. Der tschechische Präsident und die Regierung hatten in den vergangenen Monaten heftig über die Zusammensetzung der Delegation für den NATO-Gipfel gestritten. Nachdem Babiš und Außenminister Petr Matzinka das Staatsoberhaupt von der Teilnahme an dem Treffen des Militärbündnisses ausschlossen, reichte Pavel eine Kompetenzklage beim Verfassungsgericht ein. Dieses entschied in einer einstweiligen Verfügung, dass der Präsident in die tschechische Delegation aufgenommen werden müsse. Die tschechische Regierung will die Verteidigungsausgaben des Landes im kommenden Jahr auf 2% des Bruttoinlandsproduktes anheben. Dies sagte Premier Andrej Babiš am Dienstag in Prag vor dem Abflug zum NATO-Gipfel in Ankara. Laut dem Regierungschef bedeutet dies eine Erhöhung des Verteidigungsetats um umgerechnet knapp 1,5 Milliarden Euro. Der tschechischen Armee stehen in diesem Jahr knapp 6,4 Milliarden Euro aus dem Staatshaushalt zur Verfügung. Dies entspricht 1,8% des Bruttoinlandsproduktes. Damit kommt Tschechien nicht den Vorgaben der NATO nach. Diese fordert von ihren Mitgliedern jährliche Verteidigungsausgaben von mindestens 2% des Bruttoinlandsproduktes. Tschechien wird die Rechtsextremistin Marla Svenja Liebig an Deutschland ausliefern. Das hat das Prager Obergericht am Dienstag bestätigt. Zuvor hatte das Kreisgericht in Pilsen bereits die Auslieferung angeordnet. Liebig reichte dagegen jedoch eine Beschwerde ein, die das Obergericht nun abgewiesen hat. Die in Deutschland verurteilte Aktivistin war Anfang April in Asch aufgespürt und auf Grundlage eines internationalen Haftbefehls festgenommen worden. Liebig lehnte darauf eine Auslieferung an Deutschland ab. Den entsprechenden Antrag stellte die Staatsanwaltschaft in Halle. In der Stadt in Sachsen-Anhalt war Liebig 2023 zu einer anderthalbjährigen Haftstrafe verurteilt worden. Das Urteil erfolgte wegen Volksverhetzung, übler Nachrede und Beleidigung. Der Anstieg der Verbraucherpreise ist im Juni in Tschechien zurückgegangen. Die Inflationsrate lag im Jahresvergleich bei 1,5%, wie das Statistikamt am Dienstag bekannt gab. Im Mai hatte die Teuerung noch 2,1% erreicht. Auch im Monatsvergleich gaben die Preise nach, und zwar um 0,3%. Am deutlichsten gingen die Preise laut den Statistikern bei Lebensmitteln und nicht-alkoholischen Getränken zurück. Auch die Energiepreise sanken, inklusive der Kraftstoffe. Zum Sport. Die tschechischen Basketballer sind in der WM-Qualifikation gescheitert. Trotz eines 75-73 Sieges gegen Estland am Montag in Brünn haben sie nicht die nächste Phase der Qualifikation erreicht. Grund dafür war der 88-79 Sieg Schwedens am Abend in Ljubljana gegen Slowenien. Dadurch schlossen die Tschechen die WM-Qualifikationsgruppe H auf dem 4. und letzten Platz ab. Und zum Schluss noch die Wetteraussichten. Nach teils wolkigem Beginn ist es am Mittwoch in Tschechien meist heiter bis sonnig. Die Tageshöchsttemperaturen liegen bei 20 bis 27 Grad.
1: Danke, Till, für die Nachrichten. Die finanzielle Lage von Alleinstehenden gestaltet sich in Tschechien je nach Region sehr unterschiedlich. In Prag kann man zwar relativ gut verdienen, aber nach der monatlichen Mietzahlung bleibt dort trotzdem nicht mehr viel übrig. Mehr zu einer aktuellen Analyse zum Thema Wohnkosten nun von Daniela Honigmann.
3: Wer in Prag allein zur Miete lebt, muss im Durchschnitt 3/4 seines Nettolohns für die Wohnkosten aufbringen. Dies ist eines der Ergebnisse einer Studie des Unternehmensberaters Moore Czech Republic. Demzufolge bleiben einem Single-Haushalt in der tschechischen Hauptstadt monatlich zum Leben nur noch rund 7.000 Kronen. Das sind etwa 290 Euro. Moore-Mitarbeiterin Marcela Hirda informierte in den Inlandssendungen des tschechischen Rundfunks auch über das andere Ende des Rankings.
1: Am besten schneidet der Kreis Ústí nad Labem ab. Dort bleiben eine Person, die allein in einer Mietwohnung lebt, noch mehr als 15.000 Kronen über. Darauf folgt der Mährisch-Schlesische Kreis und dann der Kreis Vysočina mit 13.800 Kronen.
3: 13.800 Kronen sind umgerechnet 570 Euro. Die Summe für den Kreis Ústí nad Labem entspricht 620 Euro. Der Analyse liegt das Modell einer alleinstehenden Person in einer 65 Quadratmeter Wohnung zugrunde. Hinzugezogen wurden öffentlich zugängliche Daten, vor allem das Medianeinkommen in Tschechien aus dem Jahr 2024. Weiter erläutert Hirda.
1: Wir haben die Wohn- und Energiekosten mit dem Median-Nettolohn verglichen und nicht nur mit dem landesweiten Durchschnittslohn. Dies hebt nämlich besser als die realen Einkommen in den einzelnen Kreisen hervor. Nicht einberechnet haben wir andere laufende Kosten und auch in die Ausgaben für Lebensmittel, Freizeit und ärztliche Behandlungen. Unsere finalen Zahlen zeigen also, wie viel jemand nach Abzug der Mietkosten zur Verfügung hat.
3: Dies ist in Prag also im Landesvergleich am wenigsten. An zweitletzter Stelle des Rankings steht der Südmährische Kreis, wo Alleinstehende etwa 8.000 Kronen, also 330 Euro im Monat bleiben. Gerade in der dortigen Kreisstadt Brünn und eben auch in Prag könnte man vermuten, dass vor allem junge Menschen, etwa Studenten, die Single-Haushalte bilden. Aber Hirda hat andere Erkenntnisse.
1: Wir haben mit einem Modellbeispiel gearbeitet, also nicht nur mit einer bestimmten Altersgruppe wie etwa den Jungen, von denen man typischerweise annimmt, dass sie allein leben. Im Gegenteil, dieses Stereotyp können wir sogar widerlegen. Unsere Analyse zeigt gerade, dass junge Menschen in Wohngemeinschaften leben müssen, um die Kosten auf mehrere Personen aufzuteilen.
3: Aber auch ältere Alleinstehende dürften zu spüren bekommen, was Hirda noch anfügt, dass nämlich in Tschechien derzeit die Mietpreise schneller steigen als die Löhne. Analysen wie diese sind darum auch interessant für Sozial- und Gesundheitspolitik. Tatsächlich habe die Moore-Studie seit ihrem Erscheinen Anfang Juni ein sicht- und hörbares Medienecho hervorgerufen, bestätigt Hirda.
1: Dass der Wohnkostenanteil an den Gesamtausgaben steigt und Mietwohnungen relativ schnell immer teurer werden, das ist ein Langzeittrend. Diesen registrieren auch die Ämter. Darum kommt eine Diskussion auf, an der sich ebenfalls die aktuelle Regierung beteiligt, nämlich zum Thema Genossenschaftswohnen. Oder auch Mietwohnungen im Besitz der Gemeinden werden immer interessanter. Daniela Honigmann war das mit einem Bericht über die Wohnkosten in Tschechien. Bei den Musikfestivals wird hierzulande auf die Nachhaltigkeit geachtet. Wir berichten über ein Beispiel. Am Sonntag ging das internationale Musikfestival Smetanova Litomyšl mit einem Konzert des Radiosinfonieorchesters Prag zu Ende. Während der vergangenen 3 Wochen standen fast 50 Veranstaltungen auf dem Programm, bei denen Musik verschiedener Genres entklang. Das Motto der Festspiele war diesmal die Natur. Und diesem Motto entsprach auch eine etwas ungewöhnliche Neuheit. Die Künstler bekamen für ihre Leistung nach dem Konzert keine Schnittblumen, sondern Topfpflanzen. Dabei wurde ihnen angeboten, entweder den Topf mit nach Hause zu nehmen oder diesen aber der Stadt zu überlassen. Die Festivalveranstalter wollen die Dauerblumen nämlich auf einem Beet vor dem Seniorenheim in Litomyschl anpflanzen. Anetta Fischerová arbeitet im Marketing der Festspiele. Gegenüber Radio Prag International sagte sie, auf die Idee sei Festivaldirektor Michal Mede gekommen.
4: Zuerst dachten wir daran, Bäume anzupflanzen. Nach verschiedenen Überlegungen und Diskussionen mit dem Stadtrat kamen wir aber zum Schluss, dass wir die hiesigen Beete verschönern und erweitern könnten. Konkret haben wir die Fläche beim hiesigen Seniorenheim ausgesucht. Dies passte gut zur Zusammenarbeit des Festivals mit dem Komitee des guten Willens der Olga Havlova Stiftung. Denn das diesjährige Benefizkonzert ist mit der Unterstützung von Senioren in der Region verbunden. Daher hielten wir es für sinnvoll, ein Smetana-Beet vor dem Seniorenheim anzulegen.
1: Das Gespräch mit Anetta Fischerová entstand 2 Tage vor dem Abschluss der Festspiele. Wie haben die Künstler auf die Blumengeschenke bisher reagiert?
5: Máme velkou radost, že to vzbudilo.
4: Es freut uns sehr, dass die Idee recht positive Reaktionen hervorgerufen hat. Die Künstler sind von den Blumen so begeistert, dass viele von ihnen diese mit nach Hause nehmen. Bisher haben wir etwa 400 Blumentöpfe verteilt. Nur etwa ein Zehntel von ihnen ist hier geblieben. Die Künstler nehmen die Blumen mit und wollen sie zu Hause anpflanzen, um sich an das Festival zu erinnern.
5: Festival ve svých domovech.
1: Auf dem neuen Beet werden laut Fischerová vielleicht weniger Blumen angepflanzt als ursprünglich gedacht. Die Festivalveranstalter haben ihren Worten zufolge mit dem Bürgermeister von Litomyschl daher vereinbart, kommendes Jahr das Beet noch zu erweitern. Fischerová betonte zudem, sie kenne kein ähnliches Projekt in Tschechien.
4: Lange vor dem Festival haben wir die Mezzosopranistin Václava Krejčí-Hausková, die aus Litomyschl stammt, gefragt, wie ihr die Idee mit den Blumen im Topf und dem Beet gefällt. Und sie erzählte uns, sie bekomme in der Normandie immer Rosen, nehme sie mit und pflanze sie in ihrem Garten an.
1: Bei der Wahl passender Blumen ließ sich das Festivalteam von Experten vom Floria-Zentrum in Litomyschl beraten. Dabei wurden bestimmte Bedingungen gestellt. Anetta Fischerová dazu.
4: Die Blumen sollten in der Zeit der Festspiele blühen. Es sollten Dauerblumen sein, die widerstandsfähig sind. Zudem mussten wir berücksichtigen, dass sie keine Allergien verursachen. Wir haben anschließend überprüft, ob unsere Blumenauswahl, Lavendel, Pfingstrosen und Hortensien, richtig war. Wir freuen uns darauf, dass uns die Künstler nun Videos schicken, wie sie die Blumen anpflanzen und wie es diesen dann ergeht.
1: Soweit zu einer Neuheit, die es beim Festival Smetana Litomyschl gab. Die Musikfans können sich schon jetzt auf die Festspiele 2027 freuen. 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Wieder einmal wird aus Ihren Briefen zitiert, eine Hörerfrage wird beantwortet und dazu wollen wir Ihnen auch die Ansprache eines Hörers bieten. Mehr erfahren Sie von Markéta Kachlíková.
6: Hörerforum. Liebe Hörerinnen und Hörer, am 7.7. begrüße ich Sie zum 7. Höreforum dieses Jahres. Wir fangen an mit der Quizfrage für den Juli.
3: Die Auslandssendungen wurden viele Jahrzehnte lang über Kurzwelle verbreitet. Von welchem Sendemast in Tschechien wurde das Signal von Radio Prag ausgestrahlt, und zwar von den 1950er Jahren bis 2011, als die Kurzwellensendungen fast komplett eingeschränkt wurden?
6: Schreiben Sie uns die Namen der Stadt, an deren Rande der Mast stand, an wettbewerb@radio.cz. Im Juni wollten wir wissen, in welchem Jahr Radio Prag ans Netz ging und begann, Nachrichten in allen Sendesprachen auf seiner Website anzubieten. 1994 ist die richtige Antwort. Ein Sachpreis geht unter anderem an Nadine Hubrich aus Deutschland. Herzlichen Glückwunsch!

0: Um die Kurzwelle geht es nicht nur in der aktuellen Quizfrage, sondern auch in der ersten Zuschrift, aus der wir heute zitieren wollen. Nijat Imranli schrieb uns:
1: Ich interessiere mich seit vielen Jahren für Radioempfang und Fernempfang auf Kurzwelle. Dieses Hobby begann während meiner Zeit in Baku, Aserbaidschan, und ich führe es seit meinem Umzug nach Berlin weiter. Gestern habe ich versucht, Ihre Sendungen auf Kurzwelle zu empfangen. Leider war es mir nicht möglich, ein Signal von Radio Prag zu empfangen, auch nicht über verschiedene SDR-Empfänger in der Region. Aus diesem Grund würde ich gern höflich nachfragen, ob Ihre Kurzwellenübertragungen derzeit noch aktiv sind.
0: Die Ausstrahlung des deutschsprachigen Programms über Kurzwelle wurde zum 31. Januar 2011 eingestellt. Weiterhin können die Sendungen von Radio Prag International in englischer und spanischer Sprache, aber über Radio Miami International empfangen werden. Diese Antwort bekam Herr Imranli von uns und reagierte:
1: Es ist zwar schade, dass das deutschsprachige Programm nicht mehr über Kurzwelle ausgestrahlt wird, dennoch freue ich mich, dass die englische und spanische Redaktion weiterhin über WRMI zu hören sind. Tatsächlich konnte ich beide Sprachdienste bereits empfangen. Darüber hinaus höre ich seit vielen Jahren die russischsprachigen Sendungen von Radio Prag International über WRN. Dadurch hatte ich auch nach dem Ende der deutschsprachigen Kurzwellenausstrahlungen weiterhin die Möglichkeit, ihre Programme zu verfolgen.
0: Immer wieder sind für uns die Informationen von großer Bedeutung, welche Themen Sie in unseren Sendungen interessant finden. Thomas Völkner aus Nackenheim hat uns zwei Empfangsberichte geschickt, die wir mit den QSL-Karten aus der aktuellen Motivserie zum 90. Jubiläum von Radio Prag International belohnen werden. Und dazu schreibt er:
1: Schöne Grüße zum Sommerbeginn aus dem Rhein-Main-Gebiet. Daneben natürlich auch Dankeschön für die spannende und gut gemachte Berichterstattung, die ich gerne verfolge. Neben dem Countdown zum tschechischen Gastlandauftritt bei der Frankfurter Buchmesse interessiert mich aktuell die Begleitung der Fußball-Weltmeisterschaft. Ich bleibe wie immer auf Empfang.
0: Michael Lindner aus Gera hat uns pünktlich zum meteorologischen Sommeranfang herzliche Grüße und die besten Wünsche für eine sonnige, erholsame und schöne Sommerzeit geschickt.
1: Ich danke euch für eure täglichen deutschsprachigen Sendungen, die ich nach wie vor mit großem Interesse verfolge und förmlich wie ein Schwamm aufsauge. Ganz nebenbei erhalte ich dabei immer wieder interessante Anregungen für künftige Reisen nach Tschechien. Einige davon konnte ich bereits verwirklichen, andere stehen noch auf meiner Warteliste.
0: Herr Lindner wendet sich auch mit einer Frage an uns.
1: Durch Zufall habe ich erfahren, dass tschechische Wissenschaftler in Albanien den angeblich größten unterirdischen Mineralsee der Welt entdeckt haben. Falls ihr darüber noch nicht berichtet habt, würde ich mich sehr über nähere Informationen freuen. Welcher Zufall führte zu dieser Entdeckung? Wie weit sind die Forschungen über die Entstehungsgeschichte des Sees fortgeschritten? Gibt es bereits Erkenntnisse über die chemische Zusammensetzung des Wassers? Und könnte dieses möglicherweise sogar für therapeutische oder heilende Zwecke genutzt werden?
0: Wir haben bereits im Februar 2025 kurz über diese Entdeckung berichtet. Den Link zu diesem Artikel finden Sie auf unserer Website. Demnach waren Forscher bereits im Jahr 2021 auf das Höhlensystem an der Grenze zwischen Albanien und Griechenland gestoßen. Später kartografierten sie es und erstellten ein 3D-Modell. Dieser Fund, der auch in einer Reportage des Magazins National Geographic beschrieben wurde, war das Ergebnis von Zufall, Ausdauer und jahrelanger Expertenforschung unter der Leitung des Höhlenforschers Marek Audi. Dieser war ursprünglich als Kajakfahrer in der Region unterwegs. Beim Betrachten der umliegenden Landschaft bemerkte er jedoch Ähnlichkeiten zu Gebieten mit Thermalhöhlen, was ihn zu weiteren Erkundungen inspirierte. Bei der späteren Erforschung der Thermalquellen entdeckte sein Team eine 127 Meter tiefe Schlucht, die den Namen Atmos erhielt. Auf ihrem Grund bestätigten Wissenschaftler eben die Existenz des größten bekannten Thermalsees der Welt und benannten ihn Neuron, mit dem Hinweis auf die tschechische Stiftung Neuron, die die Expedition finanziert hatte.
1: Dabei musste das Team viele logistische und gesundheitliche Hürden überwinden, wie etwa das Vorkommen gefährlicher Gase. Die Entdeckung ist ein bedeutender Beitrag zur hydrologischen und geologischen Erforschung der Region. Überlegungen zu einer therapeutischen oder anderen Nutzung sind zum jetzigen Zeitpunkt jedoch noch verfrüht.
0: Im letzten Teil der Sendung geben wir unserem Hörer Kai Weber aus Kirchentelnsfort das Wort. Er hat auf unseren Aufruf aus Anlass unseres 90-jährigen Geburtstags reagiert und uns seine eigene Geschichte mit Radio Prag International erzählt. Die Ansprache von Kai Weber können Sie sich auch als Video auf unserer Website anschauen, und zwar unter Mein Radio Prag International, Sie haben das Wort. Dort finden Sie den Text auch in schriftlicher Form. Vielen herzlichen Dank, Herr Weber, für Ihre Worte.
2: Warum ich Radio Prag International höre? Ich höre die deutschen Sendungen von Radio Prag International, weil sie für mich die schnellste und einfachste Möglichkeit sind, bezüglich kultureller, gesellschaftlicher und politischer Entwicklungen in der Tschechischen Republik auf dem Laufenden zu bleiben. Und auf dem Laufenden bleiben möchte ich einfach deshalb, weil ich für dieses Land seit fast 30 Jahren ganz besondere Sympathien hege. Wie lange ich zum Publikum von Radio Prag International gehöre, kann ich nicht genau sagen. Ich denke, ich habe irgendwann angefangen während der Zeit, als ich in den Jahren zwischen 2002 und 2008 Bohemistik als Nebenfach studiert habe. Dieses Studium bedeutete, dass ich Tschechien und die tschechische Sprache so schnell wie möglich und so gut wie möglich kennenlernen und lernen musste. Und auch wenn das Ziel, die tschechische Literatur im Original lesen zu können, die oberste Priorität hatte und man das Lesen von tschechischer Literatur natürlich am besten und schnellsten lernt, indem man es so viel und so oft wie möglich tut, habe ich doch vor allem in den ersten Semestern auch noch viel auf Deutsch gelesen, also Literatur in Übersetzung, tschechische Literatur in Übersetzung, aber auch das Angebot von Radio Prag International genutzt, denn die Landeskunde ist im philologischen Slawistikstudium ja oft eine dritte Säule neben Literatur und Sprachwissenschaft. Und landeskundliche Kenntnisse erwirbt man über die Rezeption von Radio Prag International in ganz hervorragendem Maße. Was bedeutet der Sender für mich heute? Über ein Abonnement der Radio Prag International Beiträge per RSS-Feed habe ich Radio Prag International täglich auf dem Schirm. Das ist 7 Tage die Woche Bestandteil meines Alltags. Ein Tag ohne Radio Prag International ist ein schlechter Tag. Sie fragten auch nach einem bestimmten Beitrag aus dem Archiv, den ich besonders interessant oder berührend fand. Das ist sehr schwer, wenn man 25 Jahre lang Rückschau hält und dann eine spezielle Sache herauspicken soll. Grundsätzlich werde ich immer hellhörig, wenn Sie bei allen Beiträgen über Bohumil Hrabal, meinen Lieblingsschriftsteller, oder Karel Čapek, über den ich meine Magisterarbeit geschrieben habe. Auch der Sprachkurs gehört als Serie insgesamt zu meinen Highlights. Wenn ich eine Sprachkursfolge herausgreifen sollte, die ganz besonders wichtig für mich ist, dann ist es die Sendung zum längsten Satz ohne Vokal. Also Wirkbeln, Sprint, Strill, Ritt, Smirch, Birz, Krwirch, Smirk, Stürzrin, Kritsch. Diese Folge habe ich sehr häufig mit Bekannten geteilt, um ihnen Ehrfurcht vor dieser schönen Sprache beizubringen. Als Rubrik interessant finde ich, oder ganz großartig finde ich, Musikcheck, weil es mir als musikalischem Allesfresser ein umfassendes Bild vom tschechischen Musikleben ermöglicht. Und wenn ich ganz allgemein den Bogen schlage zur ursprünglichen Frage, gibt es einen Einzelbeitrag, den ich ganz besonders interessant fand, so ist es vielleicht eine kurze Nachrichtennotiz vom 15.01.2025, in der Sie berichtet haben, dass Josef Wachals Böhmerwald-Buch zum schönsten tschechischen Buch des Jahrhunderts gewählt wurde. Diese Nachricht hat mich dazu angeregt, einen kleinen Schwerpunkt über schöne tschechische Bücher anzuregen und mitzuverfassen, der dann in einer Zeitschrift namens Wandelhalle für Bücherfreunde erschienen ist im Frühjahr 2025. Dies ist die Vereinszeitschrift der Gesellschaft der Bibliophilen in Deutschland. 2 Belegexemplare dieses kleinen Tschechien-Schwerpunkts habe ich nach dem Erscheinen dann auch an den Pamatnik Národního písemnictví und den Spolek Českých bibliofilů geschickt. aber leider von dort nie eine Empfangsbestätigung oder sonstige Rückmeldungen erhalten. Dennoch, das war ein Beitrag von Ihnen, den ich nicht nur einfach passiv rezipiert habe, sondern der mich dann auch angeregt hat, etwas damit zu tun. Ich wünsche und hoffe sehr, dass gerade auch der politische Gegenwind, der Radio Prag entgegenschlägt, sich doch nochmal in eine milde Frühlingsluft wandeln lässt und das Programm in seiner jetzigen Form oder einer äquivalent guten Form erhalten lässt. Und wünsche Ihnen dafür alles Gute und herzlichen Dank für die vielen Beiträge, Informationen, Anregungen, die Sie mir bisher in den letzten 25 Jahren bereits geliefert haben.
0: Und das war's für heute. Schreiben Sie uns bitte weiter. Unsere Adresse lautet Radio Prag International, deutschsprachige Redaktion, Vinohradská 12, Postleitzahl 12099, Prag 2, Tschechische Republik. Oder schicken Sie eine E-Mail an deutsch@radio.cz. Wir freuen uns auf Ihre Zuschriften sowie Ihre Audio- und Videobeiträge.

Das Hörerforum hat für Sie Margareta Kachlíková vorbereitet. Und damit sind wir fast am Ende der heutigen Sendung angelangt. Besuchen Sie uns auch auf Facebook. Für Aufmerksamkeit bedankt sich Martina Schneibergová. 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
1: Dobrý den und herzlich willkommen zur heutigen Sendung. Am Mikrofon begrüße ich Martina Schneiberger. Heute haben wir für Sie die folgenden Themen vorbereitet. In Prag sind die Mieten nicht gerade niedrig. Wir bringen eine Analyse der Wohnkosten hierzulande. Beim Musikfestival Smetanas Litomyshl gab es diesmal eine Neuheit. Diese entsprach dem Motto der Festspiele. Und in unserem Hörerforum zitieren wir aus Ihren Briefen und beantworten Ihre Fragen. Bleiben Sie dran, so ist das Neueste aus Tschechien mit Tilianza.
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2: Tschechiens Staatspräsident Petr Pavel und Premier Andrej Babiš sind am Dienstag getrennt zum NATO-Gipfel in Ankara geflogen. Beide sind aber am Abend vom türkischen Präsidenten Recep Tayyip Erdogan zu einem informellen Bankett geladen. Pavel gab zudem bekannt, dass er am Mittwoch an der Hauptverhandlung des Nordatlantikrates teilnehmen werde. Der tschechische Präsident und die Regierung hatten in den vergangenen Monaten heftig über die Zusammensetzung der Delegation für den NATO-Gipfel gestritten. Nachdem Babiš und Außenminister Petr Matzinka das Staatsoberhaupt von der Teilnahme an dem Treffen des Militärbündnisses ausschlossen, reichte Pavel eine Kompetenzklage beim Verfassungsgericht ein. Dieses entschied in einer einstweiligen Verfügung, dass der Präsident in die tschechische Delegation aufgenommen werden müsse. Die tschechische Regierung will die Verteidigungsausgaben des Landes im kommenden Jahr auf 2% des Bruttoinlandsproduktes anheben. Dies sagte Premier Andrej Babiš am Dienstag in Prag vor dem Abflug zum NATO-Gipfel in Ankara. Laut dem Regierungschef bedeutet dies eine Erhöhung des Verteidigungsetats um umgerechnet knapp 1,5 Milliarden Euro. Der tschechischen Armee stehen in diesem Jahr knapp 6,4 Milliarden Euro aus dem Staatshaushalt zur Verfügung. Dies entspricht 1,8% des Bruttoinlandsproduktes. Damit kommt Tschechien nicht den Vorgaben der NATO nach. Diese fordert von ihren Mitgliedern jährliche Verteidigungsausgaben von mindestens 2% des Bruttoinlandsproduktes. Tschechien wird die Rechtsextremistin Marla Svenja Liebig an Deutschland ausliefern. Das hat das Prager Obergericht am Dienstag bestätigt. Zuvor hatte das Kreisgericht in Pilsen bereits die Auslieferung angeordnet. Liebig reichte dagegen jedoch eine Beschwerde ein, die das Obergericht nun abgewiesen hat. Die in Deutschland verurteilte Aktivistin war Anfang April in Asch aufgespürt und auf Grundlage eines internationalen Haftbefehls festgenommen worden. Liebig lehnte darauf eine Auslieferung an Deutschland ab. Den entsprechenden Antrag stellte die Staatsanwaltschaft in Halle. In der Stadt in Sachsen-Anhalt war Liebig 2023 zu einer anderthalbjährigen Haftstrafe verurteilt worden. Das Urteil erfolgte wegen Volksverhetzung, übler Nachrede und Beleidigung. Der Anstieg der Verbraucherpreise ist im Juni in Tschechien zurückgegangen. Die Inflationsrate lag im Jahresvergleich bei 1,5%, wie das Statistikamt am Dienstag bekannt gab. Im Mai hatte die Teuerung noch 2,1% erreicht. Auch im Monatsvergleich gaben die Preise nach, und zwar um 0,3%. Am deutlichsten gingen die Preise laut den Statistikern bei Lebensmitteln und nicht-alkoholischen Getränken zurück. Auch die Energiepreise sanken, inklusive der Kraftstoffe. Zum Sport. Die tschechischen Basketballer sind in der WM-Qualifikation gescheitert. Trotz eines 75-73 Sieges gegen Estland am Montag in Brünn haben sie nicht die nächste Phase der Qualifikation erreicht. Grund dafür war der 88-79 Sieg Schwedens am Abend in Ljubljana gegen Slowenien. Dadurch schlossen die Tschechen die WM-Qualifikationsgruppe H auf dem 4. und letzten Platz ab. Und zum Schluss noch die Wetteraussichten. Nach teils wolkigem Beginn ist es am Mittwoch in Tschechien meist heiter bis sonnig. Die Tageshöchsttemperaturen liegen bei 20 bis 27 Grad.
1: Danke, Till, für die Nachrichten. Die finanzielle Lage von Alleinstehenden gestaltet sich in Tschechien je nach Region sehr unterschiedlich. In Prag kann man zwar relativ gut verdienen, aber nach der monatlichen Mietzahlung bleibt dort trotzdem nicht mehr viel übrig. Mal zu einer aktuellen Analyse zum Thema Wohnkosten nun von Daniel Honigmann.
3: Wer in Prag allein zur Miete lebt, muss im Durchschnitt 3/4 seines Nettolohns für die Wohnkosten aufbringen. Dies ist eines der Ergebnisse einer Studie des Unternehmensberaters Moore Czech Republic. Demzufolge bleiben einem Single-Haushalt in der tschechischen Hauptstadt monatlich zum Leben nur noch rund 7.000 Kronen, das sind etwa 290 Euro. Moore-Mitarbeiterin Marcella Hirda informierte in den Inlandssendungen des tschechischen Rundfunks auch über das andere Ende des Rankings.
1: Am besten schneidet der Kreis Ústí nad Labem ab. Dort bleiben eine Person, die allein in einer Mietwohnung lebt, noch mehr als 15.000 Kronen über. Darauf folgt der Mährisch-Schlesische Kreis und dann der Kreis Vysočina mit 13.800 Kronen.
3: 13.800 Kronen sind umgerechnet 570 Euro. Die Summe für den Kreis Ústí nad Labem entspricht 620 Euro. Der Analyse liegt das Modell einer alleinstehenden Person in einer 65 Quadratmeter Wohnung zugrunde. Hinzugezogen wurden öffentlich zugängliche Daten, vor allem das Medianeinkommen in Tschechien aus dem Jahr 2024. Weiter erläutert Hirda.
1: Wir haben die Wohn- und Energiekosten mit dem Median-Nettolohn verglichen und nicht nur mit dem landesweiten Durchschnittslohn. Dies hebt nämlich besser als die realen Einkommen in den einzelnen Kreisen hervor. Nicht einberechnet haben wir andere laufende Kosten und auch in die Ausgaben für Lebensmittel, Freizeit und ärztliche Behandlungen. Unsere finalen Zahlen zeigen also, wie viel jemand nach Abzug der Mietkosten zur Verfügung hat.
3: Dies ist in Prag also im Landesvergleich am wenigsten. An zweitletzter Stelle des Rankings steht der Südmährische Kreis, wo Alleinstehende etwa 8.000 Kronen, also 330 Euro im Monat bleiben. Gerade in der dortigen Kreisstadt Brünn und eben auch in Prag könnte man vermuten, dass vor allem junge Menschen, etwa Studenten, die Single-Haushalte bilden. Aber Hirda hat andere Erkenntnisse.
1: Wir haben mit einem Modellbeispiel gearbeitet, also nicht nur mit einer bestimmten Altersgruppe wie etwa den Jungen, von denen man typischerweise annimmt, dass sie allein leben. Im Gegenteil, dieses Stereotyp können wir sogar widerlegen. Unsere Analyse zeigt gerade, dass junge Menschen in Wohngemeinschaften leben müssen, um die Kosten auf mehrere Personen aufzuteilen.
3: Aber auch ältere Alleinstehende dürften zu spüren bekommen, was Hirda noch anfügt, dass nämlich in Tschechien derzeit die Mietpreise schneller steigen als die Löhne. Analysen wie diese sind darum auch interessant für Sozial- und Gesundheitspolitik. Tatsächlich habe die Moore-Studie seit ihrem Erscheinen Anfang Juni ein sicht- und hörbares Medienecho hervorgerufen, bestätigt Hirda.
1: Dass der Wohnkostenanteil an den Gesamtausgaben steigt und Mietwohnungen relativ schnell immer teurer werden, das ist ein Langzeittrend. Diesen registrieren auch die Ämter. Darum kommt eine Diskussion auf, an der sich ebenfalls die aktuelle Regierung beteiligt, nämlich zum Thema Genossenschaftswohnen. Oder auch Mietwohnungen im Besitz der Gemeinden werden immer interessanter. Daniel Honigmann war das mit einem Bericht über die Wohnkosten in Tschechien. Bei den Musikfestivals wird hierzulande auf die Nachhaltigkeit geachtet. Wir berichten über ein Beispiel. Am Sonntag ging das internationale Musikfestival Smetanova Litomyšl mit einem Konzert des Radiosymphonieorchesters Prag zu Ende. Während der vergangenen 3 Wochen standen fast 50 Veranstaltungen auf dem Programm, bei denen Musik verschiedener Genres entklang. Das Motto der Festspiele war diesmal die Natur. Und diesem Motto entsprach auch eine etwas ungewöhnliche Neuheit. Die Künstler bekamen für ihre Leistung nach dem Konzert keine Schnittblumen, sondern Topfpflanzen. Dabei wurde ihnen angeboten, entweder den Top mit nach Hause zu nehmen oder diesen aber der Stadt zu überlassen. Die Festivalveranstalter wollen die Dauerblumen nämlich auf einem Beet vor dem Seniorenheim in Litomisch anpflanzen. Anetta Fischerova arbeitet im Marketing der Festspiele. Gegenüber Radio Prag International sagte sie, auf die Idee sei Festivaldirektor Michal Mede gekommen.
4: První myšlenka byla, že bychom sázeli stromečky.
2: Zuerst dachten wir daran, Bäume anzupflanzen. Nach verschiedenen Überlegungen und Diskussionen mit dem Stadtrat kamen wir aber zum Schluss, dass wir die hiesigen Beete verschönern und erweitern könnten. Konkret haben wir die Fläche beim hiesigen Seniorenheim ausgesucht. Dies passte gut zur Zusammenarbeit des Festivals mit dem Komitee des guten Willens der Olga Havlova Stiftung. Denn das diesjährige Benefizkonzert ist mit der Unterstützung von Senioren in der Region verbunden. Daher hielten wir es für sinnvoll, ein Smetana-Beet vor dem Seniorenheim anzulegen.
1: Das Gespräch mit Anetta Fischerova entstand zwei Tage vor dem Abschluss der Festspiele. Wie haben die Künstler auf die Blumengeschenke bisher reagiert?
4: Máme velkou radost, že to vzbudilo.
2: Es freut uns sehr, dass die Idee recht positive Reaktionen hervorgerufen hat. Die Künstler sind von den Blumen so begeistert, dass viele von ihnen diese mit nach Hause nehmen. Bisher haben wir etwa 400 Blumentöpfe verteilt. Nur etwa ein Zehntel von ihnen ist hier geblieben. Die Künstler nehmen die Blumen mit und wollen sie zu Hause anpflanzen, um sich an das Festival zu erinnern.
4: Festival ve svých domovech.
1: Auf dem neuen Beet werden laut Fischerova vielleicht weniger Blumen angepflanzt als ursprünglich gedacht. Die Festivalveranstalter haben ihren Worten zufolge mit dem Bürgermeister von Litomyšl daher vereinbart, kommendes Jahr das Beet noch zu erweitern. Fischerova betonte zudem, sie kenne kein ähnliches Projekt in Tschechien.
2: Lange vor dem Festival haben wir die Mezzosopranistin Václava Krejčí-Hauskova, die aus Litomyšl stammt, gefragt, wie ihr die Idee mit den Blumen im Topf und dem Beet gefällt. Und sie erzählte uns, sie bekomme in der Normandie immer Rosen, nehme sie mit und pflanze sie in ihrem Garten an.
1: Bei der Wahl passender Blumen ließ sich das Festivalteam von Experten vom Floria-Zentrum in Litomyšl beraten. Dabei wurden bestimmte Bedingungen gestellt. Anetta Fischer war dazu.
2: Die Blumen sollten in der Zeit der Festspiele blühen. Es sollten Dauerblumen sein, die widerstandsfähig sind. Zudem mussten wir berücksichtigen, dass sie keine Allergien verursachen. Wir haben anschließend überprüft, ob unsere Blumenauswahl, Lavendel, Pfingstrosen und Hortensien, richtig war. Wir freuen uns darauf, dass uns die Künstler nun Videos schicken, wie sie die Blumen anpflanzen und wie es diesen dann ergeht.
1: Soweit zu einer Neuheit, die es beim Festival Smetanas Litomyšl gab. Die Musikfans können sich schon jetzt auf die Festspiele 2027 freuen. 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
5: Hörerforum. Liebe Hörerinnen und Hörer, am 7.7. begrüße ich Sie zum 7. Hörerforum dieses Jahres. Wir fangen an mit der Quizfrage für den Juli.
3: Die Auslandssendungen wurden viele Jahrzehnte lang über Kurzwelle verbreitet. Von welchem Sendemast in Tschechien wurde das Signal von Radio Prag ausgestrahlt, und zwar von den 1950er Jahren bis 2011, als die Kurzwellensendungen fast komplett eingeschränkt wurden?
5: Schreiben Sie uns die Namen der Stadt, an deren Rande der Mast stand, an wettbewerb@radio.cz. Im Juni wollten wir wissen, in welchem Jahr Radio Prag ans Netz ging und begann, Nachrichten in allen Sendesprachen auf seiner Website anzubieten. 1994 ist die richtige Antwort. Ein Sachpreis geht unter anderem an Nadine Hubrich aus Deutschland. Herzlichen Glückwunsch!

0: Um die Kurzwelle geht es nicht nur in der aktuellen Quizfrage, sondern auch in der ersten Zuschrift, aus der wir heute zitieren wollen. Nijat Imranli schrieb uns:
1: Ich interessiere mich seit vielen Jahren für Radioempfang und Fernempfang auf Kurzwelle. Dieses Hobby begann während meiner Zeit in Baku, Aserbaidschan, und ich führe es seit meinem Umzug nach Berlin weiter. Gestern habe ich versucht, Ihre Sendungen auf Kurzwelle zu empfangen. Leider war es mir nicht möglich, ein Signal von Radio Prag zu empfangen, auch nicht über verschiedene SDR-Empfänger in der Region. Aus diesem Grund würde ich gern höflich nachfragen, ob Ihre Kurzwellenübertragungen derzeit noch aktiv sind.
0: Die Ausstrahlung des deutschsprachigen Programms über Kurzwelle wurde zum 31. Januar 2011 eingestellt. Weiterhin können die Sendungen von Radio Prag International in englischer und spanischer Sprache, aber über Radio Miami International empfangen werden. Diese Antwort bekam Herr Imranli von uns und reagierte:
1: Es ist zwar schade, dass das deutschsprachige Programm nicht mehr über Kurzwelle ausgestrahlt wird, dennoch freue ich mich, dass die englische und spanische Redaktion weiterhin über WRMI zu hören sind. Tatsächlich konnte ich beide Sprachdienste bereits empfangen. Darüber hinaus höre ich seit vielen Jahren die russischsprachigen Sendungen von Radio Prag International über WRN. Dadurch hatte ich auch nach dem Ende der deutschsprachigen Kurzwellenausstrahlungen weiterhin die Möglichkeit, ihre Programme zu verfolgen.
0: Immer wieder sind für uns die Informationen von großer Bedeutung, welche Themen Sie in unseren Sendungen interessant finden. Thomas Völkner aus Nackenheim hat uns zwei Empfangsberichte geschickt, die wir mit den QSL-Karten aus der aktuellen Motivserie zum 90. Jubiläum von Radio Prag International belohnen werden. Und dazu schreibt er:
1: Schöne Grüße zum Sommerbeginn aus dem Rhein-Main-Gebiet. Daneben natürlich auch Dankeschön für die spannende und gut gemachte Berichterstattung, die ich gerne verfolge. Neben dem Countdown zum tschechischen Gastlandauftritt bei der Frankfurter Buchmesse interessiert mich aktuell die Begleitung der Fußball-Weltmeisterschaft. Ich bleibe wie immer auf Empfang.
0: Michael Lindner aus Gera hat uns pünktlich zum meteorologischen Sommeranfang herzliche Grüße und die besten Wünsche für eine sonnige, erholsame und schöne Sommerzeit geschickt.
1: Ich danke euch für eure täglichen deutschsprachigen Sendungen, die ich nach wie vor mit großem Interesse verfolge und förmlich wie ein Schwamm aufsauge. Ganz nebenbei erhalte ich dabei immer wieder interessante Anregungen für künftige Reisen nach Tschechien. Einige davon konnte ich bereits verwirklichen, andere stehen noch auf meiner Warteliste.
0: Herr Lindner wendet sich auch mit einer Frage an uns.
1: Durch Zufall habe ich erfahren, dass tschechische Wissenschaftler in Albanien den angeblich größten unterirdischen Mineralsee der Welt entdeckt haben. Falls ihr darüber noch nicht berichtet habt, würde ich mich sehr über nähere Informationen freuen. Welcher Zufall führte zu dieser Entdeckung? Wie weit sind die Forschungen über die Entstehungsgeschichte des Sees fortgeschritten? Gibt es bereits Erkenntnisse über die chemische Zusammensetzung des Wassers? Und könnte dieses möglicherweise sogar für therapeutische oder heilende Zwecke genutzt werden?
0: Wir haben bereits im Februar 2025 kurz über diese Entdeckung berichtet. Den Link zu diesem Artikel finden Sie auf unserer Website. Demnach waren Forscher bereits im Jahr 2021 auf das Höhlensystem an der Grenze zwischen Albanien und Griechenland gestoßen. Später kartografierten sie es und erstellten ein 3D-Modell. Dieser Fund, der auch in einer Reportage des Magazins National Geographic beschrieben wurde, war das Ergebnis von Zufall, Ausdauer und jahrelanger Expertenforschung unter der Leitung des Höhlenforschers Marek Audi. Dieser war ursprünglich als Kajakfahrer in der Region unterwegs. Beim Betrachten der umliegenden Landschaft bemerkte er jedoch Ähnlichkeiten zu Gebieten mit Thermalhöhlen, was ihn zu weiteren Erkundungen inspirierte. Bei der späteren Erforschung der Thermalquellen entdeckte sein Team eine 127 Meter tiefe Schlucht, die den Namen Atmos erhielt. Auf ihrem Grund bestätigten Wissenschaftler eben die Existenz des größten bekannten Thermalsees der Welt und benannten ihn Neuron, mit dem Hinweis auf die tschechische Stiftung Neuron, die die Expedition finanziert hatte.
1: Dabei musste das Team viele logistische und gesundheitliche Hürden überwinden, wie etwa das Vorkommen gefährlicher Gase. Die Entdeckung ist ein bedeutender Beitrag zur hydrologischen und geologischen Erforschung der Region. Überlegungen zu einer therapeutischen oder anderen Nutzung sind zum jetzigen Zeitpunkt jedoch noch verfrüht.
0: Im letzten Teil der Sendung geben wir unserem Hörer Kai Weber aus Kirchentelnsfort das Wort. Er hat auf unseren Aufruf aus Anlass unseres 90-jährigen Geburtstags reagiert und uns seine eigene Geschichte mit Radio Prag International erzählt. Die Ansprache von Kai Weber können Sie sich auch als Video auf unserer Website anschauen, und zwar unter Mein Radio Prag International, Sie haben das Wort. Dort finden Sie den Text auch in schriftlicher Form. Vielen herzlichen Dank, Herr Weber, für Ihre Worte.
2: Warum ich Radio Prag International höre? Ich höre die Sendungen, die deutschen Sendungen von Radio Prag International, weil sie für mich die schnellste und einfachste Möglichkeit sind, bezüglich kultureller, gesellschaftlicher und politischer Entwicklungen in der Tschechischen Republik auf dem Laufenden zu bleiben. Und auf dem Laufenden bleiben möchte ich einfach deshalb, weil ich für dieses Land seit fast 30 Jahren ganz besondere Sympathien hege. Wie lange ich zum Publikum von Radio Prag International gehöre, kann ich nicht genau sagen. Ich denke, dass ich habe irgendwann angefangen während der Zeit, als ich in den Jahren zwischen 2002 und 2008 Bohemistik als Nebenfach studiert habe. Dieses Studium bedeutete, dass ich Tschechien und die tschechische Sprache so schnell wie möglich und so gut wie möglich kennenlernen und lernen musste. Und auch wenn das Ziel, die tschechische Literatur im Original lesen zu können, die oberste Priorität hatte und man das Lesen von tschechischer Literatur natürlich am besten und schnellsten lernt, indem man es so viel und so oft wie möglich tut, habe ich doch vor allem in den ersten Semestern auch noch viel auf Deutsch gelesen, also Literatur in Übersetzung, tschechische Literatur in Übersetzung, aber auch das Angebot von Radio Prag International genutzt, denn die Landeskunde ist im philologischen Slawistikstudium ja oft eine dritte Säule neben Literatur und Sprachwissenschaft. Und landeskundliche Kenntnisse erwirbt man über die Rezeption von Radio Prag International in ganz hervorragendem Maße. Was bedeutet der Sender für mich heute? Über ein Abonnement der Radio Prag International Beiträge per RSS-Feed habe ich Radio Prag International täglich auf dem Schirm. Das ist 7 Tage die Woche Bestandteil meines Alltags. Ein Tag ohne Radio Prag International ist ein schlechter Tag. Sie fragten auch nach einem bestimmten Beitrag aus dem Archiv, den ich besonders interessant oder berührend fand. Das ist sehr schwer, wenn man 25 Jahre lang Rückschau hält und dann eine spezielle Sache herauspicken soll. Grundsätzlich werde ich immer hellhörig, wenn Sie bei allen Beiträgen über Bohumil Hrabal, meinen Lieblingsschriftsteller, oder Karel Čapek, über den ich meine Magisterarbeit geschrieben habe. Auch der Sprachkurs gehört als Serie insgesamt zu meinen Highlights. Wenn ich eine Sprachkursfolge herausgreifen sollte, die ganz besonders wichtig für mich ist, dann ist es die Sendung zum längsten Satz ohne Vokal. Also wirkbeln, sprint, strill, ritt, smirch, birz, krch, wirch, smirk, stürz, rin, kritsch. Diese Folge habe ich sehr häufig mit Bekannten geteilt, um ihnen Ehrfurcht vor dieser schönen Sprache beizubringen. Als Rubrik interessant finde ich, oder ganz großartig finde ich, Musikcheck, weil es mir als musikalischem Allesfresser ein umfassendes Bild vom tschechischen Musikleben ermöglicht. Und wenn ich ganz allgemein den Bogen schlage zur ursprünglichen Frage, gibt es einen Einzelbeitrag, den ich ganz besonders interessant fand, so ist es vielleicht eine kurze Nachrichtennotiz vom 15.01.2025, in der Sie berichtet haben, dass Josef Wachals Böhmerwald-Buch zum schönsten tschechischen Buch des Jahrhunderts gewählt wurde. Diese Nachricht hat mich dazu angeregt, einen kleinen Schwerpunkt über schöne tschechische Bücher anzuregen und mitzuverfassen, der dann in einer Zeitschrift namens Wandelhalle für Bücherfreunde erschienen ist im Frühjahr 2025. Dies ist die Vereinszeitschrift der Gesellschaft der Bibliophilen in Deutschland. 2 Belegexemplare dieses kleinen Tschechien-Schwerpunkts habe ich nach dem Erscheinen dann auch an den Pamatnik Narodního písemnictví und den Spolek českých bibliofilů geschickt. aber leider von dort nie eine Empfangsbestätigung oder sonstige Rückmeldung erhalten. Dennoch, das war ein Beitrag von Ihnen, den ich nicht nur einfach passiv rezipiert habe, sondern der mich dann auch angeregt hat, etwas damit zu tun. Ich wünsche und hoffe sehr, dass gerade auch der politische Gegenwind, der Radio Prag entgegenschlägt, sich doch nochmal in eine milde Frühlingsluft wandeln lässt und das Programm in seiner jetzigen Form oder einer äquivalent guten Form erhalten lässt. Und wünsche Ihnen dafür alles Gute und herzlichen Dank für die vielen Beiträge, Informationen, Anregungen, die Sie mir bisher in den letzten 25 Jahren bereits geliefert haben.
0: Und das war's für heute. Schreiben Sie uns bitte weiter. Unsere Adresse lautet Radio Prag International, deutschsprachige Redaktion, Vinohradská 12, Postleitzahl 12099, Prag 2, Tschechische Republik. Oder schicken Sie eine E-Mail an deutsch@radio.cz. Wir freuen uns auf Ihre Zuschriften sowie Ihre Audio- und Videobeiträge.

Das Hörerforum hat für Sie Margareta Kachlíková vorbereitet. Und damit sind wir fast am Ende der heutigen Sendung angelangt. Besuchen Sie uns auch auf Facebook. Für Aufmerksamkeit bedankt sich Martina Schneibergová. 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
1: Dobrý den und herzlich willkommen zur heutigen Sendung. Am Mikrofon begrüße ich Martina Schneibergová. Heute haben wir für Sie die folgenden Themen vorbereitet. In Prag sind die Mieten nicht gerade niedrig. Wir bringen eine Analyse der Wohnkosten hierzulande. Beim Musikfestival Smetanas Litomyšl gab es diesmal eine Neuheit. Diese entsprach dem Motto der Festspiele. Und in unserem Hörerforum zitieren wir aus Ihren Briefen und beantworten Ihre Fragen. Bleiben Sie dran, so ist das Neueste aus Tschechien mit Till Janser.
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2: Tschechiens Staatspräsident Petr Pavel und Premier Andrej Babiš sind am Dienstag getrennt zum NATO-Gipfel in Ankara geflogen. Beide sind aber am Abend vom türkischen Präsidenten Recep Tayyip Erdogan zu einem informellen Bankett geladen. Pavel gab zudem bekannt, dass er am Mittwoch an der Hauptverhandlung des Nordatlantikrates teilnehmen werde. Der tschechische Präsident und die Regierung hatten in den vergangenen Monaten heftig über die Zusammensetzung der Delegation für den NATO-Gipfel gestritten. Nachdem Babiš und Außenminister Petr Matzinka das Staatsoberhaupt von der Teilnahme an dem Treffen des Militärbündnisses ausschlossen, reichte Pavel eine Kompetenzklage beim Verfassungsgericht ein. Dieses entschied in einer einstweiligen Verfügung, dass der Präsident in die tschechische Delegation aufgenommen werden müsse. Die tschechische Regierung will die Verteidigungsausgaben des Landes im kommenden Jahr auf 2% des Bruttoinlandsproduktes anheben. Dies sagte Premier Andrej Babiš am Dienstag in Prag vor dem Abflug zum NATO-Gipfel in Ankara. Laut dem Regierungschef bedeutet dies eine Erhöhung des Verteidigungsetats um umgerechnet knapp 1,5 Milliarden Euro. Der tschechischen Armee stehen in diesem Jahr knapp 6,4 Milliarden Euro aus dem Staatshaushalt zur Verfügung. Dies entspricht 1,8% des Bruttoinlandsproduktes. Damit kommt Tschechien nicht den Vorgaben der NATO nach. Diese fordert von ihren Mitgliedern jährliche Verteidigungsausgaben von mindestens 2% des Bruttoinlandsproduktes. Tschechien wird die Rechtsextremistin Marla Svenja Liebig an Deutschland ausliefern. Das hat das Prager Obergericht am Dienstag bestätigt. Zuvor hatte das Kreisgericht in Pilsen bereits die Auslieferung angeordnet. Liebig reichte dagegen jedoch eine Beschwerde ein, die das Obergericht nun abgewiesen hat. Die in Deutschland verurteilte Aktivistin war Anfang April in Asch aufgespürt und auf Grundlage eines internationalen Haftbefehls festgenommen worden. Liebig lehnte darauf eine Auslieferung an Deutschland ab. Den entsprechenden Antrag stellte die Staatsanwaltschaft in Halle. In der Stadt in Sachsen-Anhalt war Liebig 2023 zu einer anderthalbjährigen Haftstrafe verurteilt worden. Das Urteil erfolgte wegen Volksverhetzung, übler Nachrede und Beleidigung. Der Anstieg der Verbraucherpreise ist im Juni in Tschechien zurückgegangen. Die Inflationsrate lag im Jahresvergleich bei 1,5%, wie das Statistikamt am Dienstag bekannt gab. Im Mai hatte die Teuerung noch 2,1% erreicht. Auch im Monatsvergleich gaben die Preise nach, und zwar um 0,3%. Am deutlichsten gingen die Preise laut den Statistikern bei Lebensmitteln und nicht-alkoholischen Getränken zurück. Auch die Energiepreise sanken, inklusive der Kraftstoffe. Zum Sport. Die tschechischen Basketballer sind in der WM-Qualifikation gescheitert. Trotz eines 75-73 Sieges gegen Estland am Montag in Brünn haben sie nicht die nächste Phase der Qualifikation erreicht. Grund dafür war der 88-79 Sieg Schwedens am Abend in Ljubljana gegen Slowenien. Dadurch schlossen die Tschechen die WM-Qualifikationsgruppe H auf dem 4. und letzten Platz ab. Und zum Schluss noch die Wetteraussichten. Nach teils wolkigem Beginn ist es am Mittwoch in Tschechien meist heiter bis sonnig. Die Tageshöchsttemperaturen liegen bei 20 bis 27 Grad.
1: Danke, Till, für die Nachrichten. Die finanzielle Lage von Alleinstehenden gestaltet sich in Tschechien je nach Region sehr unterschiedlich. In Prag kann man zwar relativ gut verdienen, aber nach der monatlichen Mietzahlung bleibt dort trotzdem nicht mehr viel übrig. Mal zu einer aktuellen Analyse zum Thema Wohnkosten nun von Daniela Honigmann.
3: Wer in Prag allein zur Miete lebt, muss im Durchschnitt 3/4 seines Nettolohns für die Wohnkosten aufbringen. Dies ist eines der Ergebnisse einer Studie des Unternehmensberaters Moore Czech Republic. Demzufolge bleiben einem Single-Haushalt in der tschechischen Hauptstadt monatlich zum Leben nur noch rund 7.000 Kronen. Das sind etwa 290 Euro. Moore-Mitarbeiterin Marcela Hirda informierte in den Inlandssendungen des tschechischen Rundfunks auch über das andere Ende des Rankings.
1: Am besten schneidet der Kreis Ústí nad Labem ab. Dort bleiben eine Person, die allein in einer Mietwohnung lebt, noch mehr als 15.000 Kronen über. Darauf folgt der Mährisch-Schlesische Kreis und dann der Kreis Vysočina mit 13.800 Kronen.
3: 13.800 Kronen sind umgerechnet 570 Euro. Die Summe für den Kreis Ústí nad Labem entspricht 620 Euro. Der Analyse liegt das Modell einer alleinstehenden Person in einer 65 Quadratmeter Wohnung zugrunde. Hinzugezogen wurden öffentlich zugängliche Daten, vor allem das Medianeinkommen in Tschechien aus dem Jahr 2024. Weiter erläutert Hirda.
1: Wir haben die Wohn- und Energiekosten mit dem Median-Nettolohn verglichen und nicht nur mit dem landesweiten Durchschnittslohn. Dies hebt nämlich besser als die realen Einkommen in den einzelnen Kreisen hervor. Nicht einberechnet haben wir andere laufende Kosten und auch in die Ausgaben für Lebensmittel, Freizeit und ärztliche Behandlungen. Unsere finalen Zahlen zeigen also, wie viel jemand nach Abzug der Mietkosten zur Verfügung hat.
3: Dies ist in Prag also im Landesvergleich am wenigsten. An zweitletzter Stelle des Rankings steht der Südmährische Kreis, wo Alleinstehende etwa 8.000 Kronen, also 330 Euro im Monat bleiben. Gerade in der dortigen Kreisstadt Brünn und eben auch in Prag könnte man vermuten, dass vor allem junge Menschen, etwa Studenten, die Single-Haushalte bilden. Aber Hirda hat andere Erkenntnisse.
1: Wir haben mit einem Modellbeispiel gearbeitet, also nicht nur mit einer bestimmten Altersgruppe wie etwa den Jungen, von denen man typischerweise annimmt, dass sie allein leben. Im Gegenteil, dieses Stereotyp können wir sogar widerlegen. Unsere Analyse zeigt gerade, dass junge Menschen in Wohngemeinschaften leben müssen, um die Kosten auf mehrere Personen aufzuteilen.
3: Aber auch ältere Alleinstehende dürften zu spüren bekommen, was Hirda noch anfügt, dass nämlich in Tschechien derzeit die Mietpreise schneller steigen als die Löhne. Analysen wie diese sind darum auch interessant für Sozial- und Gesundheitspolitik. Tatsächlich habe die Moore-Studie seit ihrem Erscheinen Anfang Juni ein sicht- und hörbares Medienecho hervorgerufen, bestätigt Hirda.
1: Dass der Wohnkostenanteil an den Gesamtausgaben steigt und Mietwohnungen relativ schnell immer teurer werden, das ist ein Langzeittrend. Diesen registrieren auch die Ämter. Darum kommt eine Diskussion auf, an der sich ebenfalls die aktuelle Regierung beteiligt, nämlich zum Thema Genossenschaftswohnen. Oder auch Mietwohnungen im Besitz der Gemeinden werden immer interessanter. Daniela Honigmann war das mit einem Bericht über die Wohnkosten in Tschechien. Bei den Musikfestivals wird hierzulande auf die Nachhaltigkeit geachtet. Wir berichten über ein Beispiel. Am Sonntag ging das internationale Musikfestival Smetanova Litomyšl mit einem Konzert des Radiosinfonieorchesters Prag zu Ende. Während der vergangenen 3 Wochen standen fast 50 Veranstaltungen auf dem Programm, bei denen Musik verschiedener Genres entklang. Das Motto der Festspiele war diesmal die Natur. Und diesem Motto entsprach auch eine etwas ungewöhnliche Neuheit. Die Künstler bekamen für ihre Leistung nach dem Konzert keine Schnittblumen, sondern Topfpflanzen. Dabei wurde ihnen angeboten, entweder den Topf mit nach Hause zu nehmen oder diesen aber der Stadt zu überlassen. Die Festivalveranstalter wollen die Dauerblumen nämlich auf einem Beet vor dem Seniorenheim in Litomischl anpflanzen. Anetta Fischerová arbeitet im Marketing der Festspiele. Gegenüber Radio Prag International sagte sie, auf die Idee sei Festivaldirektor Michal Mede gekommen.
4: První myšlenka byla, že bychom sázeli stromečky.
2: Zuerst dachten wir daran, Bäume anzupflanzen. Nach verschiedenen Überlegungen und Diskussionen mit dem Stadtrat kamen wir aber zum Schluss, dass wir die hiesigen Beete verschönern und erweitern könnten. Konkret haben wir die Fläche beim hiesigen Seniorenheim ausgesucht. Dies passte gut zur Zusammenarbeit des Festivals mit dem Komitee des guten Willens der Olga Havlova Stiftung. Denn das diesjährige Benefizkonzert ist mit der Unterstützung von Senioren in der Region verbunden. Daher hielten wir es für sinnvoll, ein Smetana-Beet vor dem Seniorenheim anzulegen.
1: Das Gespräch mit Anetta Fischerová entstand 2 Tage vor dem Abschluss der Festspiele. Wie haben die Künstler auf die Blumengeschenke bisher reagiert?
4: Máme velkou radost, že to vzbudilo.
2: Es freut uns sehr, dass die Idee recht positive Reaktionen hervorgerufen hat. Die Künstler sind von den Blumen so begeistert, dass viele von ihnen diese mit nach Hause nehmen. Bisher haben wir etwa 400 Blumentöpfe verteilt. Nur etwa ein Zehntel von ihnen ist hier geblieben. Die Künstler nehmen die Blumen mit und wollen sie zu Hause anpflanzen, um sich an das Festival zu erinnern.
4: Festival ve svých domovech.
1: Auf dem neuen Beet werden laut Fischerová vielleicht weniger Blumen angepflanzt als ursprünglich gedacht. Die Festivalveranstalter haben ihren Worten zufolge mit dem Bürgermeister von Litomischl daher vereinbart, kommendes Jahr das Beet noch zu erweitern. Fischerová betonte zudem, sie kenne kein ähnliches Projekt in Tschechien.
2: Lange vor dem Festival haben wir die Mezzosopranistin Václava Krejčí-Hauskova, die aus Litomischl stammt, gefragt, wie ihr die Idee mit den Blumen im Topf und dem Beet gefällt. Und sie erzählte uns, sie bekomme in der Normandie immer Rosen, nehme sie mit und pflanze sie in ihrem Garten an.
1: Bei der Wahl passender Blumen ließ sich das Festivalteam von Experten vom Floria-Zentrum in Litomischl beraten. Dabei wurden bestimmte Bedingungen gestellt. Anetta Fischerová dazu.
2: Die Blumen sollten in der Zeit der Festspiele blühen. Es sollten Dauerblumen sein, die widerstandsfähig sind. Zudem mussten wir berücksichtigen, dass sie keine Allergien verursachen. Wir haben anschließend überprüft, ob unsere Blumenauswahl, Lavendel, Pfingstrosen und Hortensien, richtig war. Wir freuen uns darauf, dass uns die Künstler nun Videos schicken, wie sie die Blumen anpflanzen und wie es diesen dann ergeht.
1: Soweit zu einer Neuheit, die es beim Festival Smetanas Litomischl gab. Die Musikfans können sich schon jetzt auf die Festspiele 2027 freuen. 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Wieder einmal wird aus Ihren Briefen zitiert, eine Hörerfrage wird beantwortet und dazu wollen wir Ihnen auch die Ansprache eines Hörers bieten. 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
5: Hörerforum. Liebe Hörerinnen und Hörer, am 7.7. begrüße ich Sie zum 7. Hörerforum dieses Jahres. Wir fangen an mit der Quizfrage für den Juli.
3: Die Auslandssendungen wurden viele Jahrzehnte lang über Kurzwelle verbreitet. Von welchem Sendemast in Tschechien wurde das Signal von Radio Prag ausgestrahlt? Und zwar von den 1950er Jahren bis 2011, als die Kurzwellensendungen fast komplett eingeschränkt wurden.
5: Schreiben Sie uns die Namen der Stadt, an deren Rande der Mast stand, an wettbewerb@radio.cz. Im Juni wollten wir wissen, in welchem Jahr Radio Prag ans Netz ging und begann, Nachrichten in allen Sendesprachen auf seiner Website anzubieten. 1994 ist die richtige Antwort. Ein Sachpreis geht unter anderem an Nadine Hubrich aus Deutschland. Herzlichen Glückwunsch!

0: Um die Kurzwelle geht es nicht nur in der aktuellen Quizfrage, sondern auch in der ersten Zuschrift, aus der wir heute zitieren wollen. Nejat Imranli schrieb uns:
1: Ich interessiere mich seit vielen Jahren für Radioempfang und Fernempfang auf Kurzwelle. Dieses Hobby begann während meiner Zeit in Baku, Aserbaidschan, und ich führe es seit meinem Umzug nach Berlin weiter. Gestern habe ich versucht, Ihre Sendungen auf Kurzwelle zu empfangen. Leider war es mir nicht möglich, ein Signal von Radio Prag zu empfangen, auch nicht über verschiedene SDR-Empfänger in der Region. Aus diesem Grund würde ich gern höflich nachfragen, ob Ihre Kurzwellenübertragungen derzeit noch aktiv sind.
0: Die Ausstrahlung des deutschsprachigen Programms über Kurzwelle wurde zum 31. Januar 2011 eingestellt. Weiterhin können die Sendungen von Radio Prag International in englischer und spanischer Sprache, aber über Radio Miami International empfangen werden. Diese Antwort bekam Herr Imranli von uns und reagierte:
1: Es ist zwar schade, dass das deutschsprachige Programm nicht mehr über Kurzwelle ausgestrahlt wird, dennoch freue ich mich, dass die englische und spanische Redaktion weiterhin über WRMI zu hören sind. Tatsächlich konnte ich beide Sprachdienste bereits empfangen. Darüber hinaus höre ich seit vielen Jahren die russischsprachigen Sendungen von Radio Prag International über WRN. Dadurch hatte ich auch nach dem Ende der deutschsprachigen Kurzwellenausstrahlungen weiterhin die Möglichkeit, ihre Programme zu verfolgen.
0: Immer wieder sind für uns die Informationen von großer Bedeutung, welche Themen Sie in unseren Sendungen interessant finden. Thomas Völkner aus Nackenheim hat uns zwei Empfangsberichte geschickt, die wir mit den QSL-Karten aus der aktuellen Motivserie zum 90. Jubiläum von Radio Prag International belohnen werden. Und dazu schreibt er:
1: Schöne Grüße zum Sommerbeginn aus dem Rhein-Main-Gebiet. Daneben natürlich auch Dankeschön für die spannende und gut gemachte Berichterstattung, die ich gerne verfolge. Neben dem Countdown zum tschechischen Gastlandauftritt bei der Frankfurter Buchmesse interessiert mich aktuell die Begleitung der Fußball-Weltmeisterschaft. Ich bleibe wie immer auf Empfang.
0: Michael Lindner aus Gera hat uns pünktlich zum meteorologischen Sommeranfang herzliche Grüße und die besten Wünsche für eine sonnige, erholsame und schöne Sommerzeit geschickt.
1: Ich danke euch für eure täglichen deutschsprachigen Sendungen, die ich nach wie vor mit großem Interesse verfolge und förmlich wie ein Schwamm aufsauge. Ganz nebenbei erhalte ich dabei immer wieder interessante Anregungen für künftige Reisen nach Tschechien. Einige davon konnte ich bereits verwirklichen, andere stehen noch auf meiner Warteliste.
0: Herr Lindner wendet sich auch mit einer Frage an uns.
1: Durch Zufall habe ich erfahren, dass tschechische Wissenschaftler in Albanien den angeblich größten unterirdischen Mineralsee der Welt entdeckt haben. Falls ihr darüber noch nicht berichtet habt, würde ich mich sehr über nähere Informationen freuen. Welcher Zufall führte zu dieser Entdeckung? Wie weit sind die Forschungen über die Entstehungsgeschichte des Sees fortgeschritten? Gibt es bereits Erkenntnisse über die chemische Zusammensetzung des Wassers? Und könnte dieses möglicherweise sogar für therapeutische oder heilende Zwecke genutzt werden?
0: Wir haben bereits im Februar 2025 kurz über diese Entdeckung berichtet. Den Link zu diesem Artikel finden Sie auf unserer Website. Demnach waren Forscher bereits im Jahr 2021 auf das Höhlensystem an der Grenze zwischen Albanien und Griechenland gestoßen. Später kartografierten sie es und erstellten ein 3D-Modell. Dieser Fund, der auch in einer Reportage des Magazins National Geographic beschrieben wurde, war das Ergebnis von Zufall, Ausdauer und jahrelanger Expertenforschung unter der Leitung des Höhlenforschers Marek Audi. Dieser war ursprünglich als Kajakfahrer in der Region unterwegs. Beim Betrachten der umliegenden Landschaft bemerkte er jedoch Ähnlichkeiten zu Gebieten mit Thermalhöhlen, was ihn zu weiteren Erkundungen inspirierte. Bei der späteren Erforschung der Thermalquellen entdeckte sein Team eine 127 Meter tiefe Schlucht, die den Namen Atmos erhielt. Auf ihrem Grund bestätigten Wissenschaftler eben die Existenz des größten bekannten Thermalsees der Welt und benannten ihn Neuron, mit dem Hinweis auf die tschechische Stiftung Neuron, die die Expedition finanziert hatte.
1: Dabei musste das Team viele logistische und gesundheitliche Hürden überwinden, wie etwa das Vorkommen gefährlicher Gase. Die Entdeckung ist ein bedeutender Beitrag zur hydrologischen und geologischen Erforschung der Region. Überlegungen zu einer therapeutischen oder anderen Nutzung sind zum jetzigen Zeitpunkt jedoch noch verfrüht.
0: Im letzten Teil der Sendung geben wir unserem Hörer Kai Weber aus Kirchentelnsfort das Wort. Er hat auf unseren Aufruf aus Anlass unseres 90-jährigen Geburtstags reagiert und uns seine eigene Geschichte mit Radio Prag International erzählt. Die Ansprache von Kai Weber können Sie sich auch als Video auf unserer Website anschauen, und zwar unter Mein Radio Prag International, Sie haben das Wort. Dort finden Sie den Text auch in schriftlicher Form. Vielen herzlichen Dank, Herr Weber, für Ihre Worte.
2: Warum ich Radio Prag International höre? Ich höre die deutschen Sendungen von Radio Prag International, weil sie für mich die schnellste und einfachste Möglichkeit sind, bezüglich kultureller, gesellschaftlicher und politischer Entwicklungen in der Tschechischen Republik auf dem Laufenden zu bleiben. Und auf dem Laufenden bleiben möchte ich einfach deshalb, weil ich für dieses Land seit fast 30 Jahren ganz besondere Sympathien hege. Wie lange ich zum Publikum von Radio Prag International gehöre, kann ich nicht genau sagen. Ich denke, ich habe irgendwann angefangen während der Zeit, als ich in den Jahren zwischen 2002 und 2008 Bohemistik als Nebenfach studiert habe. Dieses Studium bedeutete, dass ich Tschechien und die tschechische Sprache so schnell wie möglich und so gut wie möglich kennenlernen und lernen musste. Und auch wenn das Ziel, die tschechische Literatur im Original lesen zu können, die oberste Priorität hatte und man das Lesen von tschechischer Literatur natürlich am besten und schnellsten lernt, indem man es so viel und so oft wie möglich tut, habe ich doch vor allem in den ersten Semestern auch noch viel auf Deutsch gelesen, also Literatur in Übersetzung, tschechische Literatur in Übersetzung, aber auch das Angebot von Radio Prag International genutzt, denn die Landeskunde ist im philologischen Slawistikstudium ja oft eine dritte Säule neben Literatur und Sprachwissenschaft. 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Was bedeutet der Sender für mich heute? Über ein Abonnement der Radio Prag International Beiträge per RSS-Feed habe ich Radio Prag International täglich auf dem Schirm. Das ist 7 Tage die Woche Bestandteil meines Alltags. Ein Tag ohne Radio Prag International ist ein schlechter Tag. Sie fragten auch nach einem bestimmten Beitrag aus dem Archiv, den ich besonders interessant oder berührend fand. Das ist sehr schwer, wenn man 25 Jahre lang Rückschau hält und dann eine spezielle Sache herauspicken soll. Grundsätzlich werde ich immer hellhörig, wenn Sie bei allen Beiträgen über Bohumil Hrabal, meinen Lieblingsschriftsteller, oder Karel Čapek, über den ich meine Magisterarbeit geschrieben habe. Auch der Sprachkurs gehört als Serie insgesamt zu meinen Highlights. Wenn ich eine Sprachkursfolge herausgreifen sollte, die ganz besonders wichtig für mich ist, dann ist es die Sendung zum längsten Satz ohne Vokal. Also Wirkbeln, Sprint, Strill, Ritt, Smirch, Birz, Krwirch, Smirk, Stürz, Rin, Kritsch. Diese Folge habe ich sehr häufig mit Bekannten geteilt, um ihnen Ehrfurcht vor dieser schönen Sprache beizubringen. Als Rubrik interessant finde ich, oder ganz großartig finde ich, Musikcheck, weil es mir als musikalischem Allesfresser ein umfassendes Bild vom tschechischen Musikleben ermöglicht. Und wenn ich ganz allgemein den Bogen schlage zur ursprünglichen Frage, gibt es einen Einzelbeitrag, den ich ganz besonders interessant fand, so ist es vielleicht eine kurze Nachrichtennotiz vom 15.01.2025, in der Sie berichtet haben, dass Josef Wachals Böhmerwald-Buch zum schönsten tschechischen Buch des Jahrhunderts gewählt wurde. Diese Nachricht hat mich dazu angeregt, einen kleinen Schwerpunkt über schöne tschechische Bücher anzuregen und mitzuverfassen, der dann in einer Zeitschrift namens Wandelhalle für Bücherfreunde erschienen ist im Frühjahr 2025. Dies ist die Vereinszeitschrift der Gesellschaft der Bibliophilen in Deutschland. 2 Belegexemplare dieses kleinen Tschechien-Schwerpunkts habe ich nach dem Erscheinen dann auch an den Památník národního písemnictví und den Spolek českých bibliofilů geschickt. aber leider von dort nie eine Empfangsbestätigung oder sonstige Rückmeldungen erhalten. Dennoch, das war ein Beitrag von Ihnen, den ich nicht nur einfach passiv rezipiert habe, sondern der mich dann auch angeregt hat, etwas damit zu tun. Ich wünsche und hoffe sehr, dass gerade auch der politische Gegenwind, der Radio Prag entgegenschlägt, sich doch nochmal in eine milde Frühlingsluft wandeln lässt und das Programm in seiner jetzigen Form oder einer äquivalent guten Form erhalten lässt. Und wünsche Ihnen dafür alles Gute und herzlichen Dank für die vielen Beiträge, Informationen, Anregungen, die Sie mir bisher in den letzten 25 Jahren bereits geliefert haben.
0: Und das war's für heute. Schreiben Sie uns bitte weiter. Unsere Adresse lautet Radio Prag International, deutschsprachige Redaktion, Vinohradská 12, Postleitzahl 12099, Prag 2, Tschechische Republik. Oder schicken Sie eine E-Mail an deutsch@radio.cz. Wir freuen uns auf Ihre Zuschriften sowie Ihre Audio- und Videobeiträge.

Das Hörerforum hat für Sie Margareta Kachlíková vorbereitet. Und damit sind wir fast am Ende der heutigen Sendung angelangt. Besuchen Sie uns auch auf Facebook. Für Aufmerksamkeit bedankt sich Martina Schneimergová. 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
1: Dobrý den und herzlich willkommen zur heutigen Sendung. Am Mikrofon begrüße ich Martina Schneibergová. Heute haben wir für Sie die folgenden Themen vorbereitet. In Prag sind die Mieten nicht gerade niedrig. Wir bringen eine Analyse der Wohnkosten hierzulande. Beim Musikfestival Smetanas Litomyšl gab es diesmal eine Neuheit. Diese entsprach dem Motto der Festspiele. Und in unserem Hörerforum zitieren wir aus Ihren Briefen und beantworten Ihre Fragen. Bleiben Sie dran, so ist das Neueste aus Tschechien mit Till Janser.
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2: Tschechiens Staatspräsident Petr Pavel und Premier Andrej Babiš sind am Dienstag getrennt zum NATO-Gipfel in Ankara geflogen. Beide sind aber am Abend vom türkischen Präsidenten Recep Tayyip Erdogan zu einem informellen Bankett geladen. Pavel gab zudem bekannt, dass er am Mittwoch an der Hauptverhandlung des Nordatlantikrates teilnehmen werde. Der tschechische Präsident und die Regierung hatten in den vergangenen Monaten heftig über die Zusammensetzung der Delegation für den NATO-Gipfel gestritten. Nachdem Babiš und Außenminister Petr Matzinka das Staatsoberhaupt von der Teilnahme an dem Treffen des Militärbündnisses ausschlossen, reichte Pavel eine Kompetenzklage beim Verfassungsgericht ein. Dieses entschied in einer einstweiligen Verfügung, dass der Präsident in die tschechische Delegation aufgenommen werden müsse. Die tschechische Regierung will die Verteidigungsausgaben des Landes im kommenden Jahr auf 2% des Bruttoinlandsproduktes anheben. Dies sagte Premier Andrej Babiš am Dienstag in Prag vor dem Abflug zum NATO-Gipfel in Ankara. Laut dem Regierungschef bedeutet dies eine Erhöhung des Verteidigungsetats um umgerechnet knapp 1,5 Milliarden Euro. Der tschechischen Armee stehen in diesem Jahr knapp 6,4 Milliarden Euro aus dem Staatshaushalt zur Verfügung. Dies entspricht 1,8% des Bruttoinlandsproduktes. Damit kommt Tschechien nicht den Vorgaben der NATO nach. Diese fordert von ihren Mitgliedern jährliche Verteidigungsausgaben von mindestens 2% des Bruttoinlandsproduktes. Tschechien wird die Rechtsextremistin Marla Svenja Liebig an Deutschland ausliefern. Das hat das Prager Obergericht am Dienstag bestätigt. Zuvor hatte das Kreisgericht in Pilsen bereits die Auslieferung angeordnet. Liebig reichte dagegen jedoch eine Beschwerde ein, die das Obergericht nun abgewiesen hat. Die in Deutschland verurteilte Aktivistin war Anfang April in Asch aufgespürt und auf Grundlage eines internationalen Haftbefehls festgenommen worden. Liebig lehnte darauf eine Auslieferung an Deutschland ab. Den entsprechenden Antrag stellte die Staatsanwaltschaft in Halle. In der Stadt in Sachsen-Anhalt war Liebig 2023 zu einer anderthalbjährigen Haftstrafe verurteilt worden. Das Urteil erfolgte wegen Volksverhetzung, übler Nachrede und Beleidigung. Der Anstieg der Verbraucherpreise ist im Juni in Tschechien zurückgegangen. Die Inflationsrate lag im Jahresvergleich bei 1,5%, wie das Statistikamt am Dienstag bekannt gab. Im Mai hatte die Teuerung noch 2,1% erreicht. Auch im Monatsvergleich gaben die Preise nach, und zwar um 0,3%. Am deutlichsten gingen die Preise laut den Statistikern bei Lebensmitteln und nicht-alkoholischen Getränken zurück. Auch die Energiepreise sanken, inklusive der Kraftstoffe. Zum Sport. Die tschechischen Basketballer sind in der WM-Qualifikation gescheitert. Trotz eines 75-73 Sieges gegen Estland am Montag in Brünn haben sie nicht die nächste Phase der Qualifikation erreicht. Grund dafür war der 88-79 Sieg Schwedens am Abend in Ljubljana gegen Slowenien. Dadurch schlossen die Tschechen die WM-Qualifikationsgruppe H auf dem 4. und letzten Platz ab. Und zum Schluss noch die Wetteraussichten. Nach teils wolkigem Beginn ist es am Mittwoch in Tschechien meist heiter bis sonnig. Die Tageshöchsttemperaturen liegen bei 20 bis 27 Grad.
1: Danke, Till, für die Nachrichten. Die finanzielle Lage von Alleinstehenden gestaltet sich in Tschechien je nach Region sehr unterschiedlich. In Prag kann man zwar relativ gut verdienen, aber nach der monatlichen Mietzahlung bleibt dort trotzdem nicht mehr viel übrig. Mal zu einer aktuellen Analyse zum Thema Wohnkosten nun von Daniela Honigmann.
3: Wer in Prag allein zur Miete lebt, muss im Durchschnitt 3/4 seines Nettolohns für die Wohnkosten aufbringen. Dies ist eines der Ergebnisse einer Studie des Unternehmensberaters Moore Czech Republic. Demzufolge bleiben einem Single-Haushalt in der tschechischen Hauptstadt monatlich zum Leben nur noch rund 7.000 Kronen. Das sind etwa 290 Euro. Moore-Mitarbeiterin Marcela Hirda informierte in den Inlandssendungen des tschechischen Rundfunks auch über das andere Ende des Rankings.
1: Am besten schneidet der Kreis Ústí nad Labem ab. Dort bleiben eine Person, die allein in einer Mietwohnung lebt, noch mehr als 15.000 Kronen über. Darauf folgt der Mährisch-Schlesische Kreis und dann der Kreis Vysočina mit 13.800 Kronen.
3: 13.800 Kronen sind umgerechnet 570 Euro. Die Summe für den Kreis Ústí nad Labem entspricht 620 Euro. Der Analyse liegt das Modell einer alleinstehenden Person in einer 65 Quadratmeter Wohnung zugrunde. Hinzugezogen wurden öffentlich zugängliche Daten, vor allem das Medianeinkommen in Tschechien aus dem Jahr 2024. Weiter erläutert Hirda.
1: Wir haben die Wohn- und Energiekosten mit dem Median-Nettolohn verglichen und nicht nur mit dem landesweiten Durchschnittslohn. Dies hebt nämlich besser als die realen Einkommen in den einzelnen Kreisen hervor. Nicht einberechnet haben wir andere laufende Kosten und auch in die Ausgaben für Lebensmittel, Freizeit und ärztliche Behandlungen. Unsere finalen Zahlen zeigen also, wie viel jemand nach Abzug der Mietkosten zur Verfügung hat.
3: Dies ist in Prag also im Landesvergleich am wenigsten. An zweitletzter Stelle des Rankings steht der Südmährische Kreis, wo Alleinstehende etwa 8.000 Kronen, also 330 Euro im Monat bleiben. Gerade in der dortigen Kreisstadt Brünn und eben auch in Prag könnte man vermuten, dass vor allem junge Menschen, etwa Studenten, die Single-Haushalte bilden. Aber Hirda hat andere Erkenntnisse.
1: Wir haben mit einem Modellbeispiel gearbeitet, also nicht nur mit einer bestimmten Altersgruppe wie etwa den Jungen, von denen man typischerweise annimmt, dass sie allein leben. Im Gegenteil, dieses Stereotyp können wir sogar widerlegen. Unsere Analyse zeigt gerade, dass junge Menschen in Wohngemeinschaften leben müssen, um die Kosten auf mehrere Personen aufzuteilen.
3: Aber auch ältere Alleinstehende dürften zu spüren bekommen, was Hirda noch anfügt, dass nämlich in Tschechien derzeit die Mietpreise schneller steigen als die Löhne. Analysen wie diese sind darum auch interessant für Sozial- und Gesundheitspolitik. Tatsächlich habe die Moore-Studie seit ihrem Erscheinen Anfang Juni ein sicht- und hörbares Medienecho hervorgerufen, bestätigt Hirda.
1: Dass der Wohnkostenanteil an den Gesamtausgaben steigt und Mietwohnungen relativ schnell immer teurer werden, das ist ein Langzeittrend. Diesen registrieren auch die Ämter. Darum kommt eine Diskussion auf, an der sich ebenfalls die aktuelle Regierung beteiligt, nämlich zum Thema Genossenschaftswohnen. Oder auch Mietwohnungen im Besitz der Gemeinden werden immer interessanter. Daniela Honigmann war das mit einem Bericht über die Wohnkosten in Tschechien. Bei den Musikfestivals wird hierzulande auf die Nachhaltigkeit geachtet. Wir berichten über ein Beispiel. Am Sonntag ging das internationale Musikfestival Smetanova Litomyšl mit einem Konzert des Radiosymphonieorchesters Prag zu Ende. Während der vergangenen 3 Wochen standen fast 50 Veranstaltungen auf dem Programm, bei denen Musik verschiedener Genres entklang. Das Motto der Festspiele war diesmal die Natur. Und diesem Motto entsprach auch eine etwas ungewöhnliche Neuheit. Die Künstler bekamen für ihre Leistung nach dem Konzert keine Schnittblumen, sondern Topfpflanzen. Dabei wurde ihnen angeboten, entweder den Topf mit nach Hause zu nehmen oder diesen aber der Stadt zu überlassen. Die Festivalveranstalter wollen die Dauerblumen nämlich auf einem Beet vor dem Seniorenheim in Litomischl anpflanzen. Anetta Fischerová arbeitet im Marketing der Festspiele. Gegenüber Radio Prag International sagte sie, auf die Idee sei Festivaldirektor Michal Mede gekommen.
4: První myšlenka byla, že bychom sázeli stromečky.
2: Zuerst dachten wir daran, Bäume anzupflanzen. Nach verschiedenen Überlegungen und Diskussionen mit dem Stadtrat kamen wir aber zum Schluss, dass wir die hiesigen Beete verschönern und erweitern könnten. Konkret haben wir die Fläche beim hiesigen Seniorenheim ausgesucht. Dies passte gut zur Zusammenarbeit des Festivals mit dem Komitee des guten Willens der Olga Havlova Stiftung. Denn das diesjährige Benefizkonzert ist mit der Unterstützung von Senioren in der Region verbunden. Daher hielten wir es für sinnvoll, ein Smetana-Beet vor dem Seniorenheim anzulegen.
1: Das Gespräch mit Anetta Fischerová entstand 2 Tage vor dem Abschluss der Festspiele. Wie haben die Künstler auf die Blumengeschenke bisher reagiert?
4: Máme velkou radost, že to vzbudilo.
2: Es freut uns sehr, dass die Idee recht positive Reaktionen hervorgerufen hat. Die Künstler sind von den Blumen so begeistert, dass viele von ihnen diese mit nach Hause nehmen. Bisher haben wir etwa 400 Blumentöpfe verteilt. Nur etwa ein Zehntel von ihnen ist hier geblieben. Die Künstler nehmen die Blumen mit und wollen sie zu Hause anpflanzen, um sich an das Festival zu erinnern.
4: Festival ve svých domovech.
1: Auf dem neuen Beet werden laut Fischerová vielleicht weniger Blumen angepflanzt als ursprünglich gedacht. Die Festivalveranstalter haben ihren Worten zufolge mit dem Bürgermeister von Litomischl daher vereinbart, kommendes Jahr das Beet noch zu erweitern. Fischerová betonte zudem, sie kenne kein ähnliches Projekt in Tschechien.
2: Lange vor dem Festival haben wir die Mezzosopranistin Václava Krejčí-Hauskova, die aus Litomischl stammt, gefragt, wie ihr die Idee mit den Blumen im Topf und dem Beet gefällt. Und sie erzählte uns, sie bekomme in der Normandie immer Rosen, nehme sie mit und pflanze sie in ihrem Garten an.
1: Bei der Wahl passender Blumen ließ sich das Festivalteam von Experten vom Floria-Zentrum in Litomischl beraten. Dabei wurden bestimmte Bedingungen gestellt. Anetta Fischerová dazu.
2: Die Blumen sollten in der Zeit der Festspiele blühen. Es sollten Dauerblumen sein, die widerstandsfähig sind. Zudem mussten wir berücksichtigen, dass sie keine Allergien verursachen. Wir haben anschließend überprüft, ob unsere Blumenauswahl, Lavendel, Pfingstrosen und Hortensien, richtig war. Wir freuen uns darauf, dass uns die Künstler nun Videos schicken, wie sie die Blumen anpflanzen und wie es diesen dann ergeht.
1: Soweit zu einer Neuheit, die es beim Festival Smetanas Litomischl gab. Die Musikfans können sich schon jetzt auf die Festspiele 2027 freuen. 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Wieder einmal wird aus Ihren Briefen zitiert, eine Hörerfrage wird beantwortet und dazu wollen wir Ihnen auch die Ansprache eines Hörers bieten. Mehr erfahren Sie von Markéta Kachlíková.
5: Hörerforum. Liebe Hörerinnen und Hörer, am 7.7. begrüße ich Sie zum 7. Hörerforum dieses Jahres. Wir fangen an mit der Quizfrage für den Juli.
3: Die Auslandssendungen wurden viele Jahrzehnte lang über Kurzwelle verbreitet. Von welchem Sendemast in Tschechien wurde das Signal von Radio Prag ausgestrahlt? Und zwar von den 1950er Jahren bis 2011, als die Kurzwellensendungen fast komplett eingeschränkt wurden.
5: Schreiben Sie uns die Namen der Stadt, an deren Rande der Mast stand, an wettbewerb@radio.cz. Im Juni wollten wir wissen, in welchem Jahr Radio Prag ans Netz ging und begann, Nachrichten in allen Sendesprachen auf seiner Website anzubieten. 1994 ist die richtige Antwort. Ein Sachpreis geht unter anderem an Nadine Hubrich aus Deutschland. Herzlichen Glückwunsch!

0: Um die Kurzwelle geht es nicht nur in der aktuellen Quizfrage, sondern auch in der ersten Zuschrift, aus der wir heute zitieren wollen. Nijat Imranli schrieb uns:
1: Ich interessiere mich seit vielen Jahren für Radioempfang und Fernempfang auf Kurzwelle. Dieses Hobby begann während meiner Zeit in Baku, Aserbaidschan, und ich führe es seit meinem Umzug nach Berlin weiter. Gestern habe ich versucht, Ihre Sendungen auf Kurzwelle zu empfangen. Leider war es mir nicht möglich, ein Signal von Radio Prag zu empfangen, auch nicht über verschiedene SDR-Empfänger in der Region. Aus diesem Grund würde ich gern höflich nachfragen, ob Ihre Kurzwellenübertragungen derzeit noch aktiv sind.
0: Die Ausstrahlung des deutschsprachigen Programms über Kurzwelle wurde zum 31. Januar 2011 eingestellt. Weiterhin können die Sendungen von Radio Prag International in englischer und spanischer Sprache, aber über Radio Miami International empfangen werden. Diese Antwort bekam Herr Imranli von uns und reagierte:
1: Es ist zwar schade, dass das deutschsprachige Programm nicht mehr über Kurzwelle ausgestrahlt wird, dennoch freue ich mich, dass die englische und spanische Redaktion weiterhin über WRMI zu hören sind. Tatsächlich konnte ich beide Sprachdienste bereits empfangen. Darüber hinaus höre ich seit vielen Jahren die russischsprachigen Sendungen von Radio Prag International über WRN. Dadurch hatte ich auch nach dem Ende der deutschsprachigen Kurzwellenausstrahlungen weiterhin die Möglichkeit, ihre Programme zu verfolgen.
0: Immer wieder sind für uns die Informationen von großer Bedeutung, welche Themen Sie in unseren Sendungen interessant finden. Thomas Völkner aus Nackenheim hat uns zwei Empfangsberichte geschickt, die wir mit den QSL-Karten aus der aktuellen Motivserie zum 90. Jubiläum von Radio Prag International belohnen werden. Und dazu schreibt er:
1: Schöne Grüße zum Sommerbeginn aus dem Rhein-Main-Gebiet. Daneben natürlich auch Dankeschön für die spannende und gut gemachte Berichterstattung, die ich gerne verfolge. Neben dem Countdown zum tschechischen Gastlandauftritt bei der Frankfurter Buchmesse interessiert mich aktuell die Begleitung der Fußball-Weltmeisterschaft. Ich bleibe wie immer auf Empfang.
0: Michael Lindner aus Gera hat uns pünktlich zum meteorologischen Sommeranfang herzliche Grüße und die besten Wünsche für eine sonnige, erholsame und schöne Sommerzeit geschickt.
1: Ich danke euch für eure täglichen deutschsprachigen Sendungen, die ich nach wie vor mit großem Interesse verfolge und förmlich wie ein Schwamm aufsauge. Ganz nebenbei erhalte ich dabei immer wieder interessante Anregungen für künftige Reisen nach Tschechien. Einige davon konnte ich bereits verwirklichen, andere stehen noch auf meiner Warteliste.
0: Herr Lindner wendet sich auch mit einer Frage an uns.
1: Durch Zufall habe ich erfahren, dass tschechische Wissenschaftler in Albanien den angeblich größten unterirdischen Mineralsee der Welt entdeckt haben. Falls ihr darüber noch nicht berichtet habt, würde ich mich sehr über nähere Informationen freuen. Welcher Zufall führte zu dieser Entdeckung? Wie weit sind die Forschungen über die Entstehungsgeschichte des Sees fortgeschritten? Gibt es bereits Erkenntnisse über die chemische Zusammensetzung des Wassers? Und könnte dieses möglicherweise sogar für therapeutische oder heilende Zwecke genutzt werden?
0: Wir haben bereits im Februar 2025 kurz über diese Entdeckung berichtet. Den Link zu diesem Artikel finden Sie auf unserer Website. Demnach waren Forscher bereits im Jahr 2021 auf das Höhlensystem an der Grenze zwischen Albanien und Griechenland gestoßen. Später kartografierten sie es und erstellten ein 3D-Modell. Dieser Fund, der auch in einer Reportage des Magazins National Geographic beschrieben wurde, war das Ergebnis von Zufall, Ausdauer und jahrelanger Expertenforschung unter der Leitung des Höhlenforschers Marek Audi. Dieser war ursprünglich als Kajakfahrer in der Region unterwegs. Beim Betrachten der umliegenden Landschaft bemerkte er jedoch Ähnlichkeiten zu Gebieten mit Thermalhöhlen, was ihn zu weiteren Erkundungen inspirierte. Bei der späteren Erforschung der Thermalquellen entdeckte sein Team eine 127 Meter tiefe Schlucht, die den Namen Atmos erhielt. Auf ihrem Grund bestätigten Wissenschaftler eben die Existenz des größten bekannten Thermalsees der Welt und benannten ihn Neuron, mit dem Hinweis auf die tschechische Stiftung Neuron, die die Expedition finanziert hatte.
1: Dabei musste das Team viele logistische und gesundheitliche Hürden überwinden, wie etwa das Vorkommen gefährlicher Gase. Die Entdeckung ist ein bedeutender Beitrag zur hydrologischen und geologischen Erforschung der Region. Überlegungen zu einer therapeutischen oder anderen Nutzung sind zum jetzigen Zeitpunkt jedoch noch verfrüht.
0: Im letzten Teil der Sendung geben wir unserem Hörer Kai Weber aus Kirchentellinsfort das Wort. Er hat auf unseren Aufruf aus Anlass unseres 90-jährigen Geburtstags reagiert und uns seine eigene Geschichte mit Radio Prag International erzählt. Die Ansprache von Kai Weber können Sie sich auch als Video auf unserer Website anschauen, und zwar unter Mein Radio Prag International, Sie haben das Wort. Dort finden Sie den Text auch in schriftlicher Form. Vielen herzlichen Dank, Herr Weber, für Ihre Worte.
2: Warum ich Radio Prag International höre? Ich höre die Sendungen, die deutschen Sendungen von Radio Prag International, weil sie für mich die schnellste und einfachste Möglichkeit sind, bezüglich kultureller, gesellschaftlicher und politischer Entwicklungen in der Tschechischen Republik auf dem Laufenden zu bleiben. Und auf dem Laufenden bleiben möchte ich einfach deshalb, weil ich für dieses Land seit fast 30 Jahren ganz besondere Sympathien hege. Wie lange ich zum Publikum von Radio Prag International gehöre, kann ich nicht genau sagen. Ich denke, dass ich habe irgendwann angefangen während der Zeit, als ich in den Jahren zwischen 2002 und 2008 Bohemistik als Nebenfach studiert habe. Dieses Studium bedeutete, dass ich Tschechien und die tschechische Sprache so schnell wie möglich und so gut wie möglich kennenlernen und lernen musste. Und auch wenn das Ziel, die tschechische Literatur im Original lesen zu können, die oberste Priorität hatte und man das Lesen von tschechischer Literatur natürlich am besten und schnellsten lernt, indem man es so viel und so oft wie möglich tut, habe ich doch vor allem in den ersten Semestern auch noch viel auf Deutsch gelesen, also Literatur in Übersetzung, tschechische Literatur in Übersetzung, aber auch das Angebot von Radio Prag International genutzt, denn die Landeskunde ist im philologischen Slawistikstudium ja oft eine dritte Säule neben Literatur und Sprachwissenschaft. Und landeskundliche Kenntnisse erwirbt man über die Rezeption von Radio Prag International in ganz hervorragendem Maße. Was bedeutet der Sender für mich heute? Über ein Abonnement der Radio Prag International Beiträge per RSS-Feed habe ich Radio Prag International täglich auf dem Schirm. Das ist 7 Tage die Woche Bestandteil meines Alltags. Ein Tag ohne Radio Prag International ist ein schlechter Tag. Sie fragten auch nach einem bestimmten Beitrag aus dem Archiv, den ich besonders interessant oder berührend fand. Das ist sehr schwer, wenn man 25 Jahre lang Rückschau hält und dann eine spezielle Sache herauspicken soll. Grundsätzlich werde ich immer hellhörig, wenn Sie bei allen Beiträgen über Bohumil Hrabal, meinen Lieblingsschriftsteller, oder Karel Čapek, über den ich meine Magisterarbeit geschrieben habe. Auch der Sprachkurs gehört als Serie insgesamt zu meinen Highlights. Wenn ich eine Sprachkursfolge herausgreifen sollte, die ganz besonders wichtig für mich ist, dann ist es die Sendung zum längsten Satz ohne Vokal. Also Wirkbeln, Sprint, Strill, Ritt, Smirch, Birz, Krichwirch, Smirk, Stürzrin, Kritsch. Diese Folge habe ich sehr häufig mit Bekannten geteilt, um ihnen Ehrfurcht vor dieser schönen Sprache beizubringen. Als Rubrik interessant finde ich, oder ganz großartig finde ich, Musikcheck, weil es mir als musikalischem Allesfresser ein umfassendes Bild vom tschechischen Musikleben ermöglicht. Und wenn ich ganz allgemein den Bogen schlage zur ursprünglichen Frage, gibt es einen Einzelbeitrag, den ich ganz besonders interessant fand, so ist es vielleicht eine kurze Nachrichtennotiz vom 15.01.2025, in der Sie berichtet haben, dass Josef Wachals Böhmerwald-Buch zum schönsten tschechischen Buch des Jahrhunderts gewählt wurde. Diese Nachricht hat mich dazu angeregt, einen kleinen Schwerpunkt über schöne tschechische Bücher anzuregen und mitzuverfassen, der dann in einer Zeitschrift namens Wandelhalle für Bücherfreunde erschienen ist im Frühjahr 2025. Dies ist die Vereinszeitschrift der Gesellschaft der Bibliophilen in Deutschland. 2 Belegexemplare dieses kleinen Tschechien-Schwerpunkts habe ich nach dem Erscheinen dann auch an den Pamatnik Národního písemnictví und den Spolek českých bibliofilů geschickt. aber leider von dort nie eine Empfangsbestätigung oder sonstige Rückmeldung erhalten. Dennoch, das war ein Beitrag von Ihnen, den ich nicht nur einfach passiv rezipiert habe, sondern der mich dann auch angeregt hat, etwas damit zu tun. Ich wünsche und hoffe sehr, dass gerade auch der politische Gegenwind, der Radio Prag entgegenschlägt, sich doch nochmal in eine milde Frühlingsluft wandeln lässt und das Programm in seiner jetzigen Form oder einer äquivalent guten Form erhalten lässt. Und wünsche Ihnen dafür alles Gute und herzlichen Dank für die vielen Beiträge, Informationen, Anregungen, die Sie mir bisher in den letzten 25 Jahren bereits geliefert haben.
0: Und das war's für heute. Schreiben Sie uns bitte weiter. Unsere Adresse lautet Radio Prag International, deutschsprachige Redaktion, Vinohradská 12, Postleitzahl 12099, Prag 2, Tschechische Republik. Oder schicken Sie eine E-Mail an deutsch@radio.cz. Wir freuen uns auf Ihre Zuschriften sowie Ihre Audio- und Videobeiträge.

Das Hörerforum hat für Sie Margareta Kachlíková vorbereitet. Und damit sind wir fast am Ende der heutigen Sendung angelangt. Besuchen Sie uns auch auf Facebook. Für Aufmerksamkeit bedankt sich Martina Schneimergová. 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
1: Hallo und willkommen zur heutigen Sendung von Radio Prag International. Im Studio für Sie ist Markéta Kachlíková. Und das sind heute unsere Themen. Zweimal am Tag fahren die tschechischen Bahnen von Prag direkt nach Kopenhagen. Aber auch weitere Bahnbetreiber aus Tschechien bieten neue Züge ins Ausland. Einzelheiten dazu gibt es in unserem ersten Beitrag. Im Archäopark v Šestari wurde die exakte Replik einer über 7000 Jahre alten neolithischen Brunnenkonstruktion errichtet. Auch dazu erfahren Sie mehr in unserem Tagesecho. Und vom prähistorischen Handwerk direkt auf den roten Teppich. Der Hamburger Produzent Dirk Decker bewertet in der Proxima-Jury des Internationalen Filmfestivals Karlovy Vary das mutige Weltkino von morgen. Wir haben ihn in Karlsbad vors Mikrofon gebeten. Bleiben Sie also dran. Zuerst aber das Neueste aus Tschechien.
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2: Der tschechische Staatspräsident Petr Pavel hat am Rande des NATO-Gipfels in Ankara einige bilaterale Gespräche geführt. Das Thema waren höhere Verteidigungsausgaben, die Unterstützung für die Ukraine und eine größere Integration der europäischen Verteidigungsindustrie. Das sagte Pavel am Mittwoch den Journalisten nach einem Treffen mit den Sicherheitsexperten. Er erinnerte daran, dass er am Dienstag unter anderem mit Politikern aus den Niederlanden, Belgien, Finnland, Ungarn, Polen und der Slowakei sprach. Politiker, mit denen er zusammen traf, interessierten sich laut Pavel für die Höhe der tschechischen Verteidigungsausgaben sowie dafür, wie Tschechien die Ukraine unterstützen wird. Der NATO-Gipfel geht am Mittwoch zu Ende. Außer dem Staatsoberhaupt nimmt eine tschechische Regierungsdelegation daran teil, die von Premier Andrej Babiš geleitet wird. Der tschechische Premier Andrej Babiš sagte am Mittwoch in Ankara, die Tschechische Republik werde die Verpflichtung, 2% des Bruttoinlandproduktes für die Verteidigung aufzuwenden, in diesem Jahr nicht erfüllen. Im nächsten Jahr wird laut Babiš im Haushaltsentwurf mit 2% des Bruttoinlandproduktes für die Verteidigungsausgaben gerechnet. Der Premier behauptet, Tschechien habe auch weitere Haushaltsprioritäten und brauche finanzielle Mittel für die Lohnaufstockung bei den Polizisten, die innere Sicherheit und das Gesundheitswesen. Die Staatsanwaltschaft hat Anklage gegen ein ehemaliges Mitglied des kommunistischen Geheimdienstes STB wegen Verfolgung des Schauspielers Tomáš Töpfer in den 1970er und 80er Jahren erhoben. Im Fall zwei weitere ehemalige STB-Mitglieder schlug die Staatsanwaltschaft dem Gericht vor, Verständigungen im Strafverfahren zu billigen. Dies teilte ein Sprecher der Prager Staatsanwaltschaft am Mittwoch mit. Die Verfolgung war auf Töpfers kritische Haltung gegenüber dem kommunistischen Regime und seinen jüdischen Glauben zurückzuführen. Die Ermittler kamen zum Schluss, dass die Eingriffe ins Leben des Schauspielers den Höhepunkt mit seiner Entlassung aus einem der Prager Theater erreichten. Töpfer sagte im Februar dieses Jahres gegenüber der Presseagentur ČTK, er habe keine Ermittlungen selbst initiiert und habe gemischte Gefühle. Der Schauspieler sagte mit Blick auf die Anklage der STB-Offiziere, angesichts der Tatsache, dass es zwei identifizierte STB-Mitarbeiter in der Regierung gebe, sei es für ihn keine Genugtuung. Die Tschechin Karolína Muchová hat zum ersten Mal das Wimbledon-Halbfinale erreicht. Am Dienstag besiegte Muchová im Viertelfinale die vierfache Major-Siegerin Naomi Osaka aus Japan mit 7:6 und 6:4. Im Halbfinale trifft die 29-jährige Tschechin am Donnerstag auf die US-Amerikanerin Coco Gauff. Der tschechische Radprofi Matthias Vacek ist am Dienstag nach einer Ausreißerattacke einer 10-köpfigen Gruppe in der Gesamtwertung der Tour de France auf den 3. Platz vorgerückt. Bei seinem Debüt beim härtesten Etappenrennen verhalf der Tscheche seinem dänischen Teamkollegen Mats Pedersen zum Etappensieg, während er selbst in Vor als 10. ins Ziel kam. In der Gesamtwertung führt der Norweger Thorsten Dreen mit einem Abstand von 28 Sekunden auf den US-Amerikaner Ken Simmons und 3 Minuten 50 vor Matthias Vacek. Vacek erkämpfte sich zudem das weiße Trikot für den besten Nachwuchsfahrer. Zum Abschluss noch ein Blick auf das Wetter. In Tschechien ist es am Donnerstag überwiegend heiter. Die Tageshöchsttemperaturen liegen zwischen 23 und 27 Grad. In langem 1000 Meter werden 18 Grad erreicht.
1: Das waren die Nachrichten mit Martina Schneibergowa und wir machen weiter mit dem Tagesecho. Ende Juni wurde das erste Pilotprojekt der Europäischen Union bei Fernreisezügen gestartet. Es ist die Verbindung zwischen Prag und Kopenhagen. Aber auch weitere Bahnbetreiber aus Tschechien bieten neue Züge ins Ausland an oder planen diese. Mehr von Till Janzer.
3: Dresden Hauptbahnhof, Berlin Hauptbahnhof, Ageben Hauptbahnhof, Berlinko. 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
4: Zweimal am Tag fahren die tschechischen Bahnen von Prag direkt nach Kopenhagen. In knapp 12 Stunden kommen die Reisenden über Berlin in die Hauptstadt Dänemarks. Und das in 9 Waggons vom Typ Comfortjet. In den Sommermonaten besteht zudem noch ein Nachtzug als dritte Verbindung auf der Strecke, der allerdings mit 14 Stunden etwas länger braucht.
2: Fernreisezüge erleben derzeit in ganz Europa eine Renaissance. Dieses Projekt fügt sich daher in den Trend ein. Die Verbindung betreiben wir zusammen mit der Deutschen Bahn und den dänischen Staatsbahnen.
4: So Wanda Reinochova, Sprecherin der tschechischen Bahn. Feierlich eröffnet wurde die Verbindung zwischen Prag und Kopenhagen vor knapp 2 Wochen in Berlin. Neben den Vertretern der beteiligten Bahngesellschaften war auch der deutsche Verkehrsminister Patrick Schnieder zugegen. Es handelt sich um ein Pilotprojekt der Europäischen Union bei Fernreisezügen. Allerdings wird für die ersten Monate eher ein Holperstart erwartet. Wie die Bundesbahn auf Nachfrage der Presseagentur dpa mitteilte, müssen die Reisenden zwischen dem 18. Juli und dem 15. August wegen Bauarbeiten bei Hamburg doch wieder umsteigen. Und an einigen Tagen sei ein Schienenersatzverkehr zwischen Hamburg und Kopenhagen geplant, hieß es. Im Bereich der Fernreisezüge sind aber auch Privatanbieter aus Tschechien aktiv. So hat Leo Express vor ein paar Tagen eine neue Bahnverbindung zwischen Bohumín im Nordosten Tschechiens, Prag, Dresden und dem Flughafen in Frankfurt am Main in Betrieb genommen. Emil Sedlažík ist Sprecher von Leo Express.
2: Mit der erfolgreich gestarteten Bahnlinie verbinden wir wichtige europäische Städte miteinander und schaffen eine Reisemöglichkeit auf einer Strecke, auf der es bisher keine Direktverbindung gab. Zugleich wollen wir eine bequeme Alternative bieten zu Flugzeug, Bus und Auto. Die neue Verbindung hat das Potenzial, die gedachten Barrieren zwischen dem östlichen und dem westlichen Teil Europas einzureißen.
4: RegioJet, einem weiteren Privatanbieter aus Tschechien, misslang im Frühjahr die Expansion nach Polen. Deswegen zog man sich vom dortigen Markt zurück. Stattdessen erwägt das Eisenbahnverkehrsunternehmen nun den Betrieb neuer Fernzüge. Zum Beispiel ist die Verbindung zwischen Prag, Budweis, Linz, Salzburg und München angedacht und eine weitere zwischen Prag oder Katowice und Rijeka oder Split in Kroatien. RegioJet habe diese Projekte zwar bereits angekündigt, doch würden noch weitere Prüfungen notwendig sein, erläuterte Lukas Kubat, Sprecher von RegioJet, in den Inlandssendungen des tschechischen Rundfunks.
2: Bis jetzt handelt es sich um eine Ankündigung nach europäischen Standards, aber nicht um eine Entscheidung über konkrete Verbindungen. Ob und wann die einzelnen Bahnlinien in Betrieb genommen werden, hängt von der Wirtschaftlichkeit der Projekte, dem Interesse der Kunden, von den Kapazitäten der Eisenbahninfrastruktur und von weiteren Analysen ab.
4: Sollten die angesprochenen Verbindungen den kritischen Prüfungen standhalten, würden sie den Plänen nach frühestens zum Winterfahrplan kommenden Jahres umgesetzt.
1: Till Janzer hat berichtet. Im Archäologiepark im ostböhmischen Všestary, ganz in der Nähe von Hradec Králové, gibt es neuerdings den Nachbau eines prähistorischen Brunnens zu sehen. Er wurde ausschließlich mit Methoden errichtet, wie sie vor 7000 Jahren üblich waren. Daniela Honigmann hat die Details.
5: Bei der Errichtung eines Brunnens, wie er in der Jungsteinzeit angelegt wurde, sei einiges zu beachten. Mit diesen Worten begrüßt der Direktor Radomir Tichy persönlich die Besucher im Archäologiepark in Všestary, die eine Demonstration des Brunnenbaus mitverfolgen. Zunächst müssen dafür 4 Balken vorbereitet werden, die die Ecken der Konstruktion bilden. Dazu sei Teamarbeit nötig, erläutert Tichy. Er werde den Pfahl jeweils anspitzen, so Tichy, und sein Kollege habe die kompliziertere Arbeit, er müsse nämlich die Rillen einkerben. In die Rillen werden dann übereinander Holzbretter gesetzt und fertig ist die Umrandung des Brunnens. Präsentiert wird ein quadratischer Holzverhau von etwa 1 Meter Seitenlänge, der dann in die Erde eingelassen wird, so wie es offenbar auch die Menschen in der Jungsteinzeit gemacht haben. Tichy und seine Mitarbeiter orientieren sich an jenem echten Brunnen, der 2018 knapp 50 Kilometer südöstlich in dem Dorf Ostrov entdeckt wurde. Experten schätzen sein Alter auf 7300 Jahre, womit er zu den ältesten bekannten Holzkonstruktionen in ganz Europa gehört. Grund genug, seine Replik im Archäologiepark Všestary zu errichten. Gebaut wurde sie ausschließlich mit Werkzeugen, die es den wissenschaftlichen Forschungen zufolge in der Jungsteinzeit gab. Das sind Hammerköpfe verschiedener Größen, die auf Äste geschoben werden, oder auch archaisch anmutende Hacken, umwickelt mit Bastfäden. Radomir Tichy weist angesichts all der groben Gerätschaften auf die Feinheiten der Arbeiten hin, mit der die Holzpfähle zugerichtet werden.
4: Es ist, als ob man einen Bleistift anspitzt. Ich schlage keine großen Stücke ab, sondern muss mich vorsichtig zu den einzelnen Abschnitten vorarbeiten. Dabei fallen feine Splitter ab.
5: Werkzeuge, wie sie im Archäologiepark jetzt extra angefertigt wurden, hätten früher einiges aushalten müssen, betont Tichy.
4: Wir selbst haben 37 Stunden an dem Brunnen gebaut, was relativ anstrengend war. Das Objekt gab uns die Möglichkeit, eine sehr konkrete Arbeit auszuführen, genauso wie es für die Menschen in der Jungsteinzeit nötig war.
5: Die Brunnenreplik reiche 3 Meter tief in die Erde, erläutert der Pädagoge Aleš Panáček.
4: Aber die Pfähle, die wir benutzt haben, sind 4,10 Meter lang. Ein Ende ragt also an der Oberfläche heraus. Und das andere Ende befindet sich noch tiefer als der Brunnenboden.
5: Wasser steht in dem Erdloch bisher keines. Denn den Besuchern soll vor allem die Konstruktion gezeigt werden, begründet Panáček. Und mehr noch. Der Holzbau soll vor Nässe durch Regen geschützt werden, weswegen er demnächst noch ein Dach bekommt.
1: Soweit der Beitrag von Daniela Honigmann und soweit das Tagesecho. 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In unserem Programm geht es weiter. Das internationale Filmfestival Karlovy Vary vergibt seine begehrten Kristallgloben nicht nur im Hauptwettbewerb. Mit der Sektion Proxima bietet das Festival eine eigene Bühne für progressives, mutiges Weltkino. Mittendrin in der Jury ist auch der Hamburger Produzent Dirk Decker. Mit seiner Firma Tamtam Film holt er regelmäßig eigenwillige Spiel- und Dokumentarfilme auf die Leinwand. Wie blickt ein Entdecker von Nachwuchstalenten auf den Wettbewerb? Das habe ich ihn direkt vor Ort in Karlsbad gefragt.

0: Du bist beim diesjährigen Filmfestival in Karlovy Vary in Karlsbad als Mitglied der Jury im Proxima-Wettbewerb mit dabei. Was prägt diese Sektion? Was unterscheidet den Proxima-Wettbewerb von dem Hauptwettbewerb des Festivals?
1: Ja, in dem Proxima-Wettbewerb geht es im Wesentlichen darum, neue Stimmen zu entdecken. Also es ist ein Wettbewerb, der sich an junge Filmemacher und Filmemacherinnen wendet, die ihre ersten oder zweiten Filme dort zeigen, und es geht darum, innovative Stimmen zu finden oder auch Art und Weise zu erzählen, die so ein bisschen sich abhebt von gewohnten, und von daher finde ich das sehr, sehr spannend, da neue Talente auch zu entdecken.
0: In diesem Wettbewerb kämpfen 12 Streifen um den Kristallglobus. Verbindet sie etwas, oder was würdest du mit Blick auf dieses Angebot sagen?
1: Das kann ich noch gar nicht so gut einschätzen, weil das gestern im Prinzip erst angefangen hat und wir jetzt mit der Jury gestern die ersten 2 Filme haben sehen können. Und ich glaube, da kriege ich erst jetzt im Laufe der Zeit ein Bild davon, was so der rote Faden war in der Auswahl des Programmes. So, und da bin ich aber auch sehr interessiert, das zu entdecken und zu gucken, wie die Filme miteinander auch in Verbindung stehen. Mhm. Das ist schon auch als Jurymitglied toll, dass man so sehen kann, wie die Programmer im Prinzip diese Sektion zusammengestellt haben und einmal alle Filme in so einer Sektion sehen zu können, das ist schon auch ein Privileg.
0: In der Jury sitzen insgesamt 5 Mitglieder aus unterschiedlichen Ländern und unterschiedlichen Filmbereichen. Wie laufen die Diskussionen bisher ab?
1: Auch da haben wir noch gar nicht so viel diskutiert, weil jetzt halt tatsächlich die ersten 2 Filme erst gelaufen sind. Aber wir haben uns darauf verständigt, dass wir jetzt nach der Hälfte der Filme erstmal ein erstes Gespräch führen, um auch nicht zu vergessen und allen Filmen auch gerecht werden zu können. Ich habe aber den Eindruck, dass das eine sehr ausgewogene und sehr repräsentative Jury ist, und freue mich wahnsinnig auf die Diskussionen da.
0: Du warst auch schon letztes Jahr in Karlovy Vary, und zwar mit dem Film Regen fiel auf nichts Neues, der hier präsentiert wurde. Wie unterscheidet sich das Festivalerlebnis als jemand, der Rennen ist, und jemand, der als Juror entscheidet?
1: Ja, letztes Jahr, das war das erste Mal tatsächlich, dass ich in Karlovy Vary war, und das war ein ganz, ganz tolles Erleben. Also es ist ein wahnsinnig professionelles Festival, ein sehr warmes Festival. Die Menschen sind sehr, sehr unterstützend und sich kümmernd und bemüht, und das ist wirklich eine Freude gewesen, hier den Film zu zeigen. Letztes Jahr war das schon verbunden mit einer größeren Nervosität natürlich. Es war auch alles noch neu, die ganzen Wege und der Ort war vollkommen neu, und wir waren auch mit einem großen Team hier, und das war toll, ein tolles Gemeinschaftserlebnis, auch den Film hier zeigen zu können nach einer langen Reise der Entstehung. Und dieses Jahr ist es sehr viel ruhiger, entspannter, das ist sehr schön auch, also dass man nicht mit so einem Druck herkommt, sondern wirklich die Zeit im Kino nochmal anders genießen kann und die Zeit auch in der Stadt anders genießen kann. Wir haben einfach viel Zeit hier dann auch, die wir hier in Karlovy Vary verbringen, und das ist ein wahnsinnig tolles Festival, und die Region ist auch irre schön, also ich genieße das sehr hier.
0: Ich stelle mir vor, dass ein Filmproduzent sich vor allem die Drehbücher anschaut oder Drehbücher liest. Jetzt in der Jury, als Jurymitglied, schaust du dir die fertigen Werke, die fertigen Filme an. Wie ändert sich die Perspektive?
1: Ja, das ist schon eine ganz andere Perspektive natürlich, aber es ist jetzt auch keine ungewohnte, weil ich ja oft auch als normaler Filmschauender in einer ähnlichen Rolle bin und dann ja auch im Prinzip die fertigen Werke erst sehe. Jetzt ist es schon nochmal insofern anders, dass man ja nochmal genauer hinschaut und nochmal schaut, wie gelungen das ist und ob das Ziel der Regisseurin, des Regisseurs so aufgegangen ist. Also es geht da gar nicht so sehr um Perfektion oder den perfekten Film zu finden, sondern mehr zu schauen, ob diese Stimme, die dort etwas sagen wollte, ob die wirklich wirksam wird und da auch ihre ihre eigene Färbung findet.
0: Du hast gesagt, es geht vor allem um neue Stimmen im Kino, in der Filmkunst, um progressive und mutige Filmarbeit und auch um Debüts. Da gibt es, finde ich, gewisse Gemeinsamkeiten mit der Produktionsfirma TamTam, die du in Hamburg betreibst. Auch diese Produktionsfirma konzentriert sich auf die Unterstützung der Newcomer. Was reizt an dieser Zusammenarbeit am meisten? Und ist das vielleicht für einen Filmproduzenten ein Risiko?
1: Also was mich und uns bei TamTam reizt an Debütstoffen, das ist richtig, dass wir da sehr viel Augenmerk drauf legen, ist schon dieses Suchen nach jungen Stimmen, nach neuen Sichtweisen auf die Welt. Und ich finde es sehr, sehr reizvoll, dass dort Filmschaffende, dass man denen quasi die ersten Schritte auch ermöglicht. Wir verstehen uns da auch als Produzenten, als Ermöglicher des Einstiegs quasi auch in diesen Bereich. Und gleichzeitig ist es aber auch sehr bereichernd, eine junge Perspektive auf die Welt und auf die Zeit zu erleben. Also wir machen das schon lange mit den Debütstoffen und machen es auch weiter sehr, sehr gerne und mit viel Leidenschaft.
0: Was muss ein Drehbuch haben, damit du zusagst, damit du dich entscheidest, ja, diesen Film will ich produzieren?
1: Ja, das ist oft ein Zusammenspiel sowohl aus dem Buch als auch aus der Vision und dem Thema des Filmschaffenden, was ausschlaggebend ist. Also wir gucken eigentlich nicht nur auf dieses Buch, sondern tatsächlich auch, ob das, was da dahinter liegt, hinter dem Buch, unter dem Buch, ob das Substanz hat, ob das große Fragen aufmacht, Fragen der Zeit, also eine gewisse Aktualität ist uns wichtig und eine Originalität in der Herangehensweise ist für uns auch sehr entscheidend.
0: Und arbeitet ihr mit bestimmten Filmemachern wiederholt zusammen oder macht ihr immer neue Sachen mit neuen Menschen?
1: Beides. Wir versuchen auch natürlich, die weiter zu begleiten auf ihrem Weg und teilweise funktioniert es aber auch nicht immer mit dem nächsten Schritt, weil manchmal auch verschiedene Projekte parallel entwickelt werden müssen. Manchmal, da das die ersten Gehversuche sind, möchten dann die Filmschaffenden auch nochmal woanders ihre Erfahrungen sammeln und das ist auch alles, beides ist völlig okay. Aber grundsätzlich ist uns schon daran gelegen, langfristige Beziehungen auch aufzubauen.
0: Die Produktionsfirma TamTam ist bekannt für ihr Engagement im Bereich der Nachhaltigkeit. Dieser war von Anfang an ein Credo der Produktionsfirma. Was bedeutet das konkret?
1: Ja, Nachhaltigkeit sehen wir schon ein bisschen größer gefasst eigentlich. Es bedeutet für uns auf der einen Seite die ökologische Nachhaltigkeit, dass wir in unseren Produktionen auf der einen Seite darauf achten, den ökologischen oder den Fußabdruck gering zu halten und ökologisch zu produzieren. Das machen wir eigentlich auch schon seit der Gründung der Firma vor 12 Jahren, dass wir da ein Augenmerk drauf legen. Wir schauen zunehmend auch darauf, dass wir diesen ökologischen Gedanken auch in die Geschichten mit reinbekommen, dass wir uns Gedanken machen über Green Storytelling und halt beispielsweise schauen, dass die porträtierten Menschen sich nachhaltig verhalten oder dass es ein gesamtes Abbild des auch von einem nachhaltigen Leben irgendwie möglich ist. Und auf der anderen Seite verstehen wir Nachhaltigkeit schon auch in Bezug auf den Umgang miteinander, mit den Teams, mit uns in der Firma, dass wir uns da auch drum bemühen, ja, möglichst respektvoll und offen mit den Menschen zu kommunizieren, mit denen wir viel arbeiten und dann hoffentlich auch immer wieder wiederholt arbeiten.
0: Wo machen Filmproduktionen oder die Filmcrews in diesem Bereich die größten Fehler? Gibt es eine Empfehlung, eine Veränderung, die man vielleicht ganz einfach umsetzen kann?
1: Ich glaube, es ist schon was sich gerade auch in der Branche grundsätzlich etabliert und durchsetzt. Also wir sind da, haben wir sicherlich früh mit angefangen, aber mittlerweile gibt es ja verschiedenste Standards auch in Bezug zu einem respektvollen Umgang, sei das die Intimacy-Beratung oder Sensitivity-Reading. Also da gibt es schon viele, viele Schritte, die jetzt auch in der Hinsicht unternommen wurden, abgesehen von den ökologischen Standards, die etabliert ich glaube, da ist die Branche mittlerweile schon auf einem guten Weg und ja, ich kann nur alle ermutigen, da weiter, diesen Weg weiter auch zu gehen und sich da nicht beirren zu lassen, weil ich glaube, dass wir am Ende alle davon auch profitieren.
0: Also seit der Gründung von TamTam bis heute lässt sich ein Fortschritt beobachten.
1: Ja, absolut. Das würde ich schon sagen.
0: Vielleicht nochmal zu dem Festival in Karlsbad. Dieses feiert in diesem Jahr sein 60. Jubiläum. Was macht es für dich im Vergleich zu anderen Festivals, wo du auch mit dabei warst, besonders?
1: Ja, ich glaube, die Lage hier und der Fokus auch auf osteuropäische Stoffe, der durchaus auch gegeben ist, der ist schon besonders. Und es hat einfach eine wahnsinnig lange Tradition, das Festival, und einen großen Fokus dann auch auf die osteuropäischen Länder. Und das zeichnet es schon auch stark mit aus. Und die Lage und die Freundlichkeit, die Aufgeschlossenheit ist schon sehr besonders. Und dass diese Stadt Karlsbad dann im Rahmen dieses Festivals so wahnsinnig lebendig wird. Man hat den Eindruck, dass die ganzen Studierenden aus Prag irgendwie hier sind und die Stadt bevölkern. Überall sind Bands, die spielen, und es ist wahnsinnig lebendig draußen in der Stadt bis spät in die Nacht. Und ja, das macht es schon zu einem Erlebnis, hier zu sein.
0: Und wenn man an die Nachhaltigkeit und Verantwortung denkt?
1: Ja, auch das Filmemachen ist natürlich, und auch das Festivalmachen sind natürlich CO2-intensiv. Auf der anderen Seite denke ich schon, dass wir über das Filmemachen auch eine Möglichkeit haben, nachhaltig wirksam zu werden, indem wir über das Erzählen der Geschichte auch dazu beitragen, unsere Demokratien zu stärken, politisches Bewusstsein und ein soziales Bewusstsein auch zu schärfen. Also das gehört ja zum Thema Nachhaltigkeit genauso dazu wie das rein ökologische. Und von daher finde ich schon, dass dem Filmschaffen und auch den Filmfestivals da eine große Aufgabe zukommt.

Soweit der Filmproduzent Dirk Decker und wir bleiben auch morgen für Sie in Karlsbad am roten Teppich und melden uns mit dem nächsten Interview vom Festival. Bei uns zu Gast sind die Schweizer Filmemacher Anna Schinz und Jan-Erik Mack. Sie erzählen über ihren Film A Happy Family, mit dem sie im diesjährigen Hauptwettbewerb um den Kristallglobus rennen. Schalten Sie also wieder ein. 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Am Mikrofon begleitet hat sie diesmal Markéta Kachlíková. Auf Wiederhören!

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1: Hallo und willkommen zur heutigen Sendung von Radio Prag International. Im Studio für Sie ist Markéta Kachlíková. Und das sind heute unsere Themen. Zweimal am Tag fahren die tschechischen Bahnen von Prag direkt nach Kopenhagen. Aber auch weitere Bahnbetreiber aus Tschechien bieten neue Züge ins Ausland. Einzelheiten dazu gibt es in unserem ersten Beitrag. Im Archäopark v Šestari wurde die exakte Replik einer über 7000 Jahre alten neolithischen Brunnenkonstruktion errichtet. Auch dazu erfahren Sie mehr in unserem Tagesecho. Und vom prähistorischen Handwerk direkt auf den roten Teppich. Der Hamburger Produzent Dirk Decker bewertet in der Proxima Jury des Internationalen Filmfestivals Karlovy Vary das mutige Weltkino von morgen. Wir haben ihn in Karlsbad vors Mikrofon gebeten. Bleiben Sie also dran. Zuerst aber das Neueste aus Tschechien.
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2: Der tschechische Staatspräsident Petr Pavel hat am Rande des NATO-Gipfels in Ankara einige bilaterale Gespräche geführt. Das Thema waren höhere Verteidigungsausgaben, die Unterstützung für die Ukraine und eine größere Integration der europäischen Verteidigungsindustrie. Das sagte Pavel am Mittwoch den Journalisten nach einem Treffen mit den Sicherheitsexperten. Er erinnerte daran, dass er am Dienstag unter anderem mit Politikern aus den Niederlanden, Belgien, Finnland, Ungarn, Polen und der Slowakei sprach. Politiker, mit denen er zusammentraf, interessierten sich laut Pavel für die Höhe der tschechischen Verteidigungsausgaben sowie dafür, wie Tschechien die Ukraine unterstützen wird. Der NATO-Gipfel geht am Mittwoch zu Ende. Außer dem Staatsoberhaupt nimmt eine tschechische Regierungsdelegation daran teil, die von Premier Andrej Babiš geleitet wird. Der tschechische Premier Andrej Babiš sagte am Mittwoch in Ankara, die Tschechische Republik werde die Verpflichtung, 2% des Bruttoinlandproduktes für die Verteidigung aufzuwenden, in diesem Jahr nicht erfüllen. Im nächsten Jahr wird laut Babiš im Haushaltsentwurf mit 2% des Bruttoinlandproduktes für die Verteidigungsausgaben gerechnet. Der Premier behauptet, Tschechien habe auch weitere Haushaltsprioritäten und brauche finanzielle Mittel für die Lohnaufstockung bei den Polizisten, die innere Sicherheit und das Gesundheitswesen. Die Staatsanwaltschaft hat Anklage gegen ein ehemaliges Mitglied des kommunistischen Geheimdienstes STB wegen Verfolgung des Schauspielers Tomáš Töpfer in den 1970er und 80er Jahren erhoben. Im Fall zwei weitere ehemalige STB-Mitglieder schlug die Staatsanwaltschaft dem Gericht vor, Verständigungen im Strafverfahren zu billigen. Dies teilte ein Sprecher der Prager Staatsanwaltschaft am Mittwoch mit. Die Verfolgung war auf Töpfers kritische Haltung gegenüber dem kommunistischen Regime und seinen jüdischen Glauben zurückzuführen. Die Ermittler kamen zum Schluss, dass die Eingriffe ins Leben des Schauspielers den Höhepunkt mit seiner Entlassung aus einem der Prager Theater erreichten. Töpfer sagte im Februar dieses Jahres gegenüber der Presseagentur ČTK, er habe keine Ermittlungen selbst initiiert und habe gemischte Gefühle. Der Schauspieler sagte mit Blick auf die Anklage der STB-Offiziere, angesichts der Tatsache, dass es zwei identifizierte STB-Mitarbeiter in der Regierung gebe, sei es für ihn keine Genugtuung. Die Tschechin Karolína Muchová hat zum ersten Mal das Wimbledon-Halbfinale erreicht. Am Dienstag besiegte Muchová im Viertelfinale die vierfache Major-Siegerin Naomi Osaka aus Japan mit 7:6 und 6:4. Im Halbfinale trifft die 29-jährige Tschechin am Donnerstag auf die US-Amerikanerin Coco Gauff. Der tschechische Radprofi Matthias Vacek ist am Dienstag nach einer Ausreißerattacke einer 10-köpfigen Gruppe in der Gesamtwertung der Tour de France auf den 3. Platz vorgerückt. Bei seinem Debüt beim härtesten Etappenrennen verhalf der Tscheche seinem dänischen Teamkollegen Mats Pedersen zum Etappensieg, während er selbst in Vor als 10. ins Ziel kam. In der Gesamtwertung führt der Norweger Thorstein Dreen mit einem Abstand von 28 Sekunden auf den US-Amerikaner Ken Simmons und 3 Minuten 50 vor Matthias Vacek. Vacek erkämpfte sich zudem das weiße Trikot für den besten Nachwuchsfahrer. Zum Abschluss noch ein Blick auf das Wetter. In Tschechien ist es am Donnerstag überwiegend heiter. Die Tageshöchsttemperaturen liegen zwischen 23 und 27 Grad. In Lagen 1000 Meter werden 18 Grad erreicht.
1: Das waren die Nachrichten mit Martina Schneibergowa und wir machen weiter mit dem Tagesecho. Ende Juni wurde das erste Pilotprojekt der Europäischen Union bei Fernreisezügen gestartet. Es ist die Verbindung zwischen Prag und Kopenhagen. Aber auch weitere Bahnbetreiber aus Tschechien bieten neue Züge ins Ausland an oder planen diese. Mehr von Till Janzer.
3: Dresden Hauptbahnhof, Berlin Hauptbahnhof, Ageben Hauptbahnhof, Berlin Kopf, Spodiestem 10 hodin, 31 minut, na nástupišti číslo 4.
4: Zweimal am Tag fahren die tschechischen Bahnen von Prag direkt nach Kopenhagen. In knapp 12 Stunden kommen die Reisenden über Berlin in die Hauptstadt Dänemarks. Und das in 9 Waggons vom Typ Comfortjet. In den Sommermonaten besteht zudem noch ein Nachtzug als dritte Verbindung auf der Strecke, der allerdings mit 14 Stunden etwas länger braucht.
2: Fernreisezüge erleben derzeit in ganz Europa eine Renaissance. Dieses Projekt fügt sich daher in den Trend ein. Die Verbindung betreiben wir zusammen mit der Deutschen Bahn und den dänischen Staatsbahnen.
4: So Wanda Reinochova, Sprecherin der tschechischen Bahn. Feierlich eröffnet wurde die Verbindung zwischen Prag und Kopenhagen vor knapp 2 Wochen in Berlin. Neben den Vertretern der beteiligten Bahngesellschaften war auch der deutsche Verkehrsminister Patrick Schnieder zugegen. Es handelt sich um ein Pilotprojekt der Europäischen Union bei Fernreisezügen. Allerdings wird für die ersten Monate eher ein Holperstart erwartet. Wie die Bundesbahn auf Nachfrage der Presseagentur dpa mitteilte, müssen die Reisenden zwischen dem 18. Juli und dem 15. August wegen Bauarbeiten bei Hamburg doch wieder umsteigen. Und an einigen Tagen sei ein Schienenersatzverkehr zwischen Hamburg und Kopenhagen geplant, hieß es. Im Bereich der Fernreisezüge sind aber auch Privatanbieter aus Tschechien aktiv. So hat Leo Express vor ein paar Tagen eine neue Bahnverbindung zwischen Bohumín im Nordosten Tschechiens, Prag, Dresden und dem Flughafen in Frankfurt am Main in Betrieb genommen. Emil Sedlažík ist Sprecher von Leo Express.
2: Mit der erfolgreich gestarteten Bahnlinie verbinden wir wichtige europäische Städte miteinander und schaffen eine Reisemöglichkeit auf einer Strecke, auf der es bisher keine Direktverbindung gab. Zugleich wollen wir eine bequeme Alternative bieten zu Flugzeug, Bus und Auto. Die neue Verbindung hat das Potenzial, die gedachten Barrieren zwischen dem östlichen und dem westlichen Teil Europas einzureißen.
4: Regiojet, einem weiteren Privatanbieter aus Tschechien, misslang im Frühjahr die Expansion nach Polen. Deswegen zog man sich vom dortigen Markt zurück. Stattdessen erwägt das Eisenbahnverkehrsunternehmen nun den Betrieb neuer Fernzüge. Zum Beispiel ist die Verbindung zwischen Prag, Budweis, Linz, Salzburg und München angedacht und eine weitere zwischen Prag oder Katowice und Rijeka oder Split in Kroatien. Regiojet habe diese Projekte zwar bereits angekündigt, doch würden noch weitere Prüfungen notwendig sein, erläuterte Lukas Kubat, Sprecher von Regiojet, in den Inlandssendungen des tschechischen Rundfunks.
2: Bis jetzt handelt es sich um eine Ankündigung nach europäischen Standards, aber nicht um eine Entscheidung über konkrete Verbindungen. Ob und wann die einzelnen Bahnlinien in Betrieb genommen werden, hängt von der Wirtschaftlichkeit der Projekte, dem Interesse der Kunden, von den Kapazitäten der Eisenbahninfrastruktur und von weiteren Analysen ab.
4: Sollten die angesprochenen Verbindungen den kritischen Prüfungen standhalten, würden sie den Plänen nach frühestens zum Winterfahrplan kommenden Jahres umgesetzt.
1: Till Janzer hat berichtet. Im Archäologiepark im ostböhmischen Všestary, ganz in der Nähe von Hradec Králové, gibt es neuerdings den Nachbau eines prähistorischen Brunnens zu sehen. Er wurde ausschließlich mit Methoden errichtet, wie sie vor 7000 Jahren üblich waren. Daniela Honigmann hat die Details.
5: Bei der Errichtung eines Brunnens, wie er in der Jungsteinzeit angelegt wurde, sei einiges zu beachten. Mit diesen Worten begrüßt der Direktor Radomir Tichý persönlich die Besucher im Archäologiepark in Všestary, die eine Demonstration des Brunnenbaus mitverfolgen. Zunächst müssen dafür 4 Balken vorbereitet werden, die die Ecken der Konstruktion bilden. Dazu sei Teamarbeit nötig, erläutert Tichý. Er werde den Pfahl jeweils anspitzen, so Tichý, und sein Kollege habe die kompliziertere Arbeit, er müsse nämlich die Rillen einkerben. In die Rillen werden dann übereinander Holzbretter gesetzt und fertig ist die Umrandung des Brunnens. Präsentiert wird ein quadratischer Holzverhau von etwa 1 Meter Seitenlänge, der dann in die Erde eingelassen wird, so wie es offenbar auch die Menschen in der Jungsteinzeit gemacht haben. Tichý und seine Mitarbeiter orientieren sich an jenem echten Brunnen, der 2018 knapp 50 Kilometer südöstlich in dem Dorf Ostrov entdeckt wurde. Experten schätzen sein Alter auf 7300 Jahre, womit er zu den ältesten bekannten Holzkonstruktionen in ganz Europa gehört. Grund genug, seine Replik im Archäologiepark Všestary zu errichten. Gebaut wurde sie ausschließlich mit Werkzeugen, die es den wissenschaftlichen Forschungen zufolge in der Jungsteinzeit gab. Das sind Hammerköpfe verschiedener Größen, die auf Äste geschoben werden, oder auch archaisch anmutende Hacken, umwickelt mit Bastfäden. Radomir Tichý weist angesichts all der groben Gerätschaften auf die Feinheiten der Arbeiten hin, mit der die Holzpfähle zugerichtet werden.
4: Es ist, als ob man einen Bleistift anspitzt. Ich schlage keine großen Stücke ab, sondern muss mich vorsichtig zu den einzelnen Abschnitten vorarbeiten. Dabei fallen feine Splitter ab.
5: Werkzeuge, wie sie im Archäologiepark jetzt extra angefertigt wurden, hätten früher einiges aushalten müssen, betont Tichý.
4: Wir selbst haben 37 Stunden an dem Brunnen gebaut, was relativ anstrengend war. Das Objekt gab uns die Möglichkeit, eine sehr konkrete Arbeit auszuführen, genauso wie es für die Menschen in der Jungsteinzeit nötig war.
5: Die Brunnenreplik reiche 3 Meter tief in die Erde, erläutert der Pädagoge Aleš Panáček.
4: Aber die Pfähle, die wir benutzt haben, sind 4,10 Meter lang. Ein Ende ragt also an der Oberfläche heraus. Und das andere Ende befindet sich noch tiefer als der Brunnenboden.
5: Wasser steht in dem Erdloch bisher keines. Denn den Besuchern soll vor allem die Konstruktion gezeigt werden, begründet Panáček. Und mehr noch. Der Holzbau soll vor Nässe durch Regen geschützt werden, weswegen er demnächst noch ein Dach bekommt.
1: Soweit der Beitrag von Daniela Honigmann und soweit das Tagesecho. 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In unserem Programm geht es weiter. Das internationale Filmfestival Karlovy Vary vergibt seine begehrten Kristallgloben nicht nur im Hauptwettbewerb. Mit der Sektion Proxima bietet das Festival eine eigene Bühne für progressives, mutiges Weltkino. Mittendrin in der Jury ist auch der Hamburger Produzent Dirk Decker. Mit seiner Firma TamTam Film holt er regelmäßig eigenwillige Spiel- und Dokumentarfilme auf die Leinwand. Wie blickt ein Entdecker von Nachwuchstalenten auf den Wettbewerb? Das habe ich ihn direkt vor Ort in Karlsbad gefragt.

0: Du bist beim diesjährigen Filmfestival in Karlovy Vary in Karlsbad als Mitglied der Jury im Proxima-Wettbewerb mit dabei. Was prägt diese Sektion? Was unterscheidet den Proxima-Wettbewerb von dem Hauptwettbewerb des Festivals?
1: Ja, in dem Proxima-Wettbewerb geht es im Wesentlichen darum, neue Stimmen zu entdecken. Also es ist ein Wettbewerb, der sich an junge Filmemacher und Filmemacherinnen wendet, die ihre ersten oder zweiten Filme dort zeigen, und es geht darum, innovative Stimmen zu finden oder auch Art und Weise zu erzählen, die so ein bisschen sich abhebt von gewohnten, und von daher finde ich das sehr, sehr spannend, da neue Talente auch zu entdecken.
0: In diesem Wettbewerb kämpfen 12 Streifen um den Kristallglobus. Verbindet sie etwas, oder was würdest du mit Blick auf dieses Angebot sagen?
1: Das kann ich noch gar nicht so gut einschätzen, weil das gestern im Prinzip erst angefangen hat und wir jetzt mit der Jury gestern die ersten 2 Filme haben sehen können. Und ich glaube, da kriege ich erst jetzt im Laufe der Zeit ein Bild davon, was so der rote Faden war in der Auswahl des Programmes. So, und da bin ich aber auch sehr interessiert, das zu entdecken und zu gucken, wie die Filme miteinander auch in Verbindung stehen. Mhm. Das ist schon auch als Jurymitglied toll, dass man so sehen kann, wie die Programmer im Prinzip diese Sektion zusammengestellt haben und einmal alle Filme in so einer Sektion sehen zu können. Das ist schon auch ein Privileg.
0: In der Jury sitzen insgesamt 5 Mitglieder aus unterschiedlichen Ländern und unterschiedlichen Filmbereichen. Wie laufen die Diskussionen bisher ab?
1: Auch da haben wir noch gar nicht so viel diskutiert, weil jetzt halt tatsächlich die ersten 2 Filme erst gelaufen sind. Aber wir haben uns darauf verständigt, dass wir jetzt nach der Hälfte der Filme erstmal ein erstes Gespräch führen, um auch nicht zu vergessen und allen Filmen auch gerecht werden zu können. Ich habe aber den Eindruck, dass das eine sehr ausgewogene und sehr repräsentative Jury ist, und freue mich wahnsinnig auf die Diskussionen da.
0: Du warst auch schon letztes Jahr in Karlovy Vary, und zwar mit dem Film Regen fiel auf nichts Neues, der hier präsentiert wurde. Wie unterscheidet sich das Festivalerlebnis als jemand, der Rennen ist, und jemand, der als Juror entscheidet?
1: Ja, letztes Jahr, das war das erste Mal tatsächlich, dass ich in Karlovy Vary war, und das war ein ganz, ganz tolles Erleben. Also es ist ein wahnsinnig professionelles Festival, ein sehr warmes Festival. Die Menschen sind sehr, sehr unterstützend und sich kümmernd und bemüht, und das ist wirklich eine Freude gewesen, hier den Film zu zeigen. Letztes Jahr war das schon verbunden mit einer größeren Nervosität natürlich. Irgendwie, es war auch alles noch neu, die ganzen Wege und der Ort war vollkommen neu, und wir waren auch mit einem großen Team hier, und das war toll, ein tolles Gemeinschaftserlebnis, auch den Film hier zeigen zu können nach einer langen Reise der Entstehung. Und dieses Jahr ist es sehr viel ruhiger, entspannter. Das ist sehr schön auch, also dass man nicht mit so einem Druck herkommt, sondern wirklich die Zeit im Kino nochmal anders genießen kann und die Zeit auch in der Stadt anders genießen kann. Wir haben einfach viel Zeit hier dann auch, die wir hier in Karlovy Vary verbringen, und es ist ein wahnsinnig tolles Festival, und die Region ist auch irre schön. Also ich genieße das sehr hier.
0: Ich stelle mir vor, dass ein Filmproduzent sich vor allem die Drehbücher anschaut oder Drehbücher liest. Jetzt in der Jury, als Jurymitglied, schaust du dir die fertigen Werke, die fertigen Filme an. Wie ändert sich die Perspektive?
1: Ja, das ist schon eine ganz andere Perspektive natürlich, aber es ist jetzt auch keine ungewohnte, weil ich ja oft auch als normaler Filmschauender in einer ähnlichen Rolle bin und dann ja auch im Prinzip die fertigen Werke erst sehe. Jetzt ist es schon nochmal insofern anders, dass man ja nochmal genauer hinschaut und nochmal schaut, wie gelungen das ist und ob das Ziel der Regisseurin, des Regisseurs so aufgegangen ist. Also es geht da gar nicht so sehr um Perfektion oder den perfekten Film zu finden, sondern mehr zu schauen, ob diese Stimme, die dort etwas sagen wollte, ob die wirklich wirksam wird und da auch ihre ihre eigene Färbung findet.
0: Du hast gesagt, es geht vor allem um neue Stimmen im Kino, in der Filmkunst, um progressive und mutige Filmarbeit und auch um Debüts. Da gibt es, finde ich, gewisse Gemeinsamkeiten mit der Produktionsfirma TamTam, die du in Hamburg betreibst. Auch diese Produktionsfirma konzentriert sich auf die Unterstützung der Newcomer. Was reizt an dieser Zusammenarbeit am meisten? Und ist das vielleicht für einen Filmproduzenten ein Risiko?
1: Also was mich und uns bei TamTam reizt an Debütstoffen, das ist richtig, dass wir da sehr viel Augenmerk drauf legen, ist schon dieses Suchen nach jungen Stimmen, nach neuen Sichtweisen auf die Welt. Und ich finde es sehr, sehr reizvoll, dass dort Filmschaffende, dass man denen quasi die ersten Schritte auch ermöglicht. Wir verstehen uns da auch als Produzenten, als Ermöglicher des Einstiegs quasi auch in diesen Bereich. Und gleichzeitig ist es aber auch sehr bereichernd, eine junge Perspektive auf die Welt und auf die Zeit zu erleben. Also wir machen das schon lange mit den Debütstoffen und machen es auch weiter sehr, sehr gern und mit viel Leidenschaft.
0: Was muss ein Drehbuch haben, damit du zusagst, damit du dich entscheidest, ja, diesen Film will ich produzieren?
1: Ja, das ist oft ein Zusammenspiel sowohl aus dem Buch als auch aus der Vision und dem Thema des Filmschaffenden, was ausschlaggebend ist. Also wir gucken eigentlich nicht nur auf dieses Buch, sondern tatsächlich auch, ob das, was da dahinter liegt, hinter dem Buch, unter dem Buch, ob das Substanz hat, ob das große Fragen aufmacht, Fragen der Zeit, also eine gewisse Aktualität ist uns wichtig und eine Originalität in der Herangehensweise ist für uns auch sehr entscheidend.
0: Und arbeitet ihr mit bestimmten Filmemachern wiederholt zusammen oder macht ihr immer neue Sachen mit neuen Menschen?
1: Beides. Wir versuchen auch natürlich, die weiter zu begleiten auf ihrem Weg und teilweise funktioniert es aber auch nicht immer mit dem nächsten Schritt, weil manchmal auch verschiedene Projekte parallel entwickelt werden müssen. Manchmal, da das die ersten Gehversuche sind, möchten dann die Filmschaffenden auch nochmal woanders ihre Erfahrungen sammeln und das ist auch alles, beides ist völlig okay. Aber grundsätzlich ist uns schon daran gelegen, langfristige Beziehungen auch aufzubauen.
0: Die Produktionsfirma TamTam ist bekannt für ihr Engagement im Bereich der Nachhaltigkeit. Dieser war von Anfang an ein Credo der Produktionsfirma. Was bedeutet das konkret?
1: Ja, Nachhaltigkeit sehen wir schon ein bisschen größer gefasst eigentlich. Es bedeutet für uns auf der einen Seite die ökologische Nachhaltigkeit, dass wir in unseren Produktionen auf der einen Seite darauf achten, den ökologischen oder den Fußabdruck gering zu halten und ökologisch zu produzieren. Das machen wir eigentlich auch schon seit der Gründung der Firma vor 12 Jahren, dass wir da ein Augenmerk drauf legen. Wir schauen zunehmend auch darauf, dass wir diesen ökologischen Gedanken auch in die Geschichten mit reinbekommen, dass wir uns Gedanken machen über Green Storytelling und halt beispielsweise schauen, dass die porträtierten Menschen sich nachhaltig verhalten oder dass es ein gesamtes Abbild des auch von einem nachhaltigen Leben irgendwie möglich ist. Und auf der anderen Seite verstehen wir Nachhaltigkeit schon auch in Bezug auf den Umgang miteinander, mit den Teams, mit uns in der Firma, dass wir uns da auch drum bemühen, ja, möglichst respektvoll und offen mit den Menschen zu kommunizieren, mit denen wir viel arbeiten und dann hoffentlich auch immer wieder wiederholt arbeiten.
0: Wo machen Filmproduktionen oder die Filmcrews in diesem Bereich die größten Fehler? Gibt es eine Empfehlung, eine Veränderung, die man vielleicht ganz einfach umsetzen kann?
1: Ich glaube, es ist schon was sich gerade auch in der Branche grundsätzlich etabliert und durchsetzt. Also wir sind da, haben wir sicherlich früh mit angefangen, aber mittlerweile gibt es ja verschiedenste Standards auch in Bezug zu einem respektvollen Umgang, sei das die Intimacy-Beratung oder Sensitivity-Reading. Also da gibt es schon viele, viele Schritte, die jetzt auch in der Hinsicht unternommen wurden, abgesehen von den ökologischen Standards, die etabliert. Ich glaube, da ist die Branche mittlerweile schon auf einem guten Weg und ja, ich kann nur alle ermutigen, da weiter, diesen Weg weiter auch zu gehen und sich da nicht beirren zu lassen, weil ich glaube, dass wir am Ende alle davon auch profitieren.
0: Also seit der Gründung von TamTam bis heute lässt sich ein Fortschritt beobachten.
1: Ja, absolut. Das würde ich schon sagen.
0: Vielleicht nochmal zu dem Festival in Karlsbad. Dieses feiert in diesem Jahr sein 60. Jubiläum. Was macht es für dich im Vergleich zu anderen Festivals, wo du auch mit dabei warst, besonders?
1: Ja, ich glaube, die Lage hier und der Fokus auch auf osteuropäische Stoffe, der durchaus auch gegeben ist, der ist schon besonders. Und es hat einfach eine wahnsinnig lange Tradition, das Festival, und einen großen Fokus dann auch auf die osteuropäischen Länder. Und das zeichnet es schon auch stark mit aus. Und die Lage und die Freundlichkeit, die Aufgeschlossenheit ist schon sehr besonders. Und dass diese Stadt Karlsbad dann im Rahmen dieses Festivals so wahnsinnig lebendig wird. Man hat den Eindruck, dass die ganzen Studierenden aus Prag irgendwie hier sind und die Stadt bevölkern. Überall sind Bands, die spielen, und es ist wahnsinnig lebendig draußen in der Stadt bis spät in die Nacht. Und ja, das macht es schon zu einem Erlebnis, hier zu sein.
0: Und wenn man an die Nachhaltigkeit und Verantwortung denkt?
1: Ja, auch das Filmemachen ist natürlich, und auch das Festivalmachen sind natürlich CO2-intensiv. Auf der anderen Seite denke ich schon, dass wir über das Filmemachen auch eine Möglichkeit haben, nachhaltig wirksam zu werden, indem wir über das Erzählen der Geschichte auch dazu beitragen, unsere Demokratien zu stärken, politisches Bewusstsein und ein soziales Bewusstsein auch zu schärfen. Also das gehört ja zum Thema Nachhaltigkeit genauso dazu wie das rein ökologische. Und von daher finde ich schon, dass dem Filmschaffen und auch den Filmfestivals da eine große Aufgabe zukommt.

Soweit der Filmproduzent Dirk Decker und wir bleiben auch morgen für Sie in Karlsbad am roten Teppich und melden uns mit dem nächsten Interview vom Festival. Bei uns zu Gast sind die Schweizer Filmemacher Anna Schinz und Jan-Erik Mack. Sie erzählen über ihren Film A Happy Family, mit dem sie im diesjährigen Hauptwettbewerb um den Kristallglobus rennen. Schalten Sie also wieder ein. 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Am Mikrofon begleitet hat sie diesmal Markéta Kachlíková. Auf Wiederhören!

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1: Hallo und willkommen zur heutigen Sendung von Radio Prag International. Im Studio für Sie ist Markéta Kachlíková. Und das sind heute unsere Themen. Zweimal am Tag fahren die tschechischen Bahnen von Prag direkt nach Kopenhagen. Aber auch weitere Bahnbetreiber aus Tschechien bieten neue Züge ins Ausland. Einzelheiten dazu gibt es in unserem ersten Beitrag. Im Archäopark v Šestari wurde die exakte Replik einer über 7000 Jahre alten neolithischen Brunnenkonstruktion errichtet. Auch dazu erfahren Sie mehr in unserem Tagesecho. Und vom prähistorischen Handwerk direkt auf den roten Teppich. Der Hamburger Produzent Dirk Decker bewertet in der Proxima-Jury des Internationalen Filmfestivals Karlovy Vary das mutige Weltkino von morgen. Wir haben ihn in Karlsbad vors Mikrofon gebeten. Bleiben Sie also dran, zuerst aber das Neueste aus Tschechien.
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2: Der tschechische Staatspräsident Petr Pavel hat am Rande des NATO-Gipfels in Ankara einige bilaterale Gespräche geführt. Das Thema waren höhere Verteidigungsausgaben, die Unterstützung für die Ukraine und eine größere Integration der europäischen Verteidigungsindustrie. Das sagte Pavel am Mittwoch den Journalisten nach einem Treffen mit den Sicherheitsexperten. Er erinnerte daran, dass er am Dienstag unter anderem mit Politikern aus den Niederlanden, Belgien, Finnland, Ungarn, Polen und der Slowakei sprach. Politiker, mit denen er zusammen traf, interessierten sich laut Pavel für die Höhe der tschechischen Verteidigungsausgaben sowie dafür, wie Tschechien die Ukraine unterstützen wird. Der NATO-Gipfel geht am Mittwoch zu Ende. Außer dem Staatsoberhaupt nimmt eine tschechische Regierungsdelegation daran teil, die von Premier Andrej Babiš geleitet wird. Der tschechische Premier Andrej Babiš sagte am Mittwoch in Ankara, die Tschechische Republik werde die Verpflichtung, 2% des Bruttoinlandproduktes für die Verteidigung aufzuwenden, in diesem Jahr nicht erfüllen. Im nächsten Jahr wird laut Babiš im Haushaltsentwurf mit 2% des Bruttoinlandproduktes für die Verteidigungsausgaben gerechnet. Der Premier behauptet, Tschechien habe auch weitere Haushaltsprioritäten und brauche finanzielle Mittel für die Lohnaufstockung bei den Polizisten, die innere Sicherheit und das Gesundheitswesen. Die Staatsanwaltschaft hat Anklage gegen ein ehemaliges Mitglied des kommunistischen Geheimdienstes STB wegen Verfolgung des Schauspielers Tomáš Töpfer in den 1970er und 80er Jahren erhoben. Im Fall zwei weitere ehemalige STB-Mitglieder schlug die Staatsanwaltschaft dem Gericht vor, Verständigungen im Strafverfahren zu billigen. Dies teilte ein Sprecher der Prager Staatsanwaltschaft am Mittwoch mit. Die Verfolgung war auf Töpfers kritische Haltung gegenüber dem kommunistischen Regime und seinen jüdischen Glauben zurückzuführen. Die Ermittler kamen zum Schluss, dass die Eingriffe ins Leben des Schauspielers den Höhepunkt mit seiner Entlassung aus einem der Prager Theater erreichten. Töpfer sagte im Februar dieses Jahres gegenüber der Presseagentur ČTK, er habe keine Ermittlungen selbst initiiert und habe gemischte Gefühle. Der Schauspieler sagte mit Blick auf die Anklage der STB-Offiziere, angesichts der Tatsache, dass es zwei identifizierte STB-Mitarbeiter in der Regierung gebe, sei es für ihn keine Genugtuung. Die Tschechin Karolína Muchová hat zum ersten Mal das Wimbledon-Halbfinale erreicht. Am Dienstag besiegte Muchová im Viertelfinale die vierfache Major-Siegerin Naomi Osaka aus Japan mit 7:6 und 6:4. Im Halbfinale trifft die 29-jährige Tschechin am Donnerstag auf die US-Amerikanerin Coco Gauff. Der tschechische Radprofi Matthias Vacek ist am Dienstag nach einer Ausreißerattacke einer 10-köpfigen Gruppe in der Gesamtwertung der Tour de France auf den 3. Platz vorgerückt. Bei seinem Debüt beim härtesten Etappenrennen verhalf der Tscheche seinem dänischen Teamkollegen Mats Pedersen zum Etappensieg, während er selbst in Vor als 10. ins Ziel kam. In der Gesamtwertung führt der Norweger Thorstein Dreen mit einem Abstand von 28 Sekunden auf den US-Amerikaner Ken Simmons und 3 Minuten 50 vor Matthias Vacek. Vacek erkämpfte sich zudem das weiße Trikot für den besten Nachwuchsfahrer. Zum Abschluss noch ein Blick auf das Wetter. In Tschechien ist es am Donnerstag überwiegend heiter. Die Tageshöchsttemperaturen liegen zwischen 23 und 27 Grad. In Lagen 1000 Meter werden 18 Grad erreicht.
1: Das waren die Nachrichten mit Martina Schneibergowa und wir machen weiter mit dem Tagesecho. Ende Juni wurde das erste Pilotprojekt der Europäischen Union bei Fernreisezügen gestartet. Es ist die Verbindung zwischen Prag und Kopenhagen. Aber auch weitere Bahnbetreiber aus Tschechien bieten neue Züge ins Ausland an oder planen diese. Mehr von Till Janzer.
3: Dresden Hauptbahnhof, Berlin Hauptbahnhof, Ageben Hauptbahnhof, Berlinko, s odjezdem v 10 hodin 31 minut na nástupišti číslo 4.
4: Zweimal am Tag fahren die tschechischen Bahnen von Prag direkt nach Kopenhagen. In knapp 12 Stunden kommen die Reisenden über Berlin in die Hauptstadt Dänemarks. Und das in 9 Waggons vom Typ Comfortjet. In den Sommermonaten besteht zudem noch ein Nachtzug als dritte Verbindung auf der Strecke, der allerdings mit 14 Stunden etwas länger braucht.
5: Dálkové vlaky procházejí renesancí po celé Evropě, takže tato naše aktivita zapadá do Evropy.
2: Fernreisezüge erleben derzeit in ganz Europa eine Renaissance. Dieses Projekt fügt sich daher in den Trend ein. Die Verbindung betreiben wir zusammen mit der Deutschen Bahn und den dänischen Staatsbahnen.
5: S německými a dánskými drahami.
4: So Wanda Reinochová, Sprecherin der Tschechischen Bahn. Feierlich eröffnet wurde die Verbindung zwischen Prag und Kopenhagen vor knapp 2 Wochen in Berlin. Neben den Vertretern der beteiligten Bahngesellschaften war auch der deutsche Verkehrsminister Patrick Schnieder zugegen. Es handelt sich um ein Pilotprojekt der Europäischen Union bei Fernreisezügen. Allerdings wird für die ersten Monate eher ein Holperstart erwartet. Wie die Bundesbahn auf Nachfrage der Presseagentur dpa mitteilte, müssen die Reisenden zwischen dem 18. Juli und dem 15. August wegen Bauarbeiten bei Hamburg doch wieder umsteigen. Und an einigen Tagen sei ein Schienenersatzverkehr zwischen Hamburg und Kopenhagen geplant, hieß es. Im Bereich der Fernreisezüge sind aber auch Privatanbieter aus Tschechien aktiv. So hat Leo Express vor ein paar Tagen eine neue Bahnverbindung zwischen Bohumín im Nordosten Tschechiens, Prag, Dresden und dem Flughafen in Frankfurt am Main in Betrieb genommen. Emil Sedlažík ist Sprecher von Leo Express.
2: Mit der erfolgreich gestarteten Bahnlinie verbinden wir wichtige europäische Städte miteinander und schaffen eine Reisemöglichkeit auf einer Strecke, auf der es bisher keine Direktverbindung gab. Zugleich wollen wir eine bequeme Alternative bieten zu Flugzeug, Bus und Auto. Die neue Verbindung hat das Potenzial, die gedachten Barrieren zwischen dem östlichen und dem westlichen Teil Europas einzureißen.
6: Mezi východní a západní Evropou.
4: RegioJet, einem weiteren Privatanbieter aus Tschechien, misslang im Frühjahr die Expansion nach Polen. Deswegen zog man sich vom dortigen Markt zurück. Stattdessen erwägt das Eisenbahnverkehrsunternehmen nun den Betrieb neuer Fernzüge. Zum Beispiel ist die Verbindung zwischen Prag, Budweis, Linz, Salzburg und München angedacht und eine weitere zwischen Prag oder Katowice und Rijeka oder Split in Kroatien. RegioJet habe diese Projekte zwar bereits angekündigt, doch würden noch weitere Prüfungen notwendig sein, erläuterte Lukas Kubat, Sprecher von RegioJet, in den Inlandssendungen des tschechischen Rundfunks.
2: Bis jetzt handelt es sich um eine Ankündigung nach europäischen Standards, aber nicht um eine Entscheidung über konkrete Verbindungen. Ob und wann die einzelnen Bahnlinien in Betrieb genommen werden, hängt von der Wirtschaftlichkeit der Projekte, dem Interesse der Kunden, von den Kapazitäten der Eisenbahninfrastruktur und von weiteren Analysen ab.
4: Sollten die angesprochenen Verbindungen den kritischen Prüfungen standhalten, würden sie den Plänen nach frühestens zum Winterfahrplan kommenden Jahres umgesetzt.
1: Till Janzer hat berichtet. Im Archäologiepark im ostböhmischen Vsetary, ganz in der Nähe von Hradec Králové, gibt es neuerdings den Nachbau eines prähistorischen Brunnens zu sehen. Er wurde ausschließlich mit Methoden errichtet, wie sie vor 7000 Jahren üblich waren. Daniela Honigmann hat die Details.
7: Bei der Errichtung eines Brunnens, wie er in der Jungsteinzeit angelegt wurde, sei einiges zu beachten. Mit diesen Worten begrüßt der Direktor Radomir Tichý persönlich die Besucher im Archäologiepark in Vsetary, die eine Demonstration des Brunnenbaus mitverfolgen. Zunächst müssen dafür 4 Balken vorbereitet werden, die die Ecken der Konstruktion bilden. Dazu sei Teamarbeit nötig, erläutert Tichý. Er werde den Pfahl jeweils anspitzen, so Tichý, und sein Kollege habe die kompliziertere Arbeit, er müsse nämlich die Rillen einkerben. In die Rillen werden dann übereinander Holzbretter gesetzt und fertig ist die Umrandung des Brunnens. Präsentiert wird ein quadratischer Holzverhau von etwa 1 Meter Seitenlänge, der dann in die Erde eingelassen wird, so wie es offenbar auch die Menschen in der Jungsteinzeit gemacht haben. Tichý und seine Mitarbeiter orientieren sich an jenem echten Brunnen, der 2018 knapp 50 Kilometer südöstlich in dem Dorf Ostrov entdeckt wurde. Experten schätzen sein Alter auf 7300 Jahre, womit er zu den ältesten bekannten Holzkonstruktionen in ganz Europa gehört. Grund genug, seine Replik im Archäologiepark Vsetary zu errichten. Gebaut wurde sie ausschließlich mit Werkzeugen, die es den wissenschaftlichen Forschungen zufolge in der Jungsteinzeit gab. Das sind Hammerköpfe verschiedener Größen, die auf Äste geschoben werden, oder auch archaisch anmutende Hacken, umwickelt mit Bastfäden. Radomir Tichý weist angesichts all der groben Gerätschaften auf die Feinheiten der Arbeiten hin, mit der die Holzpfähle zugerichtet werden.
4: Es ist, als ob man einen Bleistift anspitzt. Ich schlage keine großen Stücke ab, sondern muss mich vorsichtig zu den einzelnen Abschnitten vorarbeiten. Dabei fallen feine Splitter ab.
7: Werkzeuge, wie sie im Archäologiepark jetzt extra angefertigt wurden, hätten früher einiges aushalten müssen, betont Tichý.
4: Wir selbst haben 37 Stunden an dem Brunnen gebaut, was relativ anstrengend war. Das Objekt gab uns die Möglichkeit, eine sehr konkrete Arbeit auszuführen, genauso wie es für die Menschen in der Jungsteinzeit nötig war.
7: Die Brunnenreplik reiche 3 Meter tief in die Erde, erläutert der Pädagoge Aleš Panáček.
4: Aber die Pfähle, die wir benutzt haben, sind 4,10 Meter lang. Ein Ende ragt also an der Oberfläche heraus. Und das andere Ende befindet sich noch tiefer als der Brunnenboden.
7: Wasser steht in dem Erdloch bisher keines. Denn den Besuchern soll vor allem die Konstruktion gezeigt werden, begründet Panáček. Und mehr noch. Der Holzbau soll von Nässe durch Regen geschützt werden, weswegen er demnächst noch ein Dach bekommt.
1: Soweit der Beitrag von Daniela Honigmann und soweit das Tagesecho. 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In unserem Programm geht es weiter. Das internationale Filmfestival Karlovy Vary vergibt seine begehrten Kristallgloben nicht nur im Hauptwettbewerb. Mit der Sektion Proxima bietet das Festival eine eigene Bühne für progressives, mutiges Weltkino. Mittendrin in der Jury ist auch der Hamburger Produzent Dirk Decker. Mit seiner Firma TamTam Film holt er regelmäßig eigenwillige Spiel- und Dokumentarfilme auf die Leinwand. Wie blickt ein Entdecker von Nachwuchstalenten auf den Wettbewerb? Das habe ich ihn direkt vor Ort in Karlsbad gefragt.

0: Dirk, du bist beim diesjährigen Filmfestival in Karlovy Vary in Karlsbad als Mitglied der Jury im Proxima-Wettbewerb mit dabei. Was prägt diese Sektion? Was unterscheidet den Proxima-Wettbewerb von dem Hauptwettbewerb des Festivals?
1: Ja, in dem Proxima-Wettbewerb geht es im Wesentlichen darum, neue Stimmen zu entdecken. Also es ist ein Wettbewerb, der sich an junge Filmemacher und Filmemacherinnen wendet, die ihre ersten oder zweiten Filme dort zeigen, und es geht darum, innovative Stimmen zu finden oder auch Art und Weise zu erzählen, die so ein bisschen sich abhebt von gewohnten, und von daher finde ich das sehr, sehr spannend, da neue Talente auch zu entdecken.
0: In diesem Wettbewerb kämpfen 12 Streifen um den Kristallglobus. Verbindet sie etwas, oder was würdest du mit Blick auf dieses Angebot sagen?
1: Das kann ich noch gar nicht so gut einschätzen, weil das gestern im Prinzip erst angefangen hat und wir jetzt mit der Jury gestern die ersten 2 Filme haben sehen können. Und ich glaube, da kriege ich erst jetzt im Laufe der Zeit ein Bild davon, was so der rote Faden war in der Auswahl des Programmes. So, und da bin ich aber auch sehr interessiert, das zu entdecken und zu gucken, wie die Filme miteinander auch in Verbindung stehen. Mhm. Das ist schon auch als Jurymitglied toll, dass man so sehen kann, wie die Programmer im Prinzip diese Sektion zusammengestellt haben und einmal alle Filme in so einer Sektion sehen zu können. Das ist schon auch ein Privileg.
0: In der Jury sitzen insgesamt 5 Mitglieder aus unterschiedlichen Ländern und unterschiedlichen Filmbereichen. Wie laufen die Diskussionen bisher ab?
1: Auch da haben wir noch gar nicht so viel diskutiert, weil jetzt halt tatsächlich die ersten 2 Filme erst gelaufen sind. Aber wir haben uns darauf verständigt, dass wir jetzt nach der Hälfte der Filme erstmal ein erstes Gespräch führen, um auch nicht zu vergessen und allen Filmen auch gerecht werden zu können. Ich habe aber den Eindruck, dass das eine sehr ausgewogene und sehr repräsentative Jury ist, und freue mich wahnsinnig auf die Diskussionen da.
0: Du warst auch schon letztes Jahr in Karlovy Vary, und zwar mit dem Film Regen fiel auf nichts Neues, der hier präsentiert wurde. Wie unterscheidet sich das Festivalerlebnis als jemand, der Rennen ist, und jemand, der als Juror entscheidet?
1: Ja, letztes Jahr, das war das erste Mal tatsächlich, dass ich in Karlovy Vary war, und das war ein ganz, ganz tolles Erleben. Also es ist ein wahnsinnig professionelles Festival, ein sehr warmes Festival. Die Menschen sind sehr, sehr unterstützend und sich kümmernd und bemüht, und das ist wirklich eine Freude gewesen, hier den Film zu zeigen. Letztes Jahr war das schon verbunden mit einer größeren Nervosität natürlich. Irgendwie, es war auch alles noch neu, die ganzen Wege und der Ort war vollkommen neu. Und wir waren auch mit einem großen Team hier, und das war toll, ein tolles Gemeinschaftserlebnis, auch den Film hier zeigen zu können nach einer langen Reise der Entstehung. Und dieses Jahr ist es sehr viel ruhiger, entspannter. Das ist sehr schön auch. Also, dass man nicht mit so einem Druck herkommt, sondern wirklich die Zeit im Kino nochmal anders genießen kann und die Zeit auch in der Stadt anders genießen kann. Wir haben einfach viel, viel Zeit hier dann auch, die wir hier in Karlovy Vary verbringen, und das ist ein wahnsinnig tolles Festival, und die Region ist auch irre schön. Also, ich genieße das sehr hier.
0: Ich stelle mir vor, dass ein Filmproduzent sich vor allem die Drehbücher anschaut oder Drehbücher liest. Jetzt in der Jury, als Jurymitglied, schaust du dir die fertigen Werke, die fertigen Filme an. Wie ändert sich die Perspektive?
1: Ja, das ist schon eine ganz andere Perspektive natürlich, aber es ist jetzt auch keine ungewohnte, weil ich ja oft auch als normaler Filmschauender in einer ähnlichen Rolle bin und dann ja auch im Prinzip die fertigen Werke erst sehe. Jetzt ist es schon nochmal insofern anders, dass man ja nochmal genauer hinschaut und nochmal schaut, wie gelungen das ist und ob das Ziel der Regisseurin, des Regisseurs so aufgegangen ist. Also es geht da gar nicht so sehr um Perfektion oder den perfekten Film zu finden, sondern mehr zu schauen, ob diese Stimme, die dort etwas sagen wollte, ob die wirklich wirksam wird und da auch ihre ihre eigene Färbung findet.
0: Du hast gesagt, es geht vor allem um neue Stimmen im Kino, in der Filmkunst, um progressive und mutige Filmarbeit und auch um Debüts. Da gibt es, finde ich, gewisse Gemeinsamkeiten mit der Produktionsfirma TamTam, die du in Hamburg betreibst. Auch diese Produktionsfirma konzentriert sich auf die Unterstützung der Newcomer. Was reizt an dieser Zusammenarbeit am meisten? Und ist das vielleicht für einen Filmproduzenten ein Risiko?
1: Also was mich und uns bei TamTam reizt an Debütstoffen, das ist richtig, dass wir da sehr viel Augenmerk drauf legen, ist schon dieses Suchen nach jungen Stimmen, nach neuen Sichtweisen auf die Welt. Und ich finde es sehr, sehr reizvoll, dass dort Filmschaffende, dass man denen quasi die ersten Schritte auch ermöglicht. Wir verstehen uns da auch als Produzenten, als Ermöglicher des Einstiegs quasi auch in diesen Bereich. Und gleichzeitig ist es aber auch sehr bereichernd, eine junge Perspektive auf die Welt und auf die Zeit zu erleben. Also wir machen das schon lange mit den Debütstoffen und machen es auch weiter sehr, sehr gerne und mit viel Leidenschaft.
0: Was muss ein Drehbuch haben, damit du zusagst, damit du dich entscheidest, ja, diesen Film will ich produzieren?
1: Ja, das ist oft ein Zusammenspiel sowohl aus dem Buch als auch aus der Vision und dem Thema des Filmschaffenden, was ausschlaggebend ist. Also wir gucken eigentlich nicht nur auf dieses Buch, sondern tatsächlich auch, ob das, was da dahinter liegt, hinter dem Buch, unter dem Buch, ob das Substanz hat, ob das große Fragen aufmacht, Fragen der Zeit, also eine gewisse Aktualität ist uns wichtig und eine Originalität in der Herangehensweise ist für uns auch sehr entscheidend.
0: Und arbeitet ihr mit bestimmten Filmemachern wiederholt zusammen oder macht ihr immer neue Sachen mit neuen Menschen?
1: Beides. Wir versuchen auch natürlich, die weiter zu begleiten auf ihrem Weg und teilweise funktioniert das aber auch nicht immer mit dem nächsten Schritt, weil manchmal auch verschiedene Projekte parallel entwickelt werden müssen. Manchmal, da das die ersten Gehversuche sind, möchten dann die Filmschaffenden auch nochmal woanders ihre Erfahrungen sammeln und das ist auch alles, beides ist völlig okay. Aber grundsätzlich ist uns schon daran gelegen, langfristige Beziehungen auch aufzubauen.
0: Die Produktionsfirma TamTam ist bekannt für ihr Engagement im Bereich der Nachhaltigkeit. Dieser war von Anfang an ein Credo der Produktionsfirma. Was bedeutet das konkret?
1: Ja, Nachhaltigkeit sehen wir schon ein bisschen größer gefasst eigentlich. Es bedeutet für uns auf der einen Seite die ökologische Nachhaltigkeit, dass wir in unseren Produktionen auf der einen Seite darauf achten, den ökologischen oder den Fußabdruck gering zu halten und ökologisch zu produzieren. Das machen wir eigentlich auch schon seit der Gründung der Firma vor 12 Jahren, dass wir da ein Augenmerk drauf legen. Wir schauen zunehmend auch darauf, dass wir diesen ökologischen Gedanken auch in die Geschichten mit reinbekommen, dass wir uns Gedanken machen über Green Storytelling und halt beispielsweise schauen, dass die porträtierten Menschen sich nachhaltig verhalten oder dass es ein gesamtes Abbild des auch von einem nachhaltigen Leben irgendwie möglich ist. Und auf der anderen Seite verstehen wir Nachhaltigkeit schon auch in Bezug auf den Umgang miteinander, mit den Teams, mit uns in der Firma, dass wir uns da auch drum bemühen, ja, möglichst respektvoll und offen mit den Menschen zu kommunizieren, mit denen wir viel arbeiten und dann hoffentlich auch immer wieder wiederholt arbeiten.
0: Wo machen Filmproduktionen oder die Filmcrews in diesem Bereich die größten Fehler? Gibt es eine Empfehlung, eine Veränderung, die man vielleicht ganz einfach umsetzen kann?
1: Ich glaube, es ist schon was sich gerade auch in der Branche grundsätzlich etabliert und durchsetzt. Also wir sind da, haben da sicherlich früh mit angefangen, aber mittlerweile gibt es ja verschiedenste Standards auch in Bezug zu einem respektvollen Umgang, sei das die Intimacy-Beratung oder Sensitivity-Reading. Also da gibt es schon viele, viele Schritte, die jetzt auch in der Hinsicht unternommen wurden, abgesehen von den ökologischen Standards, die etabliert. Ich glaube, da ist die Branche mittlerweile schon auf einem guten Weg und ich kann nur alle ermutigen, diesen Weg weiter auch zu gehen und sich da nicht beirren zu lassen, weil ich glaube, dass wir am Ende alle davon auch profitieren.
0: Also seit der Gründung von TamTam bis heute lässt sich ein Fortschritt beobachten.
1: Ja, absolut. Das würde ich schon sagen.
0: Vielleicht nochmal zu dem Festival in Karlsbad. Dieses feiert in diesem Jahr sein 60. Jubiläum. Was macht es für dich im Vergleich zu anderen Festivals, wo du auch mit dabei warst, besonders?
1: Ja, ich glaube, die Lage hier und der Fokus auch auf osteuropäische Stoffe, der durchaus auch gegeben ist, der ist schon besonders. Und es hat einfach eine wahnsinnig lange Tradition, das Festival, und einen großen Fokus dann auch auf die osteuropäischen Länder. Und das zeichnet es schon auch stark mit aus. Und die Lage und die Freundlichkeit, die Aufgeschlossenheit ist schon sehr besonders. Und dass diese Stadt Karlsbad dann im Rahmen dieses Festivals so wahnsinnig lebendig wird. Man hat den Eindruck, dass die ganzen Studierenden aus Prag irgendwie hier sind und die Stadt bevölkern. Überall sind Bands, die spielen, und es ist wahnsinnig lebendig draußen in der Stadt bis spät in die Nacht. Und ja, das macht es schon zu einem Erlebnis, hier zu sein.
0: Und wenn man an die Nachhaltigkeit und Verantwortung denkt?
1: Ja, auch das Filmemachen ist natürlich, und auch das Festivalmachen sind natürlich CO2-intensiv. Auf der anderen Seite denke ich schon, dass wir über das Filmemachen auch eine Möglichkeit haben, nachhaltig wirksam zu werden, indem wir über das Erzählen der Geschichte auch dazu beitragen, unsere Demokratien zu stärken, politisches Bewusstsein und ein soziales Bewusstsein auch zu schärfen. Also das gehört ja zum Thema Nachhaltigkeit genauso dazu wie das rein ökologische. Und von daher finde ich schon, dass dem Filmschaffen und auch den Filmfestivals da eine große Aufgabe zukommt.

Soweit der Filmproduzent Dirk Decker und wir bleiben auch morgen für Sie in Karlsbad am roten Teppich und melden uns mit dem nächsten Interview vom Festival. Bei uns zu Gast sind die Schweizer Filmemacher Anna Schinz und Jan-Erik Mack. Sie erzählen über ihren Film A Happy Family, mit dem sie im diesjährigen Hauptwettbewerb um den Kristallglobus rennen. Schalten Sie also wieder ein. 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Am Mikrofon begleitet hat sie diesmal Markéta Kachlíková. Auf Wiederhören!

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1: Hallo und willkommen zur heutigen Sendung von Radio Prag International. Im Studio für Sie ist Markéta Kachlíková. Und das sind heute unsere Themen. Zweimal am Tag fahren die tschechischen Bahnen von Prag direkt nach Kopenhagen. Aber auch weitere Bahnbetreiber aus Tschechien bieten neue Züge ins Ausland. Einzelheiten dazu gibt es in unserem ersten Beitrag. Im Archäopark v Šestari wurde die exakte Replik einer über 7000 Jahre alten neolithischen Brunnenkonstruktion errichtet. Auch dazu erfahren Sie mehr in unserem Tagesecho. Und vom prähistorischen Handwerk direkt auf den roten Teppich. Der Hamburger Produzent Dirk Decker bewertet in der Proxima-Jury des Internationalen Filmfestivals Karlovy Vary das mutige Weltkino von morgen. Wir haben ihn in Karlsbad vors Mikrofon gebeten. Bleiben Sie also dran, zuerst aber das Neueste aus Tschechien.
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2: Der tschechische Staatspräsident Petr Pavel hat am Rande des NATO-Gipfels in Ankara einige bilaterale Gespräche geführt. Das Thema waren höhere Verteidigungsausgaben, die Unterstützung für die Ukraine und eine größere Integration der europäischen Verteidigungsindustrie. Das sagte Pavel am Mittwoch den Journalisten nach einem Treffen mit den Sicherheitsexperten. Er erinnerte daran, dass er am Dienstag unter anderem mit Politikern aus den Niederlanden, Belgien, Finnland, Ungarn, Polen und der Slowakei sprach. Politiker, mit denen er zusammentraf, interessierten sich laut Pavel für die Höhe der tschechischen Verteidigungsausgaben sowie dafür, wie Tschechien die Ukraine unterstützen wird. Der NATO-Gipfel geht am Mittwoch zu Ende. Außerdem Staatsoberhaupt nimmt eine tschechische Regierungsdelegation daran teil, die von Premier Andrej Babiš geleitet wird. Der tschechische Premier Andrej Babiš sagte am Mittwoch in Ankara, die Tschechische Republik werde die Verpflichtung, 2% des Bruttoinlandproduktes für die Verteidigung aufzuwenden, in diesem Jahr nicht erfüllen. Im nächsten Jahr wird laut Babiš im Haushaltsentwurf mit 2% des Bruttoinlandproduktes für die Verteidigungsausgaben gerechnet. Der Premier behauptet, Tschechien habe auch weitere Haushaltsprioritäten und brauche finanzielle Mittel für die Lohnaufstockung bei den Polizisten, die innere Sicherheit und das Gesundheitswesen. Die Staatsanwaltschaft hat Anklage gegen ein ehemaliges Mitglied des kommunistischen Geheimdienstes STB wegen Verfolgung des Schauspielers Tomáš Töpfer in den 1970er und 80er Jahren erhoben. Im Fall zweier weiterer ehemaliger STB-Mitglieder schlug die Staatsanwaltschaft dem Gericht vor, Verständigungen im Strafverfahren zu billigen. Dies teilte ein Sprecher der Prager Staatsanwaltschaft am Mittwoch mit. Die Verfolgung war auf Töpfers kritische Haltung gegenüber dem kommunistischen Regime und seinen jüdischen Glauben zurückzuführen. Die Ermittler kamen zum Schluss, dass die Eingriffe ins Leben des Schauspielers den Höhepunkt mit seiner Entlassung aus einem der Prager Theater erreichten. Töpfer sagte im Februar dieses Jahres gegenüber der Presseagentur ČTK, er habe keine Ermittlungen selbst initiiert und habe gemischte Gefühle. Der Schauspieler sagte mit Blick auf die Anklage der STB-Offiziere, angesichts der Tatsache, dass es zwei identifizierte STB-Mitarbeiter in der Regierung gebe, sei es für ihn keine Genugtuung. Die Tschechin Karolína Muchová hat zum ersten Mal das Wimbledon-Halbfinale erreicht. Am Dienstag besiegte Muchová im Viertelfinale die vierfache Major-Siegerin Naomi Osaka aus Japan mit 7:6 und 6:4. Im Halbfinale trifft die 29-jährige Tschechin am Donnerstag auf die US-Amerikanerin Coco Gauff. Der tschechische Radprofi Matthias Vacek ist am Dienstag nach einer Ausreißerattacke einer 10-köpfigen Gruppe in der Gesamtwertung der Tour de France auf den 3. Platz vorgerückt. Bei seinem Debüt beim härtesten Etappenrennen verhalf der Tscheche seinem dänischen Teamkollegen Mats Pedersen zum Etappensieg, während er selbst in Vor als 10. ins Ziel kam. In der Gesamtwertung führt der Norweger Thorstein Dreen mit einem Abstand von 28 Sekunden auf den US-Amerikaner Ken Simmons und 3 Minuten 50 vor Matthias Vacek. Vacek erkämpft er sich zudem das weiße Trikot für den besten Nachwuchsfahrer. Zum Abschluss noch ein Blick auf das Wetter. In Tschechien ist es am Donnerstag überwiegend heiter. Die Tageshöchsttemperaturen liegen zwischen 23 und 27 Grad. In langem 1000 Meter werden 18 Grad erreicht.
1: Das waren die Nachrichten mit Martina Schneibergowa und wir machen weiter mit dem Tagesecho. Ende Juni wurde das erste Pilotprojekt der Europäischen Union bei Fernreisezügen gestartet. Es ist die Verbindung zwischen Prag und Kopenhagen. Aber auch weitere Bahnbetreiber aus Tschechien bieten neue Züge ins Ausland an oder planen diese. Mehr von Till Janzer.
3: Dresden Hauptbahnhof, Berlin Hauptbahnhof, Ageben Hauptbahnhof, Berlinko, s odjezdem v 10 hodin 31 minut na nástupišti číslo 4.
4: Zweimal am Tag fahren die tschechischen Bahnen von Prag direkt nach Kopenhagen. In knapp 12 Stunden kommen die Reisenden über Berlin in die Hauptstadt Dänemarks. Und das in 9 Waggons vom Typ Comfortjet. In den Sommermonaten besteht zudem noch ein Nachtzug als dritte Verbindung auf der Strecke, der allerdings mit 14 Stunden etwas länger braucht.
2: Fernreisezüge erleben derzeit in ganz Europa eine Renaissance. Dieses Projekt fügt sich daher in den Trend ein. Die Verbindung betreiben wir zusammen mit der Deutschen Bahn und den dänischen Staatsbahnen.
4: So Wanda Reinochova, Sprecherin der tschechischen Bahn. Feierlich eröffnet wurde die Verbindung zwischen Prag und Kopenhagen vor knapp 2 Wochen in Berlin. Neben den Vertretern der beteiligten Bahngesellschaften war auch der deutsche Verkehrsminister Patrick Schnieder zugegen. Es handelt sich um ein Pilotprojekt der Europäischen Union bei Fernreisezügen. Allerdings wird für die ersten Monate eher ein Holperstart erwartet. Wie die Bundesbahn auf Nachfrage der Presseagentur dpa mitteilte, müssen die Reisenden zwischen dem 18. Juli und dem 15. August wegen Bauarbeiten bei Hamburg doch wieder umsteigen. Und an einigen Tagen sei ein Schienenersatzverkehr zwischen Hamburg und Kopenhagen geplant, hieß es. Im Bereich der Fernreisezüge sind aber auch Privatanbieter aus Tschechien aktiv. So hat Leo Express vor ein paar Tagen eine neue Bahnverbindung zwischen Bohumín im Nordosten Tschechiens, Prag, Dresden und dem Flughafen in Frankfurt am Main in Betrieb genommen. Emil Sedlažík ist Sprecher von Leo Express.
2: Mit der erfolgreich gestarteten Bahnlinie verbinden wir wichtige europäische Städte miteinander und schaffen eine Reisemöglichkeit auf einer Strecke, auf der es bisher keine Direktverbindung gab. Zugleich wollen wir eine bequeme Alternative bieten zu Flugzeug, Bus und Auto. Die neue Verbindung hat das Potenzial, die gedachten Barrieren zwischen dem östlichen und dem westlichen Teil Europas einzureißen.
4: RegioJet, einem weiteren Privatanbieter aus Tschechien, misslang im Frühjahr die Expansion nach Polen. Deswegen zog man sich vom dortigen Markt zurück. Stattdessen erwägt das Eisenbahnverkehrsunternehmen nun den Betrieb neuer Fernzüge. Zum Beispiel ist die Verbindung zwischen Prag, Budweis, Linz, Salzburg und München angedacht und eine weitere zwischen Prag oder Katowice und Rijeka oder Split in Kroatien. RegioJet habe diese Projekte zwar bereits angekündigt, doch würden noch weitere Prüfungen notwendig sein, erläuterte Lukas Kubat, Sprecher von RegioJet, in den Inlandssendungen des tschechischen Rundfunks.
2: Bis jetzt handelt es sich um eine Ankündigung nach europäischen Standards, aber nicht um eine Entscheidung über konkrete Verbindungen. Ob und wann die einzelnen Bahnlinien in Betrieb genommen werden, hängt von der Wirtschaftlichkeit der Projekte, dem Interesse der Kunden, von den Kapazitäten der Eisenbahninfrastruktur und von weiteren Analysen ab.
4: Sollten die angesprochenen Verbindungen den kritischen Prüfungen standhalten, würden sie den Plänen nach frühestens zum Winterfahrplan kommenden Jahres umgesetzt.
1: Till Janzer hat berichtet. Im Archäologiepark im ostböhmischen Všestary, ganz in der Nähe von Hradec Králové, gibt es neuerdings den Nachbau eines prähistorischen Brunnens zu sehen. Er wurde ausschließlich mit Methoden errichtet, wie sie vor 7000 Jahren üblich waren. Daniela Honigmann hat die Details.
5: Bei der Errichtung eines Brunnens, wie er in der Jungsteinzeit angelegt wurde, sei einiges zu beachten. Mit diesen Worten begrüßt der Direktor Radomir Tichý persönlich die Besucher im Archäologiepark in Všestary, die eine Demonstration des Brunnenbaus mitverfolgen. Zunächst müssen dafür 4 Balken vorbereitet werden, die die Ecken der Konstruktion bilden. Dazu sei Teamarbeit nötig, erläutert Tichý. Er werde den Pfahl jeweils anspitzen, so Tichý, und sein Kollege habe die kompliziertere Arbeit, er müsse nämlich die Rillen einkerben. In die Rillen werden dann übereinander Holzbretter gesetzt und fertig ist die Umrandung des Brunnens. Präsentiert wird ein quadratischer Holzverhau von etwa 1 Meter Seitenlänge, der dann in die Erde eingelassen wird, so wie es offenbar auch die Menschen in der Jungsteinzeit gemacht haben. Tichý und seine Mitarbeiter orientieren sich an jenem echten Brunnen, der 2018 knapp 50 Kilometer südöstlich in dem Dorf Ostrov entdeckt wurde. Experten schätzen sein Alter auf 7300 Jahre, womit er zu den ältesten bekannten Holzkonstruktionen in ganz Europa gehört. Grund genug, seine Replik im Archäologiepark Všestary zu errichten. Gebaut wurde sie ausschließlich mit Werkzeugen, die es den wissenschaftlichen Forschungen zufolge in der Jungsteinzeit gab. Das sind Hammerköpfe verschiedener Größen, die auf Äste geschoben werden, oder auch archaisch anmutende Hacken, umwickelt mit Bastfäden. Radomir Tichý weist angesichts all der groben Gerätschaften auf die Feinheiten der Arbeiten hin, mit der die Holzpfähle zugerichtet werden.
4: Es ist, als ob man einen Bleistift anspitzt. Ich schlage keine großen Stücke ab, sondern muss mich vorsichtig zu den einzelnen Abschnitten vorarbeiten. Dabei fallen feine Splitter ab.
5: Werkzeuge, wie sie im Archäologiepark jetzt extra angefertigt wurden, hätten früher einiges aushalten müssen, betont Tichý.
4: Wir selbst haben 37 Stunden an dem Brunnen gebaut, was relativ anstrengend war. Das Objekt gab uns die Möglichkeit, eine sehr konkrete Arbeit auszuführen, genauso wie es für die Menschen in der Jungsteinzeit nötig war.
5: Die Brunnenreplik reiche 3 Meter tief in die Erde, erläutert der Pädagoge Aleš Panáček.
4: Aber die Pfähle, die wir benutzt haben, sind 4,10 Meter lang. Ein Ende ragt also an der Oberfläche heraus. Und das andere Ende befindet sich noch tiefer als der Brunnenboden.
5: Wasser steht in dem Erdloch bisher keines. Denn den Besuchern soll vor allem die Konstruktion gezeigt werden, begründet Panáček. Und mehr noch. Der Holzbau soll von Nässe durch Regen geschützt werden, weswegen er demnächst noch ein Dach bekommt.
1: Soweit der Beitrag von Daniela Honigmann und soweit das Tagesecho. 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In unserem Programm geht es weiter. Das internationale Filmfestival Karlovy Vary vergibt seine begehrten Kristallgloben nicht nur im Hauptwettbewerb. Mit der Sektion Proxima bietet das Festival eine eigene Bühne für progressives, mutiges Weltkino. Mittendrin in der Jury ist auch der Hamburger Produzent Dirk Decker. Mit seiner Firma TamTam Film holt er regelmäßig eigenwillige Spiel- und Dokumentarfilme auf die Leinwand. Wie blickt ein Entdecker von Nachwuchstalenten auf den Wettbewerb? Das habe ich ihn direkt vor Ort in Karlsbad gefragt.

0: Du bist beim diesjährigen Filmfestival in Karlovy Vary in Karlsbad als Mitglied der Jury im Proxima-Wettbewerb mit dabei. Was prägt diese Sektion? Was unterscheidet den Proxima-Wettbewerb von dem Hauptwettbewerb des Festivals?
1: Ja, in dem Proxima-Wettbewerb geht es im Wesentlichen darum, neue Stimmen zu entdecken. Also es ist ein Wettbewerb, der sich an junge Filmemacher und Filmemacherinnen wendet, die ihre ersten oder zweiten Filme dort zeigen, und es geht darum, innovative Stimmen zu finden oder auch Art und Weise zu erzählen, die so ein bisschen sich abhebt von gewohnten, und von daher finde ich das sehr, sehr spannend, da neue Talente auch zu entdecken.
0: In diesem Wettbewerb kämpfen 12 Streifen um den Kristallglobus. Verbindet sie etwas, oder was würdest du mit Blick auf dieses Angebot sagen?
1: Das kann ich noch gar nicht so gut einschätzen, weil das gestern im Prinzip erst angefangen hat und wir jetzt mit der Jury gestern die ersten 2 Filme haben sehen können. Und ich glaube, da kriege ich erst jetzt im Laufe der Zeit ein Bild davon, was so der rote Faden war in der Auswahl des Programmes. So, und da bin ich aber auch sehr interessiert, das zu entdecken und zu gucken, wie die Filme miteinander auch in Verbindung stehen. Mhm. Das ist schon auch als Jurymitglied toll, dass man so sehen kann, wie die Programmer im Prinzip diese Sektion zusammengestellt haben und einmal alle Filme in so einer Sektion sehen zu können. Das ist schon auch ein Privileg.
0: In der Jury sitzen insgesamt 5 Mitglieder aus unterschiedlichen Ländern und unterschiedlichen Filmbereichen. Wie laufen die Diskussionen bisher ab?
1: Auch da haben wir noch gar nicht so viel diskutiert, weil jetzt halt tatsächlich die ersten 2 Filme erst gelaufen sind. Aber wir haben uns darauf verständigt, dass wir jetzt nach der Hälfte der Filme erstmal ein erstes Gespräch führen, um auch nicht zu vergessen und allen Filmen auch gerecht werden zu können. Ich habe aber den Eindruck, dass das eine sehr ausgewogene und sehr repräsentative Jury ist, und freue mich wahnsinnig auf die Diskussionen da.
0: Du warst auch schon letztes Jahr in Karlovy Vary, und zwar mit dem Film Regen fiel auf nichts Neues, der hier präsentiert wurde. Wie unterscheidet sich das Festivalerlebnis als jemand, der Rennen ist, und jemand, der als Juror entscheidet?
1: Ja, letztes Jahr, das war das erste Mal tatsächlich, dass ich in Karlovy Vary war, und das war ein ganz, ganz tolles Erleben. Also es ist ein wahnsinnig professionelles Festival, ein sehr warmes Festival. Die Menschen sind sehr, sehr unterstützend und sich kümmernd und bemüht, und das ist wirklich eine Freude gewesen, hier den Film zu zeigen. Letztes Jahr war das schon verbunden mit einer größeren Nervosität natürlich. Irgendwie, es war auch alles noch neu, die ganzen Wege und der Ort war vollkommen neu, und wir waren auch mit einem großen Team hier, und das war toll, ein tolles Gemeinschaftserlebnis, auch den Film hier zeigen zu können nach einer langen Reise der Entstehung. Und dieses Jahr ist es sehr viel ruhiger, entspannter, das ist sehr schön auch, also dass man nicht mit so einem Druck herkommt, sondern wirklich die Zeit im Kino nochmal anders genießen kann und die Zeit auch in der Stadt anders genießen kann. Wir haben einfach viel, viel Zeit hier dann auch, die wir hier in Karlovy Vary verbringen, und das ist ein wahnsinnig tolles Festival, und die Region ist auch irre schön, also ich genieße das sehr hier.
0: Ich stelle mir vor, dass ein Filmproduzent sich vor allem die Drehbücher anschaut oder Drehbücher liest. Jetzt in der Jury, als Jurymitglied, schaust du dir die fertigen Werke, die fertigen Filme an. Wie ändert sich die Perspektive?
1: Ja, das ist schon eine ganz andere Perspektive natürlich, aber es ist jetzt auch keine ungewohnte, weil ich ja oft auch als normaler Filmschauender in einer ähnlichen Rolle bin und dann ja auch im Prinzip die fertigen Werke erst sehe. Jetzt ist es schon nochmal insofern anders, dass man ja nochmal genauer hinschaut und nochmal schaut, wie gelungen das ist und ob das Ziel der Regisseurin, des Regisseurs so aufgegangen ist. Also es geht da gar nicht so sehr um Perfektion oder den perfekten Film zu finden, sondern mehr zu schauen, ob diese Stimme, die dort etwas sagen wollte, ob die wirklich wirksam wird und da auch ihre ihre eigene Färbung findet.
0: Du hast gesagt, es geht vor allem um neue Stimmen im Kino, in der Filmkunst, um progressive und mutige Filmarbeit und auch um Debüts. Da gibt es, finde ich, gewisse Gemeinsamkeiten mit der Produktionsfirma TamTam, die du in Hamburg betreibst. Auch diese Produktionsfirma konzentriert sich auf die Unterstützung der Newcomer. Was reizt an dieser Zusammenarbeit am meisten? Und ist das vielleicht für einen Filmproduzenten ein Risiko?
1: Also was mich und uns bei TamTam reizt an Debütstoffen, das ist richtig, dass wir da sehr viel Augenmerk drauf legen, ist schon dieses Suchen nach jungen Stimmen, nach neuen Sichtweisen auf die Welt. Und ich finde es sehr, sehr reizvoll, dass dort Filmschaffende, dass man denen quasi die ersten Schritte auch ermöglicht. Wir verstehen uns da auch als Produzenten, als Ermöglicher des Einstiegs quasi auch in diesen Bereich. Und gleichzeitig ist es aber auch sehr bereichernd, eine junge Perspektive auf die Welt und auf die Zeit zu erleben. Also wir machen das schon lange mit den Debütstoffen und machen es auch weiter sehr, sehr gerne und mit viel Leidenschaft.
0: Was muss ein Drehbuch haben, damit du zusagst, damit du dich entscheidest, ja, diesen Film will ich produzieren?
1: Ja, das ist oft ein Zusammenspiel sowohl aus dem Buch als auch aus der Vision und dem Thema des Filmschaffenden, was ausschlaggebend ist. Also wir gucken eigentlich nicht nur auf dieses Buch, sondern tatsächlich auch, ob das, was da dahinter liegt, hinter dem Buch, unter dem Buch, ob das Substanz hat, ob das große Fragen aufmacht, Fragen der Zeit, also eine gewisse Aktualität ist uns wichtig und eine Originalität in der Herangehensweise ist für uns auch sehr entscheidend.
0: Und arbeitet ihr mit bestimmten Filmemachern wiederholt zusammen oder macht ihr immer neue Sachen mit neuen Menschen?
1: Beides. Wir versuchen auch natürlich, die weiter zu begleiten auf ihrem Weg und teilweise funktioniert das aber auch nicht immer mit dem nächsten Schritt, weil manchmal auch verschiedene Projekte parallel entwickelt werden müssen. Manchmal, da das die ersten Gehversuche sind, möchten dann die Filmschaffenden auch nochmal woanders ihre Erfahrungen sammeln und das ist auch alles, beides ist völlig okay. Aber grundsätzlich ist uns schon daran gelegen, langfristige Beziehungen auch aufzubauen.
0: Die Produktionsfirma TamTam ist bekannt für ihr Engagement im Bereich der Nachhaltigkeit. Dieser war von Anfang an ein Credo der Produktionsfirma. Was bedeutet das konkret?
1: Ja, Nachhaltigkeit sehen wir schon ein bisschen größer gefasst eigentlich. Es bedeutet für uns auf der einen Seite die ökologische Nachhaltigkeit, dass wir in unseren Produktionen auf der einen Seite darauf achten, den ökologischen oder den Fußabdruck gering zu halten und ökologisch zu produzieren. Das machen wir eigentlich auch schon seit der Gründung der Firma vor 12 Jahren, dass wir da ein Augenmerk drauf legen. Wir schauen zunehmend auch darauf, dass wir diesen ökologischen Gedanken auch in die Geschichten mit reinbekommen, dass wir uns Gedanken machen über Green Storytelling und halt beispielsweise schauen, dass die porträtierten Menschen sich nachhaltig verhalten oder dass es ein gesamtes Abbild des auch von einem nachhaltigen Leben irgendwie möglich ist. Und auf der anderen Seite verstehen wir Nachhaltigkeit schon auch in Bezug auf den Umgang miteinander, mit den Teams, mit uns in der Firma, dass wir uns da auch drum bemühen, ja, möglichst respektvoll und offen mit den Menschen zu kommunizieren, mit denen wir viel arbeiten und dann hoffentlich auch immer wieder wiederholt arbeiten.
0: Wo machen Filmproduktionen oder die Filmcrews in diesem Bereich die größten Fehler? Gibt es eine Empfehlung, eine Veränderung, die man vielleicht ganz einfach umsetzen kann?
1: Ich glaube, es ist schon was sich gerade auch in der Branche grundsätzlich etabliert und durchsetzt. Also wir sind da, haben da sicherlich früh mit angefangen, aber mittlerweile gibt es ja verschiedenste Standards, auch in Bezug zu einem respektvollen Umgang, sei das die Intimacy-Beratung oder Sensitivity-Reading. Also da gibt es schon viele, viele Schritte, die jetzt auch in der Hinsicht unternommen wurden, abgesehen von den ökologischen Standards, die etabliert. Ich glaube, da ist die Branche mittlerweile schon auf einem guten Weg und ja, ich kann nur alle ermutigen, da weiter, diesen Weg weiter auch zu gehen und sich da nicht beirren zu lassen, weil ich glaube, dass wir am Ende alle davon auch profitieren.
0: Also seit der Gründung von TamTam bis heute lässt sich ein Fortschritt beobachten.
1: Ja, absolut. Das würde ich schon sagen.
0: Vielleicht nochmal zu dem Festival in Karlsbad. Dieses feiert in diesem Jahr sein 60. Jubiläum. Was macht es für dich im Vergleich zu anderen Festivals, wo du auch mit dabei warst, besonders?
1: Ja, ich glaube, die Lage hier und der Fokus auch auf osteuropäische Stoffe, der durchaus auch gegeben ist, der ist schon besonders. Und es hat einfach eine wahnsinnig lange Tradition, das Festival, und einen großen Fokus dann auch auf die osteuropäischen Länder. Und das zeichnet es schon auch stark mit aus. Und die Lage und die Freundlichkeit, die Aufgeschlossenheit ist schon sehr besonders. Und dass diese Stadt Karlsbad dann im Rahmen dieses Festivals so wahnsinnig lebendig wird. Man hat den Eindruck, dass die ganzen Studierenden aus Prag irgendwie hier sind und die Stadt bevölkern. Überall sind Bands, die spielen, und es ist wahnsinnig lebendig draußen in der Stadt bis spät in die Nacht. Und ja, das macht es schon zu einem Erlebnis, hier zu sein.
0: Und wenn man an die Nachhaltigkeit und Verantwortung denkt?
1: Ja, auch das Filmemachen ist natürlich, und auch das Festivalmachen sind natürlich CO2-intensiv. Auf der anderen Seite denke ich schon, dass wir über das Filmemachen auch eine Möglichkeit haben, nachhaltig wirksam zu werden, indem wir über das Erzählen der Geschichte auch dazu beitragen, unsere Demokratien zu stärken, politisches Bewusstsein und ein soziales Bewusstsein auch zu schärfen. Also das gehört ja zum Thema Nachhaltigkeit genauso dazu wie das rein ökologische. Und von daher finde ich schon, dass dem Filmschaffen und auch den Filmfestivals da eine große Aufgabe zukommt.

Soweit der Filmproduzent Dirk Decker und wir bleiben auch morgen für Sie in Karlsbad am roten Teppich und melden uns mit dem nächsten Interview vom Festival. Bei uns zu Gast sind die Schweizer Filmemacher Anna Schinz und Jan-Erik Mack. Sie erzählen über ihren Film A Happy Family, mit dem sie im diesjährigen Hauptwettbewerb um den Kristallglobus rennen. Schalten Sie also wieder ein. 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Am Mikrofon begleitet hat sie diesmal Markéta Kachlíková. Auf Wiederhören!

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1: Hallo und willkommen zur heutigen Sendung von Radio Prag International. Im Studio für Sie ist Markéta Kachlíková. Und das sind heute unsere Themen. Zweimal am Tag fahren die tschechischen Bahnen von Prag direkt nach Kopenhagen. Aber auch weitere Bahnbetreiber aus Tschechien bieten neue Züge ins Ausland. Einzelheiten dazu gibt es in unserem ersten Beitrag. Im Archäopark v Šestari wurde die exakte Replik einer über 7000 Jahre alten neolithischen Brunnenkonstruktion errichtet. Auch dazu erfahren Sie mehr in unserem Tagesecho. Und vom prähistorischen Handwerk direkt auf den roten Teppich. Der Hamburger Produzent Dirk Decker bewertet in der Proxima-Jury des Internationalen Filmfestivals Karlovy Vary das mutige Weltkino von morgen. Wir haben ihn in Karlsbad vors Mikrofon gebeten. Bleiben Sie also dran. Zuerst aber das Neueste aus Tschechien.
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2: Der tschechische Staatspräsident Petr Pavel hat am Rande des NATO-Gipfels in Ankara einige bilaterale Gespräche geführt. Das Thema waren höhere Verteidigungsausgaben, die Unterstützung für die Ukraine und eine größere Integration der europäischen Verteidigungsindustrie. Das sagte Pavel am Mittwoch den Journalisten nach einem Treffen mit den Sicherheitsexperten. Er erinnerte daran, dass er am Dienstag unter anderem mit Politikern aus den Niederlanden, Belgien, Finnland, Ungarn, Polen und der Slowakei sprach. Politiker, mit denen er zusammentraf, interessierten sich laut Pavel für die Höhe der tschechischen Verteidigungsausgaben sowie dafür, wie Tschechien die Ukraine unterstützen wird. Der NATO-Gipfel geht am Mittwoch zu Ende. Außer dem Staatsoberhaupt nimmt eine tschechische Regierungsdelegation daran teil, die von Premier Andrej Babiš geleitet wird. Der tschechische Premier Andrej Babiš sagte am Mittwoch in Ankara, die Tschechische Republik werde die Verpflichtung, 2% des Bruttoinlandproduktes für die Verteidigung aufzuwenden, in diesem Jahr nicht erfüllen. Im nächsten Jahr wird laut Babiš im Haushaltsentwurf mit 2% des Bruttoinlandproduktes für die Verteidigungsausgaben gerechnet. Der Premier behauptet, Tschechien habe auch weitere Haushaltsprioritäten und brauche finanzielle Mittel für die Lohnaufstockung bei den Polizisten, die innere Sicherheit und das Gesundheitswesen. Die Staatsanwaltschaft hat Anklage gegen ein ehemaliges Mitglied des kommunistischen Geheimdienstes STB wegen Verfolgung des Schauspielers Tomáš Töpfer in den 1970er und 80er Jahren erhoben. Im Fall zweier weiterer ehemaliger STB-Mitglieder schlug die Staatsanwaltschaft dem Gericht vor, Verständigungen im Strafverfahren zu billigen. Dies teilte ein Sprecher der Prager Staatsanwaltschaft am Mittwoch mit. Die Verfolgung war auf Töpfers kritische Haltung gegenüber dem kommunistischen Regime und seinen jüdischen Glauben zurückzuführen. Die Ermittler kamen zum Schluss, dass die Eingriffe ins Leben des Schauspielers den Höhepunkt mit seiner Entlassung aus einem der Prager Theater erreichten. Töpfer sagte im Februar dieses Jahres gegenüber der Presseagentur ČTK, er habe keine Ermittlungen selbst initiiert und habe gemischte Gefühle. Der Schauspieler sagte mit Blick auf die Anklage der STB-Offiziere, angesichts der Tatsache, dass es zwei identifizierte STB-Mitarbeiter in der Regierung gebe, sei es für ihn keine Genugtuung. Die Tschechin Karolína Muchová hat zum ersten Mal das Wimbledon-Halbfinale erreicht. Am Dienstag besiegte Muchová im Viertelfinale die vierfache Major-Siegerin Naomi Osaka aus Japan mit 7:6 und 6:4. Im Halbfinale trifft die 29-jährige Tschechin am Donnerstag auf die US-Amerikanerin Coco Gauff. Der tschechische Radprofi Matthias Vacek ist am Dienstag nach einer Ausreißerattacke einer zehnköpfigen Gruppe in der Gesamtwertung der Tour de France auf den dritten Platz vorgerückt. Bei seinem Debüt beim härtesten Etappenrennen verhalf der Tscheche seinem dänischen Teamkollegen Mats Pedersen zum Etappensieg, während er selbst in Vor als Zehnter ins Ziel kam. In der Gesamtwertung führt der Norweger Thorstein Dreen mit einem Abstand von 28 Sekunden auf den US-Amerikaner Ken Simmons und 3 Minuten 50 vor Matthias Vacek. Vacek erkämpfte sich zudem das weiße Trikot für den besten Nachwuchsfahrer. Zum Abschluss noch ein Blick auf das Wetter. In Tschechien ist es am Donnerstag überwiegend heiter. Die Tageshöchsttemperaturen liegen zwischen 23 und 27 Grad. In Lagen 1000 Meter werden 18 Grad erreicht.
1: Das waren die Nachrichten mit Martina Schneibergowa und wir machen weiter mit dem Tagesecho. Ende Juni wurde das erste Pilotprojekt der Europäischen Union bei Fernreisezügen gestartet. Es ist die Verbindung zwischen Prag und Kopenhagen. Aber auch weitere Bahnbetreiber aus Tschechien bieten neue Züge ins Ausland an oder planen diese. Mehr von Till Janzer.
3: Dresden Hauptbahnhof, Berlin Hauptbahnhof, Gelbenhaupt, Berlinko, Skudisten, 10 hodin, 31 minut, na nástupišti číslo 4.
4: Zweimal am Tag fahren die tschechischen Bahnen von Prag direkt nach Kopenhagen. In knapp 12 Stunden kommen die Reisenden über Berlin in die Hauptstadt Dänemarks. Und das in 9 Waggons vom Typ Comfortjet. In den Sommermonaten besteht zudem noch ein Nachtzug als dritte Verbindung auf der Strecke, der allerdings mit 14 Stunden etwas länger braucht.
2: Fernreisezüge erleben derzeit in ganz Europa eine Renaissance. Dieses Projekt fügt sich daher in den Trend ein. Die Verbindung betreiben wir zusammen mit der Deutschen Bahn und den dänischen Staatsbahnen.
4: So Wanda Reinochova, Sprecherin der tschechischen Bahn. Feierlich eröffnet wurde die Verbindung zwischen Prag und Kopenhagen vor knapp 2 Wochen in Berlin. Neben den Vertretern der beteiligten Bahngesellschaften war auch der deutsche Verkehrsminister Patrick Schnieder zugegen. Es handelt sich um ein Pilotprojekt der Europäischen Union bei Fernreisezügen. Allerdings wird für die ersten Monate eher ein Holperstart erwartet. Wie die Bundesbahn auf Nachfrage der Presseagentur dpa mitteilte, müssen die Reisenden zwischen dem 18. Juli und dem 15. August wegen Bauarbeiten bei Hamburg doch wieder umsteigen. Und an einigen Tagen sei ein Schienenersatzverkehr zwischen Hamburg und Kopenhagen geplant, hieß es. Im Bereich der Fernreisezüge sind aber auch Privatanbieter aus Tschechien aktiv. So hat Leo Express vor ein paar Tagen eine neue Bahnverbindung zwischen Bohumín im Nordosten Tschechiens, Prag, Dresden und dem Flughafen in Frankfurt am Main in Betrieb genommen. Emil Sedlažík ist Sprecher von Leo Express.
2: Mit der erfolgreich gestarteten Bahnlinie verbinden wir wichtige europäische Städte miteinander und schaffen eine Reisemöglichkeit auf einer Strecke, auf der es bisher keine Direktverbindung gab. Zugleich wollen wir eine bequeme Alternative bieten zu Flugzeug, Bus und Auto. Die neue Verbindung hat das Potenzial, die gedachten Barrieren zwischen dem östlichen und dem westlichen Teil Europas einzureißen.
4: Regiojet, einem weiteren Privatanbieter aus Tschechien, misslang im Frühjahr die Expansion nach Polen. Deswegen zog man sich vom dortigen Markt zurück. Stattdessen erwägt das Eisenbahnverkehrsunternehmen nun den Betrieb neuer Fernzüge. Zum Beispiel ist die Verbindung zwischen Prag, Budweis, Linz, Salzburg und München angedacht und eine weitere zwischen Prag oder Katowice und Rijeka oder Split in Kroatien. Regiojet habe diese Projekte zwar bereits angekündigt, doch würden noch weitere Prüfungen notwendig sein, erläuterte Lukas Kubat, Sprecher von Regiojet, in den Inlandssendungen des tschechischen Rundfunks.
2: Bis jetzt handelt es sich um eine Ankündigung nach europäischen Standards, aber nicht um eine Entscheidung über konkrete Verbindungen. Ob und wann die einzelnen Bahnlinien in Betrieb genommen werden, hängt von der Wirtschaftlichkeit der Projekte, dem Interesse der Kunden, von den Kapazitäten der Eisenbahninfrastruktur und von weiteren Analysen ab.
4: Sollten die angesprochenen Verbindungen den kritischen Prüfungen standhalten, würden sie den Plänen nach frühestens zum Winterfahrplan kommenden Jahres umgesetzt.
1: Till Janzer hat berichtet. im Archäologiepark im ostböhmischen Všestary, ganz in der Nähe von Hradec Králové, gibt es neuerdings den Nachbau eines prähistorischen Brunnens zu sehen. Er wurde ausschließlich mit Methoden errichtet, wie sie vor 7000 Jahren üblich waren. Daniela Honigmann hat die Details.
5: Bei der Errichtung eines Brunnens, wie er in der Jungsteinzeit angelegt wurde, sei einiges zu beachten. Mit diesen Worten begrüßt der Direktor Radomir Tichý persönlich die Besucher im Archäologiepark in Všestary, die eine Demonstration des Brunnenbaus mitverfolgen. Zunächst müssen dafür 4 Balken vorbereitet werden, die die Ecken der Konstruktion bilden. Dazu sei Teamarbeit nötig, erläutert Tichý. Er werde den Pfahl jeweils anspitzen, so Tichý, und sein Kollege habe die kompliziertere Arbeit, er müsse nämlich die Rillen einkerben. In die Rillen werden dann übereinander Holzbretter gesetzt und fertig ist die Umrandung des Brunnens. Präsentiert wird ein quadratischer Holzverhau von etwa 1 Meter Seitenlänge, der dann in die Erde eingelassen wird, so wie es offenbar auch die Menschen in der Jungsteinzeit gemacht haben. Tichý und seine Mitarbeiter orientieren sich an jenem echten Brunnen, der 2018 knapp 50 Kilometer südöstlich in dem Dorf Ostrov entdeckt wurde. Experten schätzen sein Alter auf 7300 Jahre, womit er zu den ältesten bekannten Holzkonstruktionen in ganz Europa gehört. Grund genug, seine Replik im Archäologiepark Všestary zu errichten. Gebaut wurde sie ausschließlich mit Werkzeugen, die es den wissenschaftlichen Forschungen zufolge in der Jungsteinzeit gab. Das sind Hammerköpfe verschiedener Größen, die auf Äste geschoben werden, oder auch archaisch anmutende Hacken, umwickelt mit Bastfäden. Radomir Tichý weist angesichts all der groben Gerätschaften auf die Feinheiten der Arbeiten hin, mit der die Holzpfähle zugerichtet werden.
4: Es ist, als ob man einen Bleistift anspitzt. Ich schlage keine großen Stücke ab, sondern muss mich vorsichtig zu den einzelnen Abschnitten vorarbeiten. Dabei fallen feine Splitter ab.
5: Werkzeuge, wie sie im Archäologiepark jetzt extra angefertigt wurden, hätten früher einiges aushalten müssen, betont Tichý.
4: Wir selbst haben 37 Stunden an dem Brunnen gebaut, was relativ anstrengend war. Das Objekt gab uns die Möglichkeit, eine sehr konkrete Arbeit auszuführen, genauso wie es für die Menschen in der Jungsteinzeit nötig war.
5: Die Brunnenreplik reiche 3 Meter tief in die Erde, erläutert der Pädagoge Aleš Panáček.
4: Aber die Pfähle, die wir benutzt haben, sind 4,10 Meter lang. Ein Ende ragt also an der Oberfläche heraus. Und das andere Ende befindet sich noch tiefer als der Brunnenboden.
5: Wasser steht in dem Erdloch bisher keines, denn den Besuchern soll vor allem die Konstruktion gezeigt werden, begründet Panáček. Und mehr noch. Der Holzbau soll vor Nässe durch Regen geschützt werden, weswegen er demnächst noch ein Dach bekommt.
1: Soweit der Beitrag von Daniela Honigmann und soweit das Tagesecho. 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Das internationale Filmfestival Karlovy Vary vergibt seine begehrten Kristallgloben nicht nur im Hauptwettbewerb. Mit der Sektion Proxima bietet das Festival eine eigene Bühne für progressives, mutiges Weltkino. Mittendrin in der Jury ist auch der Hamburger Produzent Dirk Decker. Mit seiner Firma TamTam Film holt er regelmäßig eigenwillige Spiel- und Dokumentarfilme auf die Leinwand. Wie blickt ein Entdecker von Nachwuchstalenten auf den Wettbewerb? Das habe ich ihn direkt vor Ort in Karlsbad gefragt.

0: Dirk, du bist beim diesjährigen Filmfestival in Karlovy Vary in Karlsbad als Mitglied der Jury im Proxima-Wettbewerb mit dabei. Was prägt diese Sektion? Was unterscheidet den Proxima-Wettbewerb von dem Hauptwettbewerb des Festivals?
1: Ja, in dem Proxima-Wettbewerb geht es im Wesentlichen darum, neue Stimmen zu entdecken. Also es ist ein Wettbewerb, der sich an junge Filmemacher und Filmemacherinnen wendet, die ihre ersten oder zweiten Filme dort zeigen. Und es geht darum, innovative Stimmen zu finden oder auch Art und Weise zu erzählen, die so ein bisschen sich abhebt von gewohnten. Und von daher finde ich das sehr, sehr spannend, da neue Talente auch zu entdecken.
0: In diesem Wettbewerb kämpfen 12 Streifen um den Kristallglobus. Verbindet sie etwas oder was würdest du mit Blick auf dieses Angebot sagen?
1: Das kann ich noch gar nicht so gut einschätzen, weil das gestern im Prinzip erst angefangen hat und wir jetzt mit der Jury gestern die ersten 2 Filme haben sehen können. Und ich glaube, da kriege ich erst jetzt im Laufe der Zeit ein Bild davon, was so der rote Faden war in der Auswahl des Programmes. So, und da bin ich aber auch sehr interessiert, das zu entdecken und zu gucken, wie die Filme miteinander auch in Verbindung stehen. Das ist schon auch als Jurymitglied toll, dass man so sehen kann, wie die Programmer im Prinzip diese Sektion zusammengestellt haben und einmal alle Filme in so einer Sektion sehen zu können, das ist schon auch ein Privileg.
0: In der Jury sitzen insgesamt 5 Mitglieder aus unterschiedlichen Ländern und unterschiedlichen Filmbereichen. Wie laufen die Diskussionen bisher ab?
1: Auch da haben wir noch gar nicht so viel diskutiert, weil jetzt halt tatsächlich die ersten 2 Filme erst gelaufen sind. Aber wir haben uns darauf verständigt, dass wir jetzt nach der Hälfte der Filme erstmal ein erstes Gespräch führen, um auch nicht zu vergessen und allen Filmen auch gerecht werden zu können. Ich habe aber den Eindruck, dass das eine sehr ausgewogene und sehr repräsentative Jury ist und freue mich wahnsinnig auf die Diskussionen da.
0: Du warst auch schon letztes Jahr in Karlovy Vary und zwar mit dem Film Regen fiel auf nichts Neues, der hier präsentiert wurde. Wie unterscheidet sich das Festivalerlebnis als jemand, der Rennen ist und jemand, der als Juror entscheidet?
1: Ja, letztes Jahr, das war das erste Mal tatsächlich, dass ich in Karlovy Vary war und das war ein ganz, ganz tolles Erleben. Also es ist ein wahnsinnig professionelles Festival, ein sehr warmes Festival. Die Menschen sind sehr, sehr unterstützend und sich kümmernd und bemüht und das ist wirklich eine Freude gewesen, hier den Film zu zeigen. Letztes Jahr war das schon verbunden mit einer größeren Nervosität natürlich. Irgendwie, es war auch alles noch neu, die ganzen Wege und der Ort war vollkommen neu. Und wir waren auch mit einem großen Team hier und das war toll, ein tolles Gemeinschaftserlebnis, auch den Film hier zeigen zu können nach einer langen Reise der Entstehung. Und dieses Jahr ist es sehr viel ruhiger, entspannter, das ist sehr schön auch, also dass man nicht mit so einem Druck herkommt, sondern wirklich die Zeit im Kino nochmal anders genießen kann und die Zeit auch in der Stadt anders genießen kann. Wir haben einfach viel, viel Zeit hier dann auch, die wir hier in Karlovy Vary verbringen und das ist ein wahnsinnig tolles Festival und die Region ist auch irre schön, also ich genieße das sehr hier.
0: Ich stelle mir vor, dass ein Filmproduzent sich vor allem die Drehbücher anschaut oder Drehbücher liest. Jetzt in der Jury, als Jurymitglied, schaust du dir die fertigen Werke, die fertigen Filme an. Wie ändert sich die Perspektive?
1: Ja, das ist schon eine ganz andere Perspektive natürlich, aber es ist jetzt auch keine ungewohnte, weil ich ja oft auch als normaler Filmschauender in einer ähnlichen Rolle bin und dann ja auch im Prinzip die fertigen Werke erst sehe. Jetzt ist es schon nochmal insofern anders, dass man ja nochmal genauer hinschaut und nochmal schaut, wie gelungen das ist und ob das Ziel der Regisseurin, des Regisseurs so aufgegangen ist. Also es geht da gar nicht so sehr um Perfektion oder den perfekten Film zu finden, sondern mehr zu schauen, ob diese Stimme, die dort etwas sagen wollte, ob die wirklich wirksam wird und da auch ihre ihre eigene Färbung findet.
0: Du hast gesagt, es geht vor allem um neue Stimmen im Kino, in der Filmkunst, um progressive und mutige Filmarbeit und auch um Debüts. Da gibt es, finde ich, gewisse Gemeinsamkeiten mit der Produktionsfirma TamTam, die du in Hamburg betreibst. Auch diese Produktionsfirma konzentriert sich auf die Unterstützung der Newcomer. Was reizt an dieser Zusammenarbeit am meisten und ist das vielleicht für einen Filmproduzenten ein Risiko?
1: Also was mich und uns bei TamTam reizt an Debütstoffen, das ist richtig, dass wir da sehr viel Augenmerk drauf legen, ist schon dieses Suchen nach jungen Stimmen, nach neuen Sichtweisen auf die Welt. Und ich finde es sehr, sehr reizvoll, dass dort Filmschaffende, dass man denen quasi die ersten Schritte auch ermöglicht. Wir verstehen uns da auch als Produzenten, als Ermöglicher des Einstiegs quasi auch in diesem Bereich. Und gleichzeitig ist es aber auch sehr bereichernd, eine junge Perspektive auf die Welt und auf die Zeit zu erleben. Also wir machen das schon lange mit den Debütstoffen und machen das auch weiter sehr, sehr gerne und mit viel Leidenschaft.
0: Was muss ein Drehbuch haben, damit du zusagst, damit du dich entscheidest, ja, diesen Film will ich produzieren?
1: Ja, das ist oft ein Zusammenspiel sowohl aus dem Buch als auch aus der Vision und dem Thema des Filmschaffenden, was ausschlaggebend ist. Also wir gucken eigentlich nicht nur auf dieses Buch, sondern tatsächlich auch, ob das, was da dahinter liegt, hinter dem Buch, unter dem Buch, ob das Substanz hat, ob das große Fragen aufmacht, Fragen der Zeit, also eine gewisse Aktualität ist uns wichtig und eine Originalität in der Herangehensweise ist für uns auch sehr entscheidend.
0: Und arbeitet ihr mit bestimmten Filmemachern wiederholt zusammen oder macht ihr immer neue Sachen mit neuen Menschen?
1: Beides. Wir versuchen auch natürlich, die weiter zu begleiten auf ihrem Weg und teilweise funktioniert es aber auch nicht immer mit dem nächsten Schritt, weil manchmal auch verschiedene Projekte parallel entwickelt werden müssen. Manchmal, da das die ersten Gehversuche sind, möchten dann die Filmschaffenden auch nochmal woanders ihre Erfahrungen sammeln und das ist auch alles, beides ist völlig okay. Aber grundsätzlich ist uns schon daran gelegen, langfristige Beziehungen auch aufzubauen.
0: Die Produktionsfirma TamTam ist bekannt für ihr Engagement im Bereich der Nachhaltigkeit. Dieser war von Anfang an ein Credo der Produktionsfirma. Was bedeutet das konkret?
1: Ja, Nachhaltigkeit sehen wir schon ein bisschen größer gefasst eigentlich. Es bedeutet für uns auf der einen Seite die ökologische Nachhaltigkeit, dass wir in unseren Produktionen auf der einen Seite darauf achten, den ökologischen oder den Fußabdruck gering zu halten und ökologisch zu produzieren. Das machen wir eigentlich auch schon seit der Gründung der Firma vor 12 Jahren, dass wir da ein Augenmerk drauf legen. Wir schauen zunehmend auch darauf, dass wir diesen ökologischen Gedanken auch in die Geschichten mit reinbekommen, dass wir uns Gedanken machen über Green Storytelling und halt beispielsweise schauen, dass die porträtierten Menschen sich nachhaltig verhalten oder dass es ein gesamtes Abbild des auch von einem nachhaltigen Leben irgendwie möglich ist. Und auf der anderen Seite verstehen wir Nachhaltigkeit schon auch in Bezug auf den Umgang miteinander, mit den Teams, mit uns in der Firma, dass wir uns da auch drum bemühen, ja, möglichst respektvoll und offen mit den Menschen zu kommunizieren, mit denen wir viel arbeiten und dann hoffentlich auch immer wieder wiederholt arbeiten.
0: Wo machen Filmproduktionen oder die Filmcrews in diesem Bereich die größten Fehler? Gibt es eine Empfehlung, eine Veränderung, die man vielleicht ganz einfach umsetzen kann?
1: Ich glaube, es ist schon was sich gerade auch in der Branche grundsätzlich etabliert und durchsetzt. Also wir sind da, haben da sicherlich früh mit angefangen, aber mittlerweile gibt es ja verschiedenste Standards auch in Bezug zu einem respektvollen Umgang, sei das die Intimacy-Beratung oder Sensitivity-Reading. Also da gibt es schon viele, viele Schritte, die jetzt auch in der Hinsicht unternommen wurden, abgesehen von den ökologischen Standards, die etabliert. Ich glaube, da ist die Branche mittlerweile schon auf einem guten Weg und ja, ich kann nur alle ermutigen, da weiter, diesen Weg weiter auch zu gehen und sich da nicht beirren zu lassen, weil ich glaube, dass wir am Ende alle davon auch profitieren.
0: Also seit der Gründung von TamTam bis heute lässt sich ein Fortschritt beobachten.
1: Ja, absolut. Das würde ich schon sagen.
0: Vielleicht nochmal zu dem Festival in Karlsbad. Dieses feiert in diesem Jahr sein 60. Jubiläum. Was macht es für dich im Vergleich zu anderen Festivals, wo du auch mit dabei warst, besonders?
1: Ja, ich glaube, die Lage hier und der Fokus auch auf osteuropäische Stoffe, der durchaus auch gegeben ist, der ist schon besonders. Und es hat einfach eine wahnsinnig lange Tradition, das Festival, und einen großen Fokus dann auch auf die osteuropäischen Länder. Und das zeichnet es schon auch stark mit aus. Und die Lage und die Freundlichkeit, die Aufgeschlossenheit ist schon sehr besonders. Und dass diese Stadt Karlsbad dann im Rahmen dieses Festivals so wahnsinnig lebendig wird. Man hat den Eindruck, dass die ganzen Studierenden aus Prag irgendwie hier sind und die Stadt bevölkern. Überall sind Bands, die spielen, und es ist wahnsinnig lebendig draußen in der Stadt bis spät in die Nacht. Und ja, das macht es schon zu einem Erlebnis, hier zu sein.
0: Und wenn man an die Nachhaltigkeit und Verantwortung denkt?
1: Ja, auch das Filmemachen ist natürlich, und auch das Festivalmachen sind natürlich CO2-intensiv. Auf der anderen Seite denke ich schon, dass wir über das Filmemachen auch eine Möglichkeit haben, nachhaltig wirksam zu werden, indem wir über das Erzählen der Geschichte auch dazu beitragen, unsere Demokratien zu stärken, politisches Bewusstsein und ein soziales Bewusstsein auch zu schärfen. Also das gehört ja zum Thema Nachhaltigkeit genauso dazu wie das rein ökologische. Und von daher finde ich schon, dass dem Filmschaffen und auch den Filmfestivals da eine große Aufgabe zukommt.

Soweit der Filmproduzent Dirk Decker. Und wir bleiben auch morgen für Sie in Karlsbad am roten Teppich und melden uns mit dem nächsten Interview vom Festival. Bei uns zu Gast sind die Schweizer Filmemacher Anna Schinz und Jan-Erik Mack. Sie erzählen über ihren Film A Happy Family, mit dem sie im diesjährigen Hauptwettbewerb um den Crystal Globus rennen. Schalten Sie also wieder ein. 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Am Mikrofon begleitet hat sie diesmal Markéta Kachlíková. Auf Wiederhören!

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1: Hallo und willkommen zur heutigen Sendung von Radio Prag International. Im Studio für Sie ist Markéta Kachlíková. Und das sind heute unsere Themen. Zweimal am Tag fahren die tschechischen Bahnen von Prag direkt nach Kopenhagen. Aber auch weitere Bahnbetreiber aus Tschechien bieten neue Züge ins Ausland. Einzelheiten dazu gibt es in unserem ersten Beitrag. Im Archäopark v Šestari wurde die exakte Replik einer über 7000 Jahre alten neolithischen Brunnenkonstruktion errichtet. Auch dazu erfahren Sie mehr in unserem Tagesecho. Und vom prähistorischen Handwerk direkt auf den roten Teppich. Der Hamburger Produzent Dirk Decker bewertet in der Proxima-Jury des Internationalen Filmfestivals Karlovy Vary das mutige Weltkino von morgen. Wir haben ihn in Karlsbad vors Mikrofon gebeten. Bleiben Sie also dran, zuerst aber das Neueste aus Tschechien.
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2: Der tschechische Staatspräsident Petr Pavel hat am Rande des NATO-Gipfels in Ankara einige bilaterale Gespräche geführt. Das Thema waren höhere Verteidigungsausgaben, die Unterstützung für die Ukraine und eine größere Integration der europäischen Verteidigungsindustrie. Das sagte Pavel am Mittwoch den Journalisten nach einem Treffen mit den Sicherheitsexperten. Er erinnerte daran, dass er am Dienstag unter anderem mit Politikern aus den Niederlanden, Belgien, Finnland, Ungarn, Polen und der Slowakei sprach. Politiker, mit denen er zusammen traf, interessierten sich laut Pavel für die Höhe der tschechischen Verteidigungsausgaben sowie dafür, wie Tschechien die Ukraine unterstützen wird. Der NATO-Gipfel geht am Mittwoch zu Ende. Außer dem Staatsoberhaupt nimmt eine tschechische Regierungsdelegation daran teil, die von Premier Andrej Babiš geleitet wird. Der tschechische Premier Andrej Babiš sagte am Mittwoch in Ankara, die Tschechische Republik werde die Verpflichtung, 2% des Bruttoinlandproduktes für die Verteidigung aufzuwenden, in diesem Jahr nicht erfüllen. Im nächsten Jahr wird laut Babiš im Haushaltsentwurf mit 2% des Bruttoinlandproduktes für die Verteidigungsausgaben gerechnet. Der Premier behauptet, Tschechien habe auch weitere Haushaltsprioritäten und brauche finanzielle Mittel für die Lohnaufstockung bei den Polizisten, die innere Sicherheit und das Gesundheitswesen. Die Staatsanwaltschaft hat Anklage gegen ein ehemaliges Mitglied des kommunistischen Geheimdienstes STB wegen Verfolgung des Schauspielers Tomáš Töpfer in den 1970er und 80er Jahren erhoben. Im Fall zweier weiterer ehemaliger STB-Mitglieder schlug die Staatsanwaltschaft dem Gericht vor, Verständigungen im Strafverfahren zu billigen. Dies teilte ein Sprecher der Prager Staatsanwaltschaft am Mittwoch mit. Die Verfolgung war auf Töpfers kritische Haltung gegenüber dem kommunistischen Regime und seinen jüdischen Glauben zurückzuführen. Die Ermittler kamen zum Schluss, dass die Eingriffe ins Leben des Schauspielers den Höhepunkt mit seiner Entlassung aus einem der Prager Theater erreichten. Töpfer sagte im Februar dieses Jahres gegenüber der Presseagentur ČTK, er habe keine Ermittlungen selbst initiiert und habe gemischte Gefühle. Der Schauspieler sagte mit Blick auf die Anklage der STB-Offiziere, angesichts der Tatsache, dass es zwei identifizierte STB-Mitarbeiter in der Regierung gebe, sei es für ihn keine Genugtuung. Die Tschechin Karolína Muchová hat zum ersten Mal das Wimbledon-Halbfinale erreicht. Am Dienstag besiegte Muchová im Viertelfinale die vierfache Major-Siegerin Naomi Osaka aus Japan mit 7:6 und 6:4. Im Halbfinale trifft die 29-jährige Tschechin am Donnerstag auf die US-Amerikanerin Coco Gauff. Der tschechische Radprofi Matthias Vacek ist am Dienstag nach einer Ausreißerattacke einer 10-köpfigen Gruppe in der Gesamtwertung der Tour de France auf den 3. Platz vorgerückt. Bei seinem Debüt beim härtesten Etappenrennen verhalf der Tscheche seinem dänischen Teamkollegen Mats Pedersen zum Etappensieg, während er selbst in Vor als 10. ins Ziel kam. In der Gesamtwertung führt der Norweger Thorstein Dreen mit einem Abstand von 28 Sekunden auf den US-Amerikaner Ken Simmons und 3 Minuten 50 vor Matthias Vacek. Vacek erkämpfte sich zudem das weiße Trikot für den besten Nachwuchsfahrer. Zum Abschluss noch ein Blick auf das Wetter. In Tschechien ist es am Donnerstag überwiegend heiter. Die Tageshöchsttemperaturen liegen zwischen 23 und 27 Grad. In Lagen 1000 Meter werden 18 Grad erreicht.
1: Das waren die Nachrichten mit Martina Schneibergowa und wir machen weiter mit dem Tagesecho. Ende Juni wurde das erste Pilotprojekt der Europäischen Union bei Fernreisezügen gestartet. Es ist die Verbindung zwischen Prag und Kopenhagen. Aber auch weitere Bahnbetreiber aus Tschechien bieten neue Züge ins Ausland an oder planen diese. Mehr von Till Janzer.
3: Dresden Hauptbahnhof, Berlin Hauptbahnhof, Ageben Hauptbahnhof, Berlinko, s odjezdem v 10 hodin 31 minut na nástupišti číslo 4.
4: Zweimal am Tag fahren die tschechischen Bahnen von Prag direkt nach Kopenhagen. In knapp 12 Stunden kommen die Reisenden über Berlin in die Hauptstadt Dänemarks. Und das in 9 Waggons vom Typ Comfortjet. In den Sommermonaten besteht zudem noch ein Nachtzug als dritte Verbindung auf der Strecke, der allerdings mit 14 Stunden etwas länger braucht.
2: Fernreisezüge erleben derzeit in ganz Europa eine Renaissance. Dieses Projekt fügt sich daher in den Trend ein. Die Verbindung betreiben wir zusammen mit der Deutschen Bahn und den dänischen Staatsbahnen.
4: So Wanda Reinochová, Sprecherin der Tschechischen Bahn. Feierlich eröffnet wurde die Verbindung zwischen Prag und Kopenhagen vor knapp 2 Wochen in Berlin. Neben den Vertretern der beteiligten Bahngesellschaften war auch der deutsche Verkehrsminister Patrick Schnieder zugegen. Es handelt sich um ein Pilotprojekt der Europäischen Union bei Fernreisezügen. Allerdings wird für die ersten Monate eher ein Holperstart erwartet. Wie die Bundesbahn auf Nachfrage der Presseagentur dpa mitteilte, müssen die Reisenden zwischen dem 18. Juli und dem 15. August wegen Bauarbeiten bei Hamburg doch wieder umsteigen. Und an einigen Tagen sei ein Schienenersatzverkehr zwischen Hamburg und Kopenhagen geplant, hieß es. Im Bereich der Fernreisezüge sind aber auch Privatanbieter aus Tschechien aktiv. So hat Leo Express vor ein paar Tagen eine neue Bahnverbindung zwischen Bohumín im Nordosten Tschechiens, Prag, Dresden und dem Flughafen in Frankfurt am Main in Betrieb genommen. Emil Sedlažík ist Sprecher von Leo Express.
2: Mit der erfolgreich gestarteten Bahnlinie verbinden wir wichtige europäische Städte miteinander und schaffen eine Reisemöglichkeit auf einer Strecke, auf der es bisher keine Direktverbindung gab. Zugleich wollen wir eine bequeme Alternative bieten zu Flugzeug, Bus und Auto. Die neue Verbindung hat das Potenzial, die gedachten Barrieren zwischen dem östlichen und dem westlichen Teil Europas einzureißen.
4: RegioJet, einem weiteren Privatanbieter aus Tschechien, misslang im Frühjahr die Expansion nach Polen. Deswegen zog man sich vom dortigen Markt zurück. Stattdessen erwägt das Eisenbahnverkehrsunternehmen nun den Betrieb neuer Fernzüge. Zum Beispiel ist die Verbindung zwischen Prag, Budweis, Linz, Salzburg und München angedacht und eine weitere zwischen Prag oder Katowice und Rijeka oder Split in Kroatien. RegioJet habe diese Projekte zwar bereits angekündigt, doch würden noch weitere Prüfungen notwendig sein, erläuterte Lukas Kubat, Sprecher von RegioJet, in den Inlandssendungen des tschechischen Rundfunks.
2: Bis jetzt handelt es sich um eine Ankündigung nach europäischen Standards, aber nicht um eine Entscheidung über konkrete Verbindungen. Ob und wann die einzelnen Bahnlinien in Betrieb genommen werden, hängt von der Wirtschaftlichkeit der Projekte, dem Interesse der Kunden, von den Kapazitäten der Eisenbahninfrastruktur und von weiteren Analysen ab.
4: Sollten die angesprochenen Verbindungen den kritischen Prüfungen standhalten, würden sie den Plänen nach frühestens zum Winterfahrplan kommenden Jahres umgesetzt.
1: Till Janzer hat berichtet. im Archäologiepark im ostböhmischen Všestary, ganz in der Nähe von Hradec Králové, gibt es neuerdings den Nachbau eines prähistorischen Brunnens zu sehen. Er wurde ausschließlich mit Methoden errichtet, wie sie vor 7000 Jahren üblich waren. Daniela Honigmann hat die Details.
5: Bei der Errichtung eines Brunnens, wie er in der Jungsteinzeit angelegt wurde, sei einiges zu beachten. Mit diesen Worten begrüßt der Direktor Radomir Tichý persönlich die Besucher im Archäologiepark in Všestary, die eine Demonstration des Brunnenbaus mitverfolgen. Zunächst müssen dafür 4 Balken vorbereitet werden, die die Ecken der Konstruktion bilden. Dazu sei Teamarbeit nötig, erläutert Tichý. Er werde den Pfahl jeweils anspitzen, so Tichý, und sein Kollege habe die kompliziertere Arbeit, er müsse nämlich die Rillen einkerben. In die Rillen werden dann übereinander Holzbretter gesetzt und fertig ist die Umrandung des Brunnens. Präsentiert wird ein quadratischer Holzverhau von etwa 1 Meter Seitenlänge, der dann in die Erde eingelassen wird, so wie es offenbar auch die Menschen in der Jungsteinzeit gemacht haben. Tichý und seine Mitarbeiter orientieren sich an jenem echten Brunnen, der 2018 knapp 50 Kilometer südöstlich in dem Dorf Ostrov entdeckt wurde. Experten schätzen sein Alter auf 7300 Jahre, womit er zu den ältesten bekannten Holzkonstruktionen in ganz Europa gehört. Grund genug, seine Replik im Archäologiepark Všestary zu errichten. Gebaut wurde sie ausschließlich mit Werkzeugen, die es den wissenschaftlichen Forschungen zufolge in der Jungsteinzeit gab. Das sind Hammerköpfe verschiedener Größen, die auf Äste geschoben werden, oder auch archaisch anmutende Hacken, umwickelt mit Bastfäden. Radomir Tichý weist angesichts all der groben Gerätschaften auf die Feinheiten der Arbeiten hin, mit der die Holzpfähle zugerichtet werden.
4: Es ist, als ob man einen Bleistift anspitzt. Ich schlage keine großen Stücke ab, sondern muss mich vorsichtig zu den einzelnen Abschnitten vorarbeiten. Dabei fallen feine Splitter ab.
5: Werkzeuge, wie sie im Archäologiepark jetzt extra angefertigt wurden, hätten früher einiges aushalten müssen, betont Tichý.
4: Wir selbst haben 37 Stunden an dem Brunnen gebaut, was relativ anstrengend war. Das Objekt gab uns die Möglichkeit, eine sehr konkrete Arbeit auszuführen, genauso wie es für die Menschen in der Jungsteinzeit nötig war.
5: Die Brunnenreplik reiche 3 Meter tief in die Erde, erläutert der Pädagoge Aleš Panáček.
4: Aber die Pfähle, die wir benutzt haben, sind 4,10 Meter lang. Ein Ende ragt also an der Oberfläche heraus. Und das andere Ende befindet sich noch tiefer als der Brunnenboden.
5: Wasser steht in dem Erdloch bisher keines, denn den Besuchern soll vor allem die Konstruktion gezeigt werden, begründet Panáček. Und mehr noch, der Holzbau soll vor Nässe durch Regen geschützt werden, weswegen er demnächst noch ein Dach bekommt.
1: Soweit der Beitrag von Daniela Honigmann und soweit das Tagesecho. 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Das internationale Filmfestival Karlovy Vary vergibt seine begehrten Kristallgloben nicht nur im Hauptwettbewerb. Mit der Sektion Proxima bietet das Festival eine eigene Bühne für progressives, mutiges Weltkino. Mittendrin in der Jury ist auch der Hamburger Produzent Dirk Decker. Mit seiner Firma TamTam Film holt er regelmäßig eigenwillige Spiel- und Dokumentarfilme auf die Leinwand. Wie blickt ein Entdecker von Nachwuchstalenten auf den Wettbewerb? Das habe ich ihn direkt vor Ort in Karlsbad gefragt.

0: Jörg, du bist beim diesjährigen Filmfestival in Karlovy Vary in Karlsbad als Mitglied der Jury im Proxima-Wettbewerb mit dabei. Was prägt diese Sektion? Was unterscheidet den Proxima-Wettbewerb von dem Hauptwettbewerb des Festivals?
1: Ja, in dem Proxima-Wettbewerb geht es im Wesentlichen darum, neue Stimmen zu entdecken. Also es ist ein Wettbewerb, der sich an junge Filmemacher und Filmemacherinnen wendet, die ihre ersten oder zweiten Filme dort zeigen. Und es geht darum, innovative Stimmen zu finden oder auch Art und Weise zu erzählen, die so ein bisschen sich abhebt von gewohnten. Und von daher finde ich das sehr, sehr spannend, da neue Talente auch zu entdecken.
0: In diesem Wettbewerb kämpfen 12 Streifen um den Kristallglobus. Verbindet sie etwas oder was würdest du mit Blick auf dieses Angebot sagen?
1: Das kann ich noch gar nicht so gut einschätzen, weil das gestern im Prinzip erst angefangen hat und wir jetzt mit der Jury gestern die ersten 2 Filme haben sehen können. Und ich glaube, da kriege ich erst jetzt im Laufe der Zeit ein Bild davon, was so der rote Faden war in der Auswahl des Programmes. So, und da bin ich aber auch sehr interessiert, das zu entdecken und zu gucken, wie die Filme miteinander auch in Verbindung stehen. Mhm. Das ist schon auch als Jurymitglied toll, dass man so sehen kann, wie die Programmer im Prinzip diese Sektion zusammengestellt haben und einmal alle Filme in so einer Sektion sehen zu können, das ist schon auch ein Privileg.
0: In der Jury sitzen insgesamt 5 Mitglieder aus unterschiedlichen Ländern und unterschiedlichen Filmbereichen. Wie laufen die Diskussionen bisher ab?
1: Auch da haben wir noch gar nicht so viel diskutiert, weil jetzt halt tatsächlich die ersten 2 Filme erst gelaufen sind. Aber wir haben uns darauf verständigt, dass wir jetzt nach der Hälfte der Filme erstmal ein erstes Gespräch führen, um auch nicht zu vergessen und allen Filmen auch gerecht werden zu können. Ich habe aber den Eindruck, dass das eine sehr ausgewogene und sehr repräsentative Jury ist und freue mich wahnsinnig auf die Diskussionen da.
0: Du warst auch schon letztes Jahr in Karlovy Vary und zwar mit dem Film Regen fiel auf nichts Neues, der hier präsentiert wurde. Wie unterscheidet sich das Festivalerlebnis als jemand, der Rennen ist und jemand, der als Juror entscheidet?
1: Ja, letztes Jahr, das war das erste Mal tatsächlich, dass ich in Karlovy Vary war und das war ein ganz, ganz tolles Erleben. Also es ist ein wahnsinnig professionelles Festival, ein sehr warmes Festival. Die Menschen sind sehr, sehr unterstützend und sich kümmernd und bemüht und das ist wirklich eine Freude gewesen, hier den Film zu zeigen. Letztes Jahr war das schon verbunden mit einer größeren Nervosität natürlich. Irgendwie, es war auch alles noch neu, die ganzen Wege und der Ort war vollkommen neu. Und wir waren auch mit einem großen Team hier und das war toll, ein tolles Gemeinschaftserlebnis, auch den Film hier zeigen zu können nach einer langen Reise der Entstehung. Und dieses Jahr ist es sehr viel ruhiger, entspannter, das ist sehr schön auch, also dass man nicht mit so einem Druck herkommt, sondern wirklich die Zeit im Kino nochmal anders genießen kann und die Zeit auch in der Stadt anders genießen kann. Wir haben einfach viel, viel Zeit hier dann auch, die wir hier in Karlovy Vary verbringen und das ist ein wahnsinnig tolles Festival und die Region ist auch irre schön, also ich genieße das sehr hier.
0: Ich stelle mir vor, dass ein Filmproduzent sich vor allem die Drehbücher anschaut oder Drehbücher liest. Jetzt in der Jury, als Jurymitglied, schaust du dir die fertigen Werke, die fertigen Filme an. Wie ändert sich die Perspektive?
1: Ja, das ist schon eine ganz andere Perspektive natürlich, aber es ist jetzt auch keine ungewohnte, weil ich ja oft auch als normaler Filmschauender in einer ähnlichen Rolle bin und dann ja auch im Prinzip die fertigen Werke erst sehe. Jetzt ist es schon nochmal insofern anders, dass man ja nochmal genauer hinschaut und nochmal schaut, wie gelungen das ist und ob das Ziel der Regisseurin, des Regisseurs so aufgegangen ist. Also es geht da gar nicht so sehr um Perfektion oder den perfekten Film zu finden, sondern mehr zu schauen, ob diese Stimme, die dort etwas sagen wollte, ob die wirklich wirksam wird und da auch ihre ihre eigene Färbung findet.
0: Du hast gesagt, es geht vor allem um neue Stimmen im Kino, in der Filmkunst, um progressive und mutige Filmarbeit und auch um Debüts. Da gibt es, finde ich, gewisse Gemeinsamkeiten mit der Produktionsfirma TamTam, die du in Hamburg betreibst. Auch diese Produktionsfirma konzentriert sich auf die Unterstützung der Newcomer. Was reizt an dieser Zusammenarbeit am meisten? Und ist das vielleicht für einen Filmproduzenten ein Risiko?
1: Also was mich und uns bei TamTam reizt an Debütstoffen, das ist richtig, dass wir da sehr viel Augenmerk drauf legen, ist schon dieses Suchen nach jungen Stimmen, nach neuen Sichtweisen auf die Welt. Und ich finde es sehr, sehr reizvoll, dass dort Filmschaffende, dass man denen quasi die ersten Schritte auch ermöglicht. Wir verstehen uns da auch als Produzenten, als Ermöglicher des Einstiegs quasi auch in diesem Bereich. Und gleichzeitig ist es aber auch sehr bereichernd, eine junge Perspektive auf die Welt und auf die Zeit zu erleben. Also wir machen das schon lange mit den Debütstoffen und machen es auch weiter sehr, sehr gerne und mit viel Leidenschaft.
0: Was muss ein Drehbuch haben, damit du zusagst, damit du dich entscheidest, ja, diesen Film will ich produzieren?
1: Ja, das ist oft ein Zusammenspiel sowohl aus dem Buch als auch aus der Vision und dem Thema des Filmschaffenden, was ausschlaggebend ist. Also wir gucken eigentlich nicht nur auf dieses Buch, sondern tatsächlich auch, ob das, was da dahinter liegt, hinter dem Buch, unter dem Buch, ob das Substanz hat, ob das große Fragen aufmacht, Fragen der Zeit, also eine gewisse Aktualität ist uns wichtig und eine Originalität in der Herangehensweise ist für uns auch sehr entscheidend.
0: Und arbeitet ihr mit bestimmten Filmemachern wiederholt zusammen oder macht ihr immer neue Sachen mit neuen Menschen?
1: Beides. Wir versuchen auch natürlich, die weiter zu begleiten auf ihrem Weg und teilweise funktioniert es aber auch nicht immer mit dem nächsten Schritt, weil manchmal auch verschiedene Projekte parallel entwickelt werden müssen. Manchmal, da das die ersten Gehversuche sind, möchten dann die Filmschaffenden auch nochmal woanders ihre Erfahrungen sammeln und das ist auch alles, beides ist völlig okay. Aber grundsätzlich ist uns schon daran gelegen, langfristige Beziehungen auch aufzubauen.
0: Die Produktionsfirma TamTam ist bekannt für ihr Engagement im Bereich der Nachhaltigkeit. Dieser war von Anfang an ein Credo der Produktionsfirma. Was bedeutet das konkret?
1: Ja, Nachhaltigkeit sehen wir schon ein bisschen größer gefasst eigentlich. Es bedeutet für uns auf der einen Seite die ökologische Nachhaltigkeit, dass wir in unseren Produktionen auf der einen Seite darauf achten, den ökologischen oder den Fußabdruck gering zu halten und ökologisch zu produzieren. Das machen wir eigentlich auch schon seit der Gründung der Firma vor 12 Jahren, dass wir da ein Augenmerk drauf legen. Wir schauen zunehmend auch darauf, dass wir diesen ökologischen Gedanken auch in die Geschichten mit reinbekommen, dass wir uns Gedanken machen über Green Storytelling und halt beispielsweise schauen, dass die porträtierten Menschen sich nachhaltig verhalten oder dass es ein gesamtes Abbild des auch von einem nachhaltigen Leben irgendwie möglich ist. Und auf der anderen Seite verstehen wir Nachhaltigkeit schon auch in Bezug auf den Umgang miteinander, mit den Teams, mit uns in der Firma, dass wir uns da auch drum bemühen, ja, möglichst respektvoll und offen mit den Menschen zu kommunizieren, mit denen wir viel arbeiten und dann hoffentlich auch immer wieder wiederholt arbeiten.
0: Wo machen Filmproduktionen oder die Filmcrews in diesem Bereich die größten Fehler? Gibt es eine Empfehlung, eine Veränderung, die man vielleicht ganz einfach umsetzen kann?
1: Ich glaube, es ist schon was sich gerade auch in der Branche grundsätzlich etabliert und durchsetzt. Also wir sind da, haben da sicherlich früh mit angefangen, aber mittlerweile gibt es ja verschiedenste Standards auch in Bezug zu einem respektvollen Umgang, sei das die Intimacy-Beratung oder Sensitivity-Reading. Also da gibt es schon viele, viele Schritte, die jetzt auch in der Hinsicht unternommen wurden, abgesehen von den ökologischen Standards, die etabliert. Ich glaube, da ist die Branche mittlerweile schon auf einem guten Weg und ja, ich kann nur alle ermutigen, da weiter diesen Weg weiter auch zu gehen und sich da nicht beirren zu lassen, weil ich glaube, dass wir am Ende alle davon auch profitieren.
0: Also seit der Gründung von TamTam bis heute lässt sich ein Fortschritt beobachten.
1: Ja, absolut. Das würde ich schon sagen.
0: Vielleicht nochmal zu dem Festival in Karlsbad. Dieses feiert in diesem Jahr sein 60. Jubiläum. Was macht es für dich im Vergleich zu anderen Festivals, wo du auch mit dabei warst, besonders?
1: Ja, ich glaube, die Lage hier und der Fokus auch auf osteuropäische Stoffe, der durchaus auch gegeben ist, der ist schon besonders. Und es hat einfach eine wahnsinnig lange Tradition, das Festival, und einen großen Fokus dann auch auf die osteuropäischen Länder. Und das zeichnet es schon auch stark mit aus. Und die Lage und die Freundlichkeit, die Aufgeschlossenheit ist schon sehr besonders. Und dass diese Stadt Karlsbad dann im Rahmen dieses Festivals so wahnsinnig lebendig wird. Man hat den Eindruck, dass die ganzen Studierenden aus Prag irgendwie hier sind und die Stadt bevölkern. Überall sind Bands, die spielen, und es ist wahnsinnig lebendig draußen in der Stadt bis spät in die Nacht. Und ja, das macht es schon zu einem Erlebnis, hier zu sein.
0: Und wenn man an die Nachhaltigkeit und Verantwortung denkt?
1: Ja, auch das Filmemachen ist natürlich, und auch das Festivalmachen sind natürlich CO2-intensiv. Auf der anderen Seite denke ich schon, dass wir über das Filmemachen auch eine Möglichkeit haben, nachhaltig wirksam zu werden, indem wir über das Erzählen der Geschichte auch dazu beitragen, unsere Demokratien zu stärken, politisches Bewusstsein und ein soziales Bewusstsein auch zu schärfen. Also das gehört ja zum Thema Nachhaltigkeit genauso dazu wie das rein ökologische. Und von daher finde ich schon, dass dem Filmschaffen und auch den Filmfestivals da eine große Aufgabe zukommt.

Soweit der Filmproduzent Dirk Decker und wir bleiben auch morgen für Sie in Karlsbad am roten Teppich und melden uns mit dem nächsten Interview vom Festival. Bei uns zu Gast sind die Schweizer Filmemacher Anna Schinz und Jan-Erik Mack. Sie erzählen über ihren Film A Happy Family, mit dem sie im diesjährigen Hauptwettbewerb um den Kristallglobus rennen. Schalten Sie also wieder ein. Sie hörten Radio Prag International, den Auslandssender des tschechischen Rundfunks. Am Mikrofon begleitet hat sie diesmal Markéta Kachlíková. Auf Wiederhören!